Noch eine Meldung vom Fußball. Der Schweizer Meister Thun hat in seinem letzten Heimspiel der Saison gegen die Berner Young Boys den Meisterpokal überreicht erhalten. Das Spiel gegen IB verloren die Thuner mit 3:8. Die weiteren Spiele: Basel verlor gegen St. Gallen mit 1:3 und Sitten und Lugano spielten unentschieden 2:2. Der Blick aufs Wetter: Es ist meist bewölkt und zeitweise nass und es gibt Schnee ab 1000 bis 1500 Metern. Im Norden gibt's 10, im Süden 14 Grad. Das waren Nachrichten von Radio SRF. Am Mikrofon und verantwortlich Sandro Peter.

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1: Die Nachrichten von SRF um 3 mit Sandro Peter. Eine Delegation aus den USA ist nach Kuba gereist. Geleitet hat diese Delegation der Direktor des Geheimdienstes CIA, wie die kubanische Regierung mitteilte. Der CIA-Chef habe sich mit Vertretern des kubanischen Innenministeriums getroffen. Der Besuch habe darauf gezielt, den politischen Dialog zwischen den Ländern zu fördern, angesichts der, Zitat, komplexen bilateralen Beziehungen. Die kubanische Seite habe der US-Delegation zudem versichert, dass Kuba keine Bedrohung für die nationale Sicherheit der USA darstelle. US-Präsident Donald Trump hatte den Druck auf Kuba erhöht. Er will einen wirtschaftlichen und politischen Wandel auf der Insel forcieren. In den USA darf ein Medikament für den Schwangerschaftsabbruch weiterhin per Post verschickt werden. Das hat der oberste Gerichtshof entschieden. Damit bleibt ein Entscheid eines Bundesgerichts aus dem Bundesstaat Louisiana ausgesetzt. Dieses hatte entschieden, dass das Medikament nur noch in Kliniken oder Arztpraxen abgegeben werden darf. Der jetzige Entscheid ist noch kein definitives Urteil. Das Gerichtsverfahren um das Medikament läuft weiter. Bei den russischen Angriffen auf die ukrainische Hauptstadt Kiew sind mindestens 21 Menschen getötet worden. Darunter seien 3 Kinder, teilen die staatlichen Rettungsdienste mit. Russland hat die Ukraine in den vergangenen Tagen mit hunderten Drohnen und dutzenden Raketen angegriffen. In der Nacht auf gestern war Kiew das Hauptziel der Angriffe. Der Bürgermeister der Stadt, Vitali Klitschko, hat für heute einen Trauertag angekündigt. Am Eurovision Song Contest in Wien findet der Final ohne die Schweiz statt. Die Thuner Sängerin Veronika Fusaro hat sich nicht für die Finalshow qualifizieren können. Fusaro ist mit dem Lied «Alice» angetreten. Fusaro zeigte sich nach dem Halbfinal entsprechend enttäuscht.
2: Sie ist natürlich unfassbar verstanden. Eine riesengroße Enttäuschung. Es tut ein bisschen weh, aber hey, es darf jetzt so. Am Morgen, übermorgen vielleicht noch ein bisschen. Aber ich glaube, ich durfte meine Musik ganz vielen Leuten vorstellen und das ist ein riesengroßer Gewinn.
1: Der Final des diesjährigen ESC findet morgen statt. Noch zum Fußball. Der Schweizer Meister Thun hat in seinem letzten Heimspiel der Saison gegen die Berner Young Boys den Meisterpokal überreicht erhalten. Das Spiel gegen IB verloren die Thuner mit 3:8. Die weiteren Spiele: Basel verlor gegen St. Gallen mit 1:3 und Sitten und Lugano spielten unentschieden 2:2. Das Wetter, es ist meist bewölkt und zeitweise nass und es gibt Schnee ab 1000 bis 1500 Metern. Im Norden gibt's 10, im Süden 14 Grad. Das war Nachrichten von Radio SRF. Am Mikrofon und verantwortlich Sandro Peter. SRF-Verkehrsinfo von 3:03 auf der A9 Vevey Richtung Martigny. Zwischen Vevey und Montreux besteht Gefahr durch einen Unfall. Dort laufen Bergungsarbeiten. Der rechte Fahrstreifen ist blockiert.

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1: Die Nachrichten von SRF um 4 mit Sandro Peter. Eine Delegation aus den USA ist nach Kuba gereist. Geleitet hat diese Delegation der Direktor des Geheimdienstes CIA, wie die kubanische Regierung mitteilte. Der CIA-Chef habe sich mit Vertretern des kubanischen Innenministeriums getroffen. Der Besuch habe darauf gezielt, den politischen Dialog zwischen den Ländern zu fördern, angesichts der, Zitat, komplexen bilateralen Beziehungen. Die kubanische Seite habe der US-Delegation zudem versichert, dass Kuba keine Bedrohung für die nationale Sicherheit der USA darstelle. US-Präsident Donald Trump hatte den Druck auf Kuba erhöht. Er will einen wirtschaftlichen und politischen Wandel auf der Insel forcieren. In den USA darf ein Medikament für den Schwangerschaftsabbruch weiterhin per Post verschickt werden. Das hat der oberste Gerichtshof entschieden. Damit bleibt ein Entscheid eines Bundesgerichts aus dem Bundesstaat Louisiana ausgesetzt. Dieses hatte entschieden, dass das Medikament nur noch in Kliniken oder Arztpraxen abgegeben werden darf. Der jetzige Entscheid ist noch kein definitives Urteil. Das Gerichtsverfahren um das Medikament läuft weiter. Bei den russischen Angriffen auf die ukrainische Hauptstadt Kiew sind mindestens 21 Menschen getötet worden. Darunter seien 3 Kinder, teilt die staatlichen Rettungsdienste mit. Russland hat die Ukraine in den vergangenen Tagen mit hunderten Drohnen und Dutzenden Raketen angegriffen. In der Nacht auf gestern war Kiew das Hauptziel der Angriffe. Der Bürgermeister der Stadt, Vitali Klitschko, hat für heute einen Trauertag angekündigt. Zu einem ganz anderen Thema, nach Wien. Am Eurovision Song Contest findet der Final ohne die Schweiz statt. Die Thuner Sängerin Veronika Fusaro hat sich nicht für die Finalshow qualifizieren können. Fusaro ist mit dem Lied «Alice» angetreten. Fusaro zeigte sich nach dem Halbfinale entsprechend enttäuscht.
2: Sie ist natürlich unfassbar verstanden. Eine riesengroße Enttäuschung. Es tut ein bisschen weh. Aber hey, es darf jetzt so. Am Morgen, übermorgen vielleicht noch ein bisschen. Aber ich glaube, ich habe meine Musik ganz vielen Leuten vorstellen und das ist ein riesengroßer Gewinn.
1: Der Final des diesjährigen ESC findet morgen statt. Und noch zum Fußball. Der Schweizer Meister Thun hat in seinem letzten Heimspiel der Saison gegen die Berner Young Boys den Meisterpokal überreicht bekommen. Das Spiel gegen IB verloren die Thuner mit 3:8. Die weiteren Spiele: Basel verlor gegen St. Gallen mit 1:3 und Sitten und Lugano spielten unentschieden 2:2. Das Wetter. Es ist meist bewölkt und zeitweise nass und es gibt Schnee ab 1000 bis 1500 Metern. Im Norden gibt es 10, im Süden 14 Grad. Das waren Nachrichten von Radio SRF, am Mikrofon und verantwortlich Sandro Peter. SRF-Verkehrsinfo von 4 Uhr. 3 auf der A9 Wöwe Richtung Martini. Zwischen Wöwe und Montreux besteht Gefahr wegen eines Unfalls. Die Bergungsarbeiten laufen. Der rechte Fahrstreifen ist blockiert.

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1: Die Nachrichten von SRF um 5 mit Sandro Peter. Fototermin und Teetrinken stehen auf dem Programm. Der Besuch von US-Präsident Trump in China geht in Tag 2. Eine andere Delegation der USA besucht Kuba. Es geht darum, den Dialog zu fördern. Und dann geht's auch um den Eurovision Song Contest. Die Schweiz ist im Finale nicht dabei. Das Wetter, es ist oft bewölkt und zeitweise nass bei 10 Grad im Norden und 14 Grad im Süden. US-Präsident Donald Trump ist aktuell zu Besuch in China bei Staatschef Xi Jinping. Gestern gab es einen Empfang mit militärischen Ehren und erste Gespräche zwischen Xi und Trump. Heute sollen die Gespräche weitergehen. Aus Peking berichtet AD-Korrespondent Maximilian Seib.
2: Bisher ist es vor allem ein Gipfel der schönen Bilder und der warmen Worte. Xi und Trump beschworen gestern immer wieder die gute Beziehung und Zusammenarbeit der beiden Staaten. Konkrete Ergebnisse sind bislang dagegen kaum bekannt geworden. Und wenn, dann vor allem in Handelsfragen. Xi hat US-Unternehmen mehr Zugang zum chinesischen Markt versprochen. Ähnliche Versprechen wurden in der Vergangenheit allerdings nicht gehalten. 10 chinesische Firmen dürfen derweil Hochleistungschips vom US-Unternehmen Nvidia kaufen, die unter anderem für künstliche Intelligenz gebraucht werden. Allerdings nur das zweitbeste Modell. Eine gemeinsame Linie gibt es offenbar beim Thema Iran-Krieg. Das Weiße Haus erklärte, man sei sich einig, dass die Straße von Hormus offen sein müsse und der Iran keine Atomwaffen haben dürfe. Warnungen an die USA sprach China beim Thema Taiwan aus. Die Insel wird seit Jahrzehnten unabhängig und demokratisch regiert, China sieht sie aber als Teil des eigenen Staatsgebietes an. Die USA liefern Waffen in Milliardenhöhe an Taiwan, China erklärte, das sei eine rote Linie für Peking. Xi und Trump treffen sich heute Vormittag Ortszeit zunächst zu einem Freundschaftsfoto, wie es im offiziellen Programm heißt. Anschließend stehen eine gemeinsame Teezeit und ein Arbeitsmittagessen an. Bei dem können Xi und Trump noch einmal in ungestörterem Setting über die zahlreichen Fragen sprechen, die noch offen sind. Am frühen Nachmittag reist der US-Präsident dann ab.
1: Eine Delegation aus den USA ist nach Kuba gereist. Geleitet hat diese Delegation der Direktor des Geheimdienstes CIA, wie die kubanische Regierung mitteilte. Der CIA-Chef habe sich mit Vertretern des kubanischen Innenministeriums getroffen. Der Besuch habe darauf gezielt, den politischen Dialog zwischen den Ländern zu fördern, angesichts der, Zitat, komplexen bilateralen Beziehungen. Die kubanische Seite habe der US-Delegation zudem versichert, dass Kuba keine Bedrohung für die nationale Sicherheit der USA darstelle. US-Präsident Trump hatte den Druck auf Kuba erhöht. Er will einen wirtschaftlichen und politischen Wandel auf der Insel forcieren. In den USA darf ein Medikament für den Schwangerschaftsabbruch weiterhin per Post verschickt werden. Das hat der oberste Gerichtshof entschieden. Damit bleibt ein Entscheid eines Bundesgerichts aus dem Bundesstaat Louisiana ausgesetzt. Dieses hatte entschieden, dass das Medikament nur noch in Kliniken oder Arztpraxen abgegeben werden darf. Der jetzige Entscheid ist noch kein definitives Urteil. Das Gerichtsverfahren um das Medikament läuft weiter. In Großbritannien versucht Premierminister Keir Starmer, seine Regierung zu stabilisieren, nach dem Rücktritt von Gesundheitsminister Wes Streeting. Starmer ernannte James Murray zum neuen Gesundheitsminister. Dieser war zuvor Chefsekretär im Finanzministerium. Doch die Personalrochade kann die Krise in Starmers Labour-Partei nicht verdecken. Über 70 Abgeordnete fordern inzwischen Starmers Rücktritt. Bei den russischen Angriffen auf die ukrainische Hauptstadt Kiew sind in der Nacht auf gestern mindestens 21 Menschen getötet worden. Darunter seien 3 Kinder, teilen die staatlichen Rettungsdienste mit. Russland hat die Ukraine in den vergangenen Tagen mit hunderten Drohnen und dutzenden Raketen angegriffen. In der Nacht auf gestern war Kiew das Hauptziel der Angriffe. Der Bürgermeister der Stadt, Vitali Klitschko, hat für heute einen Trauertag angekündigt. Zu einem ganz anderen Thema. Am Eurovision Song Contest in Wien findet der Final ohne die Schweiz statt. Die Thuner Sängerin Veronika Fusaro hat sich nicht für die Finalshow qualifizieren können. Fusaro ist mit dem Lied «Alice» angetreten. Fusaro zeigte sich nach dem Halbfinale entsprechend enttäuscht.
3: Sie ist natürlich unfassbar verstanden. Eine riesengroße Enttäuschung. Tut ein bisschen weh. Aber hey, es darf es jetzt so. Am Morgen, übermorgen vielleicht noch ein bisschen. Aber ich glaube, ich durfte meine Musik ganz vielen Leuten vorstellen und das ist ein riesengroßer Gewinn.
1: Der Final des diesjährigen ESC findet morgen statt. Noch eine Meldung vom Fußball. Der Schweizer Meister Thun hat in seinem letzten Heimspiel der Saison gegen die Berner Young Boys den Meisterpokal überreicht bekommen. Das Spiel gegen IB verloren die Thuner mit 3:8. Die weiteren Spiele, Basel verlor gegen St. Gallen mit 1:3 und Sitten und Lugano spielten unentschieden 2:2. Der Blick aufs Wetter. Heute ist es oft bewölkt und zeitweise regnet es. Oberhalb von 1000 bis 1500 Metern fällt Schnee. Die Höchstwerte liegen bei 10 Grad. Im Süden gibt es 14 Grad. Das waren Nachrichten von Radio SRF. Am Mikrofon und verantwortlich Sandro Peter.

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1: Guten Morgen. Bei uns geht es zuerst um das Gipfeltreffen zwischen den USA und China. Bis jetzt gab es in Peking vor allem viel Pomp und gegenseitige Komplimente. Und wir fragen gleich, führt das Treffen zwischen Trump und Xi aber auch zu handfesten Resultaten? Und ein handfestes Resultat gibt es aus Wien. Beim Eurovision Song Contest verpasst die Schweizerin Veronika Fusaro den Einzug ins Finale. Mit mir im Studio heute früh ist Jan von Tobel. Wie wird denn das Freitagswetter?
2: Guten Morgen, es ist oft bewölkt und zeitweise nass. Ab 1000 bis 1500 Metern gibt es Schnee, im Norden 10, im Süden 14 Grad.
1: Im Moment sitzen US-Präsident Donald Trump und der chinesische Staatschef Xi Jinping gerade noch beim Tee zusammen. Und in ein paar Stunden dann fliegt Trump zurück in die USA. Beim zweitägigen Gipfeltreffen in Peking gab es bis jetzt viele Nettigkeiten, viele warme Worte und beide haben betont, wie wichtig die guten Beziehungen zwischen China und den USA sind. Was aber wirklich rausgekommen ist bei diesen Gesprächen hinter verschlossenen Türen, das bleibt weitgehend unklar. Auch ein eben ausgestrahltes Fernsehinterview mit Trump liefert da keine Antworten. USA-Korrespondent Andrea Christen.
3: Letztes Jahr eskalierte Präsident Trump den Handelskonflikt mit China mit sehr hohen Zöllen. Nicht nur herrscht jetzt eine Art Waffenruhe zwischen den beiden Ländern, Trump war gestern auch voll des Lobes. Wir werden eine fantastische gemeinsame Zukunft haben, sagte er zu Xi Jinping. Ich habe solchen Respekt für China und für Sie. Sie sind ein großer Anführer. Manche mögen nicht, wenn ich das sage, aber ich sage nur die Wahrheit. Von Anfang an schien es Trump darum zu gehen, zu stabilisieren, was als die wichtigste bilaterale Beziehung der Welt bezeichnet wird. Das scheint, wenn man den freundlichen öffentlichen Worten glauben will, gelungen zu sein.
4: Well, I think it's a very historic summit. It's the two great countries. I call it the G2.
3: Es ist ein sehr historischer Gipfel, ein Treffen der zwei großen Länder. Ich nenne sie die G2. Der Gipfel wird vor allem als großer Moment des Respekts in die Geschichte eingehen.
4: Maybe more than anything else, a great moment of respect.
3: Das sagte Trump im Interview mit Fox News. Und er meint gehört zu haben, Xi habe ihm angeboten zu helfen, die Straße von Hormuz wieder zu öffnen, die als Folge von Trumps Irankrieg blockiert ist. Er sagte, ich würde liebend gern helfen. Er will, dass die Straße von Hormuz wieder aufgeht. Wenn ich irgendwie helfen kann, würde ich das gern tun. Doch insgesamt scheint der Gipfel, wie erwartet, nicht der große Wurf zu sein. Künstliche Intelligenz oder Taiwan, bei den großen Fragen scheint man keine großen Schritte gemacht zu haben. Immerhin kam Trump, der mit einer Delegation von Wirtschaftsführern anreiste, wohl mit einigen chinesischen Kaufversprechen wieder nach Hause fliegen. Der US-Präsident spricht von 200 Boeing-Flugzeugen und Agrarprodukten. Für konkrete Fortschritte bleibt noch Zeit. Xi und Trump sollen sich dieses Jahr noch mindestens einmal treffen. Trump hat Xi im September nach Washington eingeladen.
1: Das war USA-Korrespondent Andrea Christen. Wir haben es eben gehört. Trump sagt in dem Interview, China werde den USA bei den Problemen in der Straße von Hormuz helfen. Ja, da fragen wir doch gerade nach bei unserem Ostasien-Korrespondenten in China, bei Samuel Emch. Ja, stimmt das?
5: Also von chinesischer Seite gibt es dazu im Moment keine näheren Informationen. Wir können davon ausgehen, dass China sich diplomatisch um eine Öffnung der Straße von Hormuz bemühen wird. Das hat Peking aber allerdings bereits vor Trumps Besuch getan.
1: Jetzt war US-Präsident Donald Trump für 2 Tage in China. Wie kann denn der chinesische Gastgeber Xi Jinping zufrieden sein mit dem Treffen?
5: Er kann sehr wohl zufrieden sein. Das Wort, das auf chinesischer Seite mehrfach betont wurde, ist Stabilität. Hier scheint man also ein gemeinsames Ziel mit den USA zu haben. Stabile, planbare Beziehungen statt einer Eskalation, wie wir sie im vergangenen Jahr gesehen haben. Diesem Ziel scheinen die rivalisierenden Wirtschaftsmächte mit den Treffen in Peking ein gutes Stück näher gekommen zu sein. Die Reaktion Trumps auf den Pomp und die Ehren in Peking, seine freundlichen Worte in Richtung Xi, auch die Einladung zu einem weiteren Treffen in den USA, all das dürfte ganz im Interesse Pekings sein. Hinzu kommt, die Gespräche in Peking, die waren Treffen auf Augenhöhe und voller Symbolik. Also Xi Jinpings China konnte sich als globale Supermacht präsentieren, gegenüber der Welt und gegenüber der eigenen Bevölkerung.
1: Jetzt haben die beiden Männer ja auch heikle Themen angesprochen, zum Beispiel die Taiwan-Frage. Und da wurde Xi besonders deutlich. Er sagte nämlich, wenn sich die USA nicht angemessen verhalten würden, könnte es zu einem Konflikt kommen. Wie schätzen Sie diese Warnung in Richtung Trump ein?
5: Das entspricht der bekannten Haltung Chinas. Xi hat das Treffen genutzt, um Pekings rote Linie noch einmal klar aufzuzeigen. Im Vorfeld war spekuliert worden, Trump könnte seine Wortwahl in Bezug auf Taiwan anpassen oder mit Xi über US-Waffenverkäufe an Taiwan sprechen. In diesen Punkten scheint Xi Jinping allerdings Trump keine Zugeständnisse abgerungen zu haben. Trotzdem kann er das Treffen als Erfolg werten.
1: Soweit die Live-Einschätzungen von unserem Ostasien-Korrespondenten Samuel Emch in Shanghai. Wir haben es schon angetönt bei diesem Gipfeltreffen in Peking zwischen Trump und Xi. Da gab es ganz viel Pomp, von militärischen Paraden, roten Teppichen bis hin zum 10-Gang-Staatsbankett. Alle Bilder dazu gibt's online bei uns in der SRF News App. 6:06 an diesem Freitag. Wir schauen jetzt nach Kuba. Dort gibt es immer wieder große Stromausfälle. Mit ein Grund dafür ist, dass die USA Treibstofflieferungen nach Kuba blockieren derzeit. Jetzt ist eine US-Delegation in den Karibikstaat gereist.
2: Der Direktor des US-Geheimdienstes CIA hat die Delegation angeführt und er habe Vertreter des kubanischen Innenministeriums getroffen, das sagt die kubanische Regierung. Ziel sei es gewesen, den politischen Dialog zwischen den Ländern zu fördern, angesichts der, Zitat, komplexen bilateralen Beziehungen. Die kubanische Seite habe der US-Delegation zudem versichert, dass Kuba keine Bedrohung für die nationale Sicherheit der USA darstelle. Die USA wollen einen wirtschaftlichen und politischen Wandel auf Kuba forcieren und haben zuletzt den Druck erhöht, unter anderem mit einer Treibstoffblockade. Mindestens 21 Menschen sind bei russischen Angriffen auf die ukrainische Hauptstadt Kiew getötet worden. Auch 3 Kinder seien unter den Getöteten, sagen staatliche Rettungsdienste. Stadtpräsident Vitali Klitschko hat für heute einen Trauertag ausgerufen. In der Nacht auf gestern hatte Russland die Ukraine mit hunderten Drohnen und Dutzenden Raketen angegriffen. Hauptziel der Angriffe sei die Hauptstadt Kiew gewesen, heißt es aus der Ukraine.
1: Dann weiter nach Großbritannien. Dort steht Premierminister Keir Starmer weiter unter Druck. Jetzt hat er einen neuen Gesundheitsminister ernannt.
2: Es ist James Murray. Er war zuvor Chefsekretär im Finanzministerium. Murray ersetzt Wes Streeting. Der bisherige Gesundheitsminister war aus Protest gegen Premier Starmer zurückgetreten. Nach der Niederlage seiner Labour-Partei bei den Lokalwahlen steckt die Regierung von Keir Starmer in einer Krise. Über 70 Abgeordnete fordern den Rücktritt des Regierungs- und Parteichefs. Israels Regierung will die Zeitung New York Times verklagen. Regierungschef Benjamin Netanyahu sagt, man bereite eine Verleumdungsklage vor. Es geht um einen Artikel, in dem israelischen Soldaten, Gefängniswärtern und Siedlern sexuelle Gewalt vorgeworfen wird im Umgang mit palästinensischen Gefangenen. Die israelische Regierung weist den Bericht zurück. Die New York Times verteidigte die Recherche und erklärte, die Zeugenaussagen seien umfassend geprüft und untermauert worden. Und auch die UNO sagt, sie habe Fälle von sexueller Gewalt dokumentiert von beiden Konfliktparteien, also von Israel und von der radikal-islamistischen Hamas.
1: Wir kommen in die Schweiz und haben eine Meldung aus der Wirtschaft. Das japanische Pharmaunternehmen Takeda streicht bis zu 280 Stellen.
2: Die Stellen sollen am europäischen Hauptsitz in Opfikon im Kanton Zürich abgebaut werden. Ein Sprecher von Takeda hat gegenüber der Nachrichtenagentur AWP einen Bericht der NZZ bestätigt. Bis zu einem Viertel der Angestellten in Opfikon würden ihren Job verlieren. Es gäbe einen Sozialplan. Schon vor 2 Jahren hatte Takeda in der Schweiz 120 Stellen abgebaut. Takeda stellt sich aktuell weltweit neu auf. Rund 4.500 Arbeitsplätze fallen weg.
1: Ja, und jetzt kommen wir eben noch zum Eurovision Song Contest. Der ESC findet derzeit in Wien statt, in Österreich. Morgen ist der Final und der findet ohne die Schweiz statt.
2: Veronika Fusaro ist im Halbfinal am Abend ausgeschieden mit ihrem Song «Alice». Mit ihrem Auftritt in Wien ist Veronika Fusaro zwar zufrieden, dass sie nicht am Finale auftreten könne, das schmerze aber.
6: Sie ist natürlich unfassbar verstanden. Eine riesengroße Enttäuschung. Tut doch ein bisschen weh. Aber hey, es darf jetzt so. Am Morgen, übermorgen vielleicht noch ein bisschen. Aber ich glaube, ich habe meine Musik ganz vielen Leuten vorstellen und das ist ein riesengroßer Gewinn.
2: Sagt die Thuner Sängerin nach ihrem Ausscheiden. Und wir kommen noch zu den Börsendaten von SIX. Der Dow Jones Index in New York hat 0,7% gewonnen. Der Nikkei Index in Tokio fällt um 1,2%. Der Euro wird zu 91,49 gehandelt und der Dollar zu 78,50.
1: Die Sendung heißt heute Morgen. Verantwortlich für die Inhalte Nicole Roos. Die Zeit 6:11.
7: 6:11
8: Einen wunderschönen Morgen wünsche ich Ihnen an dem Freitag, 15. Mai, wo wahrscheinlich viele nach der gestrigen Auffahrt heute auch noch ein bisschen blau machen. Ich hoffe, Sie haben eine gute Nacht gehabt mit möglichst schönen Träumen. Gerade als Erstes gönnen wir uns jetzt eine Nase voll Paris, denn Severin leiht uns der Duft von Paris ans Herz. Ich hoffe, der schmeckt nicht zu fest nach Abgas. Am Mikrofon begrüsse ich ganz herzlich den Leonard.

Annafest, so hat die Polka geheissen, wo die Bauernmusik Engelburg am 18 Minuten ab 6 gespielt hat. Und als nächstes gibt es Musik aus Italien, Ricky Bovary mit ihrem Hit Mamma Maria. Und wenn Sie gerne möchten mitbestimmen, was wir in etwa 5 Minuten spielen sollen, dann machen Sie jetzt bei unserem Morgenwunsch mit unter der Nummer 0848 531 531. 0848 531 531. Ich drücke Ihnen den Daumen, dass Sie auch durchkommen.

0: eingesendet. So hat die Schnellpolka von der Sächsischen Bläserphilharmonie geheissen. Nicht per Post, sondern per Telefon hat Duschi Achermann aus Niederönz ihren Morgenwunsch angemeldet.
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0: Und ich freue mich sehr, dass ich Uschi Ackermann jetzt am Telefon begrüssen darf. Guten Morgen, Uschi.
2: Guten Morgen, Leonard.
0: Bei dir kann man sagen, du bist wirklich im wahrsten Sinn vom Wort schon putzt und gestrahlt.
2: Genau, ja, das bin ich, ja.
0: Duschen schon, die Haar, alles schon gemacht hast, denkst, das muss erledigt sein, bevor ein Morgenwunsch
2: ja.
0: an Leute ist.
2: Ja, und ich gehe gerne früh auf, ja, und hat man noch etwas vom Tag so?
0: Da haben wir etwas gemeinsam, geht man genau gleich und am Abend dann aber auch früh ins Bett oder auch spät ins Bett und früh aufstehen, oder wie ist es bei dir?
2: Nein, ich gehe spät ins Bett und ich brauche nicht mehr so viel Schlaf.
0: Okay, nein, da bin ich dann anders, so dass ich gehe dafür früh ins Bett. Vier Stunden länger bei dir quasi?
2: 4 bis 5 Stunden, da habe ich genug, ja.
0: Ja, okay.
2: ja.
0: Du hast mir von dir erzählt, ein Hobby von dir ist Lisme. Und immer jeden zweiten Mittwoch da treffen wir euch zu einem Lismer-Grüppli. Was ist das für eine Gruppe?
2: Das ist eine Privatgruppe. Wir haben angefangen, hier in Niederönz, wo wir eine Strickgruppe hatten. Und nachher ist die aufgelöst worden, gibt es nicht mehr. Und da haben wir selber alles in die Finger genommen und gehen jetzt im Altersheim Scheidegg in Herzogenbuchsee. Das ist gerade nebenan. Gehen wir jetzt essen, Mittagstisch, und nachher gehen wir Lismen.
0: Genau. Und wie funktioniert das in so einem Lismen-Grüppli? Man trifft sich einfach und jeder Lismet irgendwie wild drauf los? Oder
2: jedes,
0: sagt man da, wir machen jetzt gemeinsam etwas?
2: Jedes macht selber die Ding, was es will. Und dann helfen wir einander, wenn es weiter weiss. Es ist also eine ganz angenehme Gruppe.
0: Und die Sachen, die ihr lismet, die könnt ihr auch selber dann verwenden für Enkelkinder oder so? Oder lismet ihr für einen bestimmten Zweck manchmal?
2: Ja, verschenken auch. Ich bin jetzt gerade, als ich im Spital war, habe ich eine Frau lehren können, die 2 Kinder. Und jetzt habe ich dann so ein bisschen anfangen, jetzt muss ich nur noch die Stümpel verstechen und dann kann er ihnen das schicken.
0: Herzig, da freut sie sich sicher.
2: Ja, sicher. Ja, mal, sie hat gesagt, das Mädchen hat sicher Freude an der Giel.
0: Ja.
2: Einmal, Settings mache ich, du einfach viel verschenken und viel Sokolismen und Bullinen.
0: Hast du früher in der Schule gerne so Handarbeit gemacht?
2: Habe ich gemeint gemacht. Ich habe das sehr gerne gemacht, aber wir haben auch nicht zur Gelegenheit gehabt. Früher hast du einfach gearbeitet, oder?
0: Genau.
2: Ja.
0: Und auch sonst relativ handwerklich begabt, auch andere Sachen,
2: also, die du sagst? Also Nähe tue ich auch noch sehr gerne, ja, aber auch nicht so viel. Es braucht sie nicht mehr, oder? Es flicken etwa noch für Grosskind, wenn etwas kaputt ist, oder für die Tochter so noch. Aber für mich gebrauche ich habe übrigens allen zusammen ein Lätzchen gemacht, bei diesen Lismenfrauen.
0: Ein Lätzchen?
2: Es hat immer Rantensalat gegessen am Mittag und immer hat eins einen Mohn gehabt, irgendwie versaut oder so. Und dann habe ich gedacht, an einem Montag so, auf dem Mittwoch mache ich jetzt Lätzchen.
0: Und jetzt hat jede immer...
2: Und auch ein Lätzchen gewesen.
0: Und jetzt jede schön das Lätzchen am Mittwoch, am Mittagstisch.
2: Nein, ja, das nehmen wir jedes Mal mit und legen es an, ja. Ich tue aber nur so.
0: Jede eine andere Farbe oder alle die gleiche Farbe?
2: Nein, Lätzchen. Ja, ich hatte einen Beta-Zug, wo der Reissverschluss kaputt war. Und dann habe ich sie gemacht und hat jedes die gleiche Farbe.
0: Ja, aber hast du nicht rot genommen, damit man eben den Randenflecken nicht so sieht?
2: Nein, die sollen die nur wieder waschen.
0: Ja, das gibt sicher ein lustiges Bild. Du musst uns ein Bild schicken von der Lismer-Gruppe mit den Lätzchen.
2: Der Lätzchen-Club.
0: Genau, und das ist euch ja gleich, egal was andere sagen, oder?
2: Ob ihr genau, das ist es so, ja.
0: Das Lied
2: also mir ist das vor allem gleich, ja.
0: Das Lied hast du dir jetzt nämlich gewünscht vom Eloy de Jong, aber egal was andere sagen. Also hast du das bewusst ausgesucht, das Lied, weil es eben vom Text
2: her... Ich höre es sehr gerne, aber mir denkt es einfach, man soll nicht immer auf die anderen hören, man soll seinen Weg gehen, geradeaus schauen. Und das Beste machen und einfach normal leben.
0: Dann das ist
2: Leben
0: so.
2: Ganz viel leichter.
0: Das ist ja so. Das ist jetzt viel leichter. Wirklich das Wort zum Tag von der Uschi Ackermann, weil man sich sonst einfach immer selbst beschneidet, wenn man nur immer auf die anderen schaut oder eben sagt, ja, was denken
2: durch
0: dir. Und es bringt einem auch nicht weiter.
2: Selber genug zu tragen. Oder?
0: So ist es, genau.
2: Mir einfach so, dass jeder so das Beste daraus machen.
0: Ja, so ist es. Wer möchtest du grüssen, ja. Uschi, mit dem Titel? Ich nehme an, natürlich das Lismergrüppli.
2: Ja, ganz sicher die Lismergruppe, ja. Und die Familie, Geschwisterte und der Therapeut, den ich habe, der ist sehr gut. Und sonst einfach alle, die mich können, noch beschafft alles. Einfach auch mich können.
0: Wunderbar. Uschi, ja. Du hast mir erzählt, du hast gerade noch eine Operation, schon wieder eine Knieoperation gehabt. Da wünsche ich dir alles, alles Gute, dass die jetzt gut verheilt und dann
2: ja,
0: Schluss ist mit diesen Operationen.
2: Kann ich brauchen, ja.
0: Und dann ein schönes Wochenende und einen guten Tag.
2: Ja, danke gleichfalls. Dir auch, Leonard. Merci
0: vielmals. Und schöne Grüße alle vom Lismergrüppli am Mittwoch. Tschüss. Ciao, Uschi.
2: Ciao,
0: merci.
2: Leonard. Ciao.

Egal was andere sagen, vom Eloy de Jong gewünscht von der Uschi Ackermann aus Niederönz im Kanton Bern, wo damit alle grüßt, die sie kennt und vor allem Frauen vom Lismer Grüppli mit den Lätzli, wo sich jeden Mittwoch, zweiten Mittwoch zum fröhlichen Lismen trifft. Und jetzt Maria da Vinci mit einer schweizerdeutschen Version von Silberfäden und bei ihr heisst das Ganze Silberlöckli.

0: 20 Minuten vor 7 Uhr, die Beizenhöckler mit der Schnellpolka, ein Kaffee halb-halb. Und das Kaffee serviere ich jetzt der Stefanie Westerhuis von SRF Meteo.
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0: Guten Morgen, Stefanie.
2: Guten Morgen.
0: Gut, das Kaffee halb-halb oder willst du lieber etwas anderes?
2: Ich bin mit Grüntee-Trinkerin.
0: Okay, du musst jetzt noch einen Grüntee machen.
2: Also machen wir mal noch Pause.
0: Zuerst machen wir eigentlich das Wetter. Der heutige Tag, der kommt eigentlich eine Auszeichnung über, nämlich als kältesten und grauesten Tag der Woche.
2: Ja, es ist, man kann es nicht schönreden. Es ist jetzt wirklich nicht so ein besonders lockender Tag zum Rausgehen. Wir haben viel Wolken, immer wieder tut es mal regnen. Jetzt ist es noch gerade an vielen Orten trocken, aber von Westen her sind sich schon neue Regen.

0: Wolken am Reinschieben. Und Regenwolken, das ist eigentlich nur die halbe Wahrheit, weil oberhalb von etwa 1000 bis 1200 Meter ist es am Schneien. Also in den Bergen wird es nochmal recht winterlich. Die Sonne, die zeigt sich dann, wenn überhaupt, eher am Nachmittag oder gegen oben mal. Es ist recht kalt. Wir haben einen Höchstwert von 10 Grad. Im Süden gibt es 14 Grad.
1: Also wenn heute der kälteste und grauste Tag der Woche ist, dann heisst das, dass das Wochenende nur mehr besser werden kann?
0: Das ist es so. Wir setzen so ein bisschen zu einem langsamen Steigerungslauf an. Morgen ist Regen schon immer noch ein Thema, aber die Sonne kommt auch wieder vor. Es ist so eher vom Wettercharakter her, wie wir es gestern hatten, so wechselhaft mit einem Mix aus Wolken, Sonne, Regengüsse, dann wieder Wolken, dann wieder ein bisschen Sonne, dann wieder ein bisschen Regen. Im Norden gibt es dann schon 12 Grad, im Süden, da kommt der Nordföhn auf und es wird sogar ziemlich sonnig, nachdem die Wolkenreste vom Morgen weg sind. Da gibt es 20 Grad. Und der Sonntag, das ist der Tag von diesem Aufwärtswochenende, wo es mal in der ganzen Schweiz überall trocken ist und es wird freundlicher. Im Norden steigen die Temperaturen auch wieder auf 16 Grad.
1: Dankeschön, Stefanie Westerhuis. Da schauen wir jetzt, wo wir die grünen Tee herbekommen.
0: Da freue ich mich.

0: Der Henri Dess mit «Retour». Er ist ein Schweizer Sänger, der mittlerweile 82 ist. Und mit dem Lied hat er 1970 für die Schweiz am Eurovision Song Contest Amsterdam mitgemacht und den vierten Platz belegt. Und apropos Eurovision, Sie haben es vielleicht in den Nachrichten gehört, die Schweiz ist das Jahr beim Finale vom Eurovision Song Contest nicht mit dabei. Zur grossen Enttäuschung von der Thurner Sängerin Veronika Fusaro hat sie den Sprung mit ihrem recht rockigen Lied «Alice» nicht ins Finale geschafft.
1: Schießt natürlich unfassbar fest an. Eine riesengroße Enttäuschung. Es tut ein bisschen weh. Aber hey, es darf es jetzt so. Am Morgen, übermorgen vielleicht noch ein bisschen. Und dann, hey, im Moment ist eine neue Woche.
0: Eine enttäuschte Veronika Fusaro, aber sie schaut trotzdem optimistisch in die Zukunft.
1: Ich mache das, weil ich Musik liebe. Und jetzt halt jetzt nicht hierher gepasst. Und jetzt halt nicht wollen sein, aber ich glaube, ich durfte meine Musik ganz vielen Leuten vorstellen und das ist ein riesengroßer Gewinn. Ich darf im Herbst auf Europa-Tour gehen und ich komme stärker zurück.
0: Die Schweiz wird morgens Abend beim Finale also nicht mit dabei sein. Das heisst aber nicht, dass sie auf der SRF Musikwelle auf ESC-Feeling verzichten müssen. Traditionell gibt es morgen wieder unsere ESC-Sendung mit dem Christian Klemm und dem ESC-Experte Philipp Bollinger. Die Sendung soll sie mit einem Streifzug durch vergangene Eurovision-Jahre mit älteren Eurovision-Hits aufs Finale am Samstagabend einstimmen. Zu hören, morgen Morgen, zwischen 10 und 11 und dann in der Wiederholung am Abend zwischen 8 und 9, direkt vor dem Finale. Und mit Schweizer Musik machen wir jetzt weiter. Wir hören das Duo Alpengruf. Das sind der Remo Gwerder und der Florian Kümin. Und die beiden haben im Februar eine neue CD rausgegeben, wo Volksmusik echt vielseitig heisst. Und auf der befindet sich auch der Fox, wo wir jetzt aufgelegt haben, Glück gehabt.

0: Zieh nach York, ein Adler kann nicht fliegen. Und jetzt ist es 7 Uhr, Zeit fürs Heute Morgen, und das wird heute moderiert von der Romana Kaiser.
1: Guten Morgen. Wir schauen gleich nach Peking, denn dort geht das Treffen zwischen US-Präsident Trump und Chinas Staatschef Xi zu Ende. Mit gegenseitigen Nettigkeiten haben die beiden nicht gespart. Wir klären gleich, ob aber auch konkret etwas erreicht worden ist. Und die Enttäuschung ist groß. Die Schweizerin Veronika Fusaro hatte den Einzug ins Finale des ESC in Wien verpasst. Es tut weh, sagt sie nach ihrem Auftritt. Tut das Wetter auch weh heute, Jan von Tobel?
2: Ja, wir haben viele Wolken und zeitweise wird es nass. Ab 1000 bis 1500 Metern gibt es sogar Schnee. Im Norden bei 10, im Süden bei 14 Grad.
1: Das Gipfeltreffen in Peking zwischen US-Präsident Donald Trump und dem chinesischen Staatschef Xi Jinping ist in den letzten Zügen. Eben noch saßen die beiden beim gemeinsamen Lunch, jetzt geht's für Trump dann zurück in die USA. Die beiden wohl mächtigsten Männer der Welt haben in den letzten 2 Tagen viel Harmonie demonstriert, zumindest vor den Kameras. Da gab's zum Beispiel viele warme Worte, Komplimente und ein langer, vertrauter Händedruck. Was aber hinter verschlossenen Türen besprochen wurde, zu welchen Resultaten die Gespräche geführt haben, das ist noch unklar. Da bringt auch ein neues Fernsehinterview mit dem US-Präsidenten kaum neue Antworten. Andrea Christen.
3: Letztes Jahr eskalierte Präsident Trump den Handelskonflikt mit China mit sehr hohen Zöllen. Nicht nur herrscht jetzt eine Art Waffenruhe zwischen den beiden Ländern, Trump war gestern auch voll des Lobes. Wir werden eine fantastische gemeinsame Zukunft haben, sagte er zu Xi Jinping. Ich habe solchen Respekt für China und für Sie. Sie sind ein großer Anführer. Manche mögen nicht, wenn ich das sage, aber ich sage nur die Wahrheit. Von Anfang an schien es Trump darum zu gehen, zu stabilisieren, was als die wichtigste bilaterale Beziehung der Welt bezeichnet wird. Das scheint, wenn man den freundlichen öffentlichen Worten glauben will, gelungen zu sein. Es ist ein sehr historischer Gipfel, ein Treffen der 2 großen Länder. Ich nenne sie die G2. Der Gipfel wird vor allem als großer Moment des Respekts in die Geschichte eingehen.
4: Maybe more than anything else, a great moment of respect.
3: Das sagte Trump im Interview mit Fox News. Und er meint gehört zu haben, Xi habe ihm angeboten zu helfen, die Straße von Hormuz wieder zu öffnen, die als Folge von Trumps Irankrieg blockiert ist. Er sagte, ich würde liebend gern helfen. Er will, dass die Straße von Hormuz wieder aufgeht. Wenn ich irgendwie helfen kann, würde ich das gern tun. Doch insgesamt scheint der Gipfel, wie erwartet, nicht der große Wurf zu sein. Künstliche Intelligenz oder Taiwan, bei den großen Fragen scheint man keine großen Schritte gemacht zu haben. Immerhin kam Trump, der mit einer Delegation von Wirtschaftsführern anreiste, wohl mit einigen chinesischen Kaufversprechen wieder nach Hause fliegen. Der US-Präsident spricht von 200 Boeing-Flugzeugen und Agrarprodukten. Für konkrete Fortschritte bleibt noch Zeit. Xi und Trump sollen sich dieses Jahr noch mindestens einmal treffen. Trump hat Xi im September nach Washington eingeladen.
1: Der Beitrag von USA-Korrespondent Andrea Christen. Wir haben es eben gehört, Trump sagt also, China werde den USA bei den Problemen in der Straße von Hormuz helfen. Stimmt das? Das habe ich heute früh unseren Ostasien-Korrespondenten in China, Samuel Emch, gefragt.
5: Also von chinesischer Seite gibt es dazu im Moment keine näheren Informationen. Wir können davon ausgehen, dass China sich diplomatisch um eine Öffnung der Straße von Hormuz bemühen wird. Das hat Peking aber bereits vor Trumps Besuch getan.
1: Jetzt war US-Präsident Donald Trump für 2 Tage in China. Wie kann denn der chinesische Gastgeber Xi Jinping zufrieden sein mit dem Treffen?
5: Er kann sehr wohl zufrieden sein. Das Wort, das auf chinesischer Seite mehrfach betont wurde, ist Stabilität. Hier scheint man also ein gemeinsames Ziel mit den USA zu haben. Stabile, planbare Beziehungen statt einer Eskalation, wie wir sie im vergangenen Jahr gesehen haben. Diesem Ziel scheinen die rivalisierenden Wirtschaftsmächte mit den Treffen in Peking ein gutes Stück näher gekommen zu sein. Die Reaktion Trumps auf den Pomp und die Ehren in Peking, seine freundlichen Worte in Richtung Xi, auch die Einladung zu einem weiteren Treffen in den USA, all das dürfte ganz im Interesse Pekings sein. Hinzu kommt, die Gespräche in Peking, die waren auf Augenhöhe und voller Symbolik. Also Xi Jinpings China konnte sich als globale Supermacht präsentieren, gegenüber der Welt und gegenüber der eigenen Bevölkerung.
1: Jetzt haben die beiden Männer ja auch heikle Themen angesprochen, zum Beispiel die Taiwan-Frage. Und da wurde Xi besonders deutlich. Er sagte nämlich, wenn sich die USA nicht angemessen verhalten würden, könnte es zu einem Konflikt kommen. Wie schätzen Sie diese Warnung in Richtung Trump ein?
5: Das entspricht der bekannten Haltung Chinas. Xi hat das Treffen genutzt, um Pekings rote Linien noch einmal klar aufzuzeigen. Im Vorfeld war spekuliert worden, Trump könnte seine Wortwahl in Bezug auf Taiwan anpassen oder mit Xi über US-Waffenverkäufe an Taiwan sprechen. In diesen Punkten scheint Xi Jinping allerdings Trump keine Zugeständnisse abgerungen zu haben. Trotzdem kann er das Treffen als Erfolg werten.
1: Das die Einschätzungen zum Gipfeltreffen in Peking zwischen Trump und Xi. Das war Ostasien-Korrespondent Samuel Emch. Und jetzt geht es um einen anderen US-Besuch. Der Direktor des Geheimdienstes CIA ist mit einer Delegation nach Kuba gereist und hat dort Vertreter des Innenministeriums getroffen.
2: Ziel des Treffens sei es gewesen, den politischen Dialog zwischen den Ländern zu fördern, angesichts der, Zitat, komplexen bilateralen Beziehungen. Das sagt Kuba. Und man habe der US-Delegation zudem versichert, dass Kuba keine Bedrohung für die nationale Sicherheit der USA darstelle. Die USA wollen einen politischen und wirtschaftlichen Wandel auf Kuba forcieren und blockieren unter anderem Treibstofflieferungen auf die Karibikinsel. Das führt dort immer wieder zu großflächigen Stromausfällen. Mindestens 21 Menschen sind bei russischen Angriffen auf die ukrainische Hauptstadt Kiew getötet worden. Auch 3 Kinder seien unter den Getöteten, sagen staatliche Rettungsdienste. Stadtpräsident Vitali Klitschko hat für heute einen Trauertag ausgerufen. In der Nacht auf gestern hatte Russland die Ukraine mit hunderten Drohnen und Dutzenden Raketen angegriffen. Hauptziel der Angriffe sei die Hauptstadt Kiew gewesen, heißt es aus der Ukraine.
1: Dann weiter nach Großbritannien. Dort steht Premierminister Keir Starmer weiter unter Druck. Er hat jetzt einen neuen Gesundheitsminister ernannt.
2: Es ist James Murray. Er war zuvor Chefsekretär im Finanzministerium. Murray ersetzt Wes Streeting. Der bisherige Gesundheitsminister war aus Protest gegen Premier Starmer zurückgetreten. Nach der Niederlage seiner Labour-Partei bei den Lokalwahlen steckt die Regierung von Keir Starmer in einer Krise. Über 70 Abgeordnete fordern den Rücktritt des Regierungs- und Parteichefs. Israels Regierung will die Zeitung New York Times verklagen. Regierungschef Benjamin Netanyahu sagt, man bereite eine Verleumdungsklage vor. Es geht um einen Artikel, in dem israelischen Soldaten, Gefängniswärtern und Siedlern sexuelle Gewalt vorgeworfen wird im Umgang mit palästinensischen Gefangenen. Die israelische Regierung weist den Bericht zurück. Die New York Times verteidigte die Recherche und erklärte, die Zeugenaussagen seien umfassend geprüft und untermauert worden. Und auch die UNO sagt, sie habe Fälle von sexueller Gewalt dokumentiert, von beiden Konfliktparteien, also von Israel und von der radikal-islamistischen Hamas.
1: Dann kommen wir in die Schweiz und zu einer Meldung aus der Wirtschaft. Das japanische Pharmaunternehmen Takeda streicht hierzulande bis zu 280 Stellen.
2: Die Stellen sollen am europäischen Hauptsitz in Opfikon im Kanton Zürich abgebaut werden. Ein Sprecher von Takeda hat gegenüber der Nachrichtenagentur AWP einen Bericht der NZZ bestätigt. Bis zu einem Viertel der Angestellten in Opfikon würden ihren Job verlieren, es gebe einen Sozialplan. Schon vor 2 Jahren hatte Takeda in der Schweiz 120 Stellen abgebaut. Takeda stellt sich aktuell weltweit neu auf. Rund 4.500 Arbeitsplätze fallen weg.
1: So, und jetzt zum Eurovision Song Contest in Wien. Morgen ist der Final und der findet ohne die Schweiz statt.
2: Veronika Fusaro ist im Halbfinal am Abend ausgeschieden mit ihrem Song «Alice». Mit ihrem Auftritt in Wien ist Veronika Fusaro zwar zufrieden, dass sie nicht am Final auftreten könne, das schmerze aber.
6: Sie ist natürlich unfassbar verstanden. Eine riesengroße Enttäuschung. Tut doch ein bisschen weh, aber hey, es darf es jetzt so. Am Morgen, übermorgen vielleicht noch ein bisschen. Aber ich glaube, ich durfte meine Musik ganz vielen Leuten vorstellen und das ist ein riesengroßer Gewinn.
2: So die Thuner Sängerin nach ihrem Ausscheiden.
1: Und falls Sie sich den Auftritt von Veronika Fusaro anschauen möchten, können Sie das natürlich sehr gerne tun. Das Video dazu gibt es online bei uns in der SRF News App. Und dort finden Sie auch alle anderen Highlights des zweiten ESC-Halbfinals in Wien und natürlich die Liste aller Länder, die es in den Final geschafft haben. Und ich übergebe nochmals an Jan von Tobel mit den Börsendaten.
2: Der Dow Jones Index in New York hat 0,7% gewonnen. Der Nikkei Index in Tokio fällt um 1,7%. Diese Daten kommen von SIX. Der Euro wird zu 91,53 gehandelt und der Dollar zu 78,58.
1: Informiert in den Freitagmorgen mit der Sendung «Heute Morgen». Verantwortlich für die Inhalte eben war Nicole Roos. Die Zeit jetzt dann gleich 6:55.
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2: Und ich freue mich, dass ich mit Ihnen durch den Freitagmorgen unterwegs sein darf. Ein Tag, der hoffentlich für Sie schön und glücklich wird. Und damit er eben nur ein bisschen glücklicher wird, dafür sorgt jetzt der Pete Tex mit seinem Saxophon. Und auf dem spielt er das Stück «Happy Sax». Einen gefreuten Morgen, das wünscht Ihnen der Leonard.

0: Ja, was für ein Lied könnte die besser in ein Radioprogramm am 20 ab 7 Uhr am Morgen passen als das da? Die Gitte mit junger Tag. Und jetzt der Wortschatz und der kommt in dieser Woche von der Sabina Altermatz. Geboren 1966 in Chur. Sie schreibt Romane, Hörspiele und Kolumnen und eben auch kleine Geschichten fürs Radio. Und heute erzählt sie uns von einer Alltagssituation, die sie vielleicht auch schon erlebt haben. Ein voller und viel zu schwerer gefüllter Einkauf Sack, wo man wie auf Eier heitreit und ständig in der Angst lebt, erkennt die Risse. Bei der Sabina Altermatt ist er zwar dann nicht gerissen, aber man kennt ja den Spruch, Gott straft sofort.
1: Kennen Sie das Gefühl, dass man meint, es passiert gerade etwas und man gleichzeitig hofft, dass es nicht passiert? Mir ist es letzte Woche beim Einkaufen so gegangen. Das Katzenfutter war abgesetzt und ich habe gerade zwei Schachteln genommen. Beim Olivenöl hat es zwei für eins gegeben. Und dazu sind noch die üblichen Einkäufe gekommen. Wie schwer der Papiersack ist, habe ich erst gemerkt, als ich wieder aus dem Laden draussen war. Weil ich keinen Gepäckträger auf dem Velo habe, habe ich ihn an den Lenker gehängt. Doch kaum bin ich auf dem Velo gesessen, war mir überhaupt nicht mehr wohl. Ich musste an den letzten Sommer denken. Da habe ich nämlich auch mit einem Papiersack am Lenker die Strasse überquert. Als ich über die Tramschiene gefahren bin, hat es zuerst ein kleines Rückli gegeben und dann ein grosses. Und die Melonen, der Butter und das Katzenfutter sind mitten auf dem Asphalt gelegen. Das Tram ist auch noch gerade gekommen. Irgendwie habe ich es dann geschafft, alles in den kaputten Sack hineinzutun und das Ganze aufs Trottoir zu schleppen. Mit dieser Erfahrung vor Augen habe ich mich letzte Woche fast nicht mehr getraut, in die Pedale zu treten und habe bei jeder Unebenheit von der Strasse Luft angehalten. Ich habe mir immer wieder vorgestellt, was passiert, wenn jetzt der Sack reisst. Habe mich in die Fasern vom Papier hineingedenkt und mir überlegt, was es braucht, dass etwas reisst oder eben gar nicht. Was denn der Ausschlag gibt. Wenn denn genau der Moment ist und wieso gerade dann und wieso gerade dort und nicht an einem anderen Ort. Ich habe die Meter gezählt, bis ich endlich vor dem Haus gestanden bin und habe die Kühle vom Velo absteigen. Erschöpft habe ich den Sack auf den Küchentisch gestellt. Geschafft, endlich. Ich habe das Katzenfutter rausgenommen und in die Schränke getan. Da hat es auf einmal einen Knall gegeben. Der Sack ist gekippt und die ganzen Einkäufe sind vom Tisch auf den Boden gefallen. Das Joghurt verquetscht und die Flaschen Olivenöl auf dem Steinboden zerschellt. Eine riesige Sauerei und mitten drin hat's am Aufschlecken. Aber der Papiersack, der war noch ganz gewesen.

I will never find another you von The Seekers. Ich weiss nicht, ob es Ihnen auch aufgefallen ist, dass es um die österreichische Sängerin Monika Martin in den letzten Monaten eher ruhig war. Der Eindruck, dass sie sich zurückgezogen hat, der täuscht aber nicht und hat vor allem mit privaten Gründen zu tun. Vor allem damit, dass anfangs 2024 ihre Mutter verstorben ist. Zu ihr hat sie ein sehr enges Verhältnis gehabt und bis zum Schluss hat Monika Martin sie begleitet. Auf das aber ist dann eine längere Phase von der Trauer und der Verarbeitung für die Sängerin aus Graz gekommen und auch ihre Musik hat sich dementsprechend ruhiger und nachdenklicher gezeigt. Jetzt gibt's aber ein nagelneues Lied von ihr, das am 1. Mai rausgekommen ist und sich vermehrt wieder von einer unbeschwerten Seite zeigt und auch wieder recht poppig daherkommt. Es heisst, das tut man so.

0: Blaskapelle Lochbrünner am bald 19 Minuten vor 8 Uhr. Und bei mir jetzt wieder Stefanie Westerhuis von SRF Meteo.
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0: Stefanie Westerhuis, die uns in der Einschaltung vorhin verraten hat, dass sie lieber Grüntee statt Kaffee trinkt. Und unsere Hörer kümmern sich ja schon um dich, Stefanie, muss ich sagen. Jetzt haben wir nämlich wirklich ein Foto bekommen von einem Hörer, wo ein Pendli zeigt mit Grüntee drin, sogar Grüntee mit Vanille und darunter steht für die Wetterfee. Ist das nicht nett?
2: Das ist wunderbar, vor allem gerade Vanille, exquisit. Und heute ist ja wirklich einfach ein Tag, um ein bisschen drinnen hocken und Tee trinken. Es ist oft grau, zeitweise regnet es. Oberhalb von 1000 bis 1300 Meter ist sogar am Schneien, also in den Bergen recht winterlich. Chancen auf Sonnenstrahlung gibt es vielleicht zum Nachmittag oder gegen oben. Das am ersten in der Nähe vom Jura, vielleicht auch Schaffhausen.

0: Seeland, im Wallis und dagegen oben auch im Südtessin. Aber ja, für viele kann es auch einfach ein grauer Tag bleiben. Und es ist recht kalt draußen. Wir haben etwa 10 Grad im Norden und auch im Süden nur 14 Grad.
1: Jetzt meint man immer eigentlich, es sei Mendung heute, weil gestern Viertag war. Aber nein, wir haben Freitag, das Wochenende steht vor der Tür. Es wird ein bisschen besser, aber ich glaube, jetzt nicht strahlend schöne Frühlingstage können wir, glaube ich, gleich nicht erwarten, oder? Oder
0: es gibt eine langsame Wetterbesserung. Morgen, Samstag, ist es wechselhaft. Es gibt ein Hin und Her mit Wolken, sonnigen Phasen, zwischendurch auch Regen. Allzu viel Regen gibt es morgen nicht mehr. Am häufigsten tut es am Alpen-Nordhang regnen. Aber gerade in den inneralpinen Regionen, also Rhonetal, Surselva zum Beispiel, da ist der morgen schon grösstenteils trocken. Morgen ein bisschen wärmer. Im Norden haben wir dort 12 Grad. Deutlich wärmer ist es morgen im Süden. Da kommt nämlich Nordföhn auf, der trocknet ab und es wird dort ziemlich sonnig. Da gibt es 20 Grad. Und nachher am Sonntag, der wird vermutlich für viele Wettermässige so ein bisschen das Highlight von diesem Uferzwochenende. Es ist überall recht freundlich und im Norden wird es langsam auch wärmer mit 16 Grad.
1: Dankeschön, da freuen wir uns auf das Highlight. Und jetzt freuen wir uns über Margot Eskens und sie singt «Up in Bombay».

Der Roberto Carlos am 8 Minuten vor 8. Und als nächstes Herr Linde Lindner mit «Ich denke nur noch an die». Und vielleicht kommt Ihnen auch gerade jemand in, der heute Geburtstag feiern kann, der Ihnen besonders am Herzen liegt oder wo sonst einfach einen lieben Gruß und einen kleinen Aufsteller könnte brauchen. Dann machen Sie doch mit bei unserem heutigen «Wünsch dir was». Viele Leute scheinen es noch gar nicht so gemerkt zu haben, aber schon seit einiger Zeit ist der Freitagnachmittag nicht mehr ausschliesslich den Kranken und ihren Angehörigen vorbehalten, sondern man kann auch, wie sonst unter der Woche, zu jedem beliebigen Anlass einen Musikwunsch und Gruß aufgeben. Aber selbstverständlich kann man auch weiterhin gute Besserungswünsche verschicken. Und anrufen können Sie noch bis heute Morgen um 10 Uhr auf die Nummer 0848 086 086 0848 086 086.

0: Freitagmorgen, der 8. Jetzt begrüßen wir Romana Kaiser im Heute-Morgen-Studio. Guten Morgen.
1: Guten Morgen. Ja, Sie geben sich zufrieden, aber dürfen Sie es auch sein? Gegen außen fallen US-Präsident Trump und Chinas Staatschef Xi mit freundlichen Worten auf. Wir fragen jetzt gleich, ob beim Gipfel in Peking aber auch konkret etwas erreicht worden ist. Und dann schauen wir an den ESC in Wien. Die Schweizerin Veronika Fusaro hat den Einzug ins Finale verpasst. Und das tut weh, sagt sie nach ihrem Auftritt. Mit mir im Studio heute Morgen ist Jan von Tobel. Das gibt wieder eher einen trüben Tag.
2: Ja, es ist oft bewölkt und zeitweise auch nass. Ab 1000 bis 1500 Metern gibt es Schnee. Im Norden erreichen wir 10, im Süden 14 Grad.
1: Das zweitägige Gipfeltreffen in Peking zwischen US-Präsident Donald Trump und dem chinesischen Staatschef Xi Jinping ist soeben zu Ende gegangen. Jetzt macht sich Trump wieder auf den Weg in die USA. Was bleibt von diesem Treffen zwischen den beiden wohl mächtigsten Männern der Welt? Von dem langen Händedruck, von den gegenseitigen Komplimenten? Vor den Kameras haben Trump und Xi nämlich viel Harmonie demonstriert. Was aber hinter den Kulissen rausgekommen ist bei den Gesprächen, das ist noch unklar. Und da bringt auch ein aktuelles Fernsehinterview mit Trump keine neuen Antworten. USA-Korrespondent Andrea Christen.
3: Letztes Jahr eskalierte Präsident Trump den Handelskonflikt mit China mit sehr hohen Zöllen. Nicht nur herrscht jetzt eine Art Waffenruhe zwischen den beiden Ländern, Trump war gestern auch voll des Lobes.
4: We're going to have a fantastic future together.
3: Wir werden eine fantastische gemeinsame Zukunft haben, sagte er zu Xi Jinping. Ich habe solchen Respekt für China und für Sie. Sie sind ein großer Anführer. Manche mögen nicht, wenn ich das sage, aber ich sage nur die Wahrheit. Von Anfang an schien es Trump darum zu gehen, zu stabilisieren, was als die wichtigste bilaterale Beziehung der Welt bezeichnet wird. Das scheint, wenn man den freundlichen öffentlichen Worten glauben will, gelungen zu sein. Es ist ein sehr historischer Gipfel, ein Treffen der zwei großen Länder. Ich nenne sie die G2. Der Gipfel wird vor allem als großer Moment des Respekts in die Geschichte eingehen.
4: Maybe more than anything else, a great moment of respect.
3: Das sagte Trump im Interview mit Fox News. Und er meint gehört zu haben, Xi habe ihm angeboten zu helfen, die Straße von Hormuz wieder zu öffnen, die als Folge von Trumps Irankrieg blockiert ist. Er sagte, ich würde liebend gern helfen. Er will, dass die Straße von Hormuz wieder aufgeht. Wenn ich irgendwie helfen kann, würde ich das gern tun. Doch insgesamt scheint der Gipfel, wie erwartet, nicht der große Wurf zu sein. Künstliche Intelligenz oder Taiwan, bei den großen Fragen scheint man keine großen Schritte gemacht zu haben. Immerhin kam Trump, der mit einer Delegation von Wirtschaftsführern anreiste, wohl mit einigen chinesischen Kaufversprechen wieder nach Hause fliegen. Der US-Präsident spricht von 200 Boeing-Flugzeugen und Agrarprodukten. Für konkrete Fortschritte bleibt noch Zeit. Xi und Trump sollen sich dieses Jahr noch mindestens einmal treffen. Trump hat Xi im September nach Washington eingeladen.
1: Der Beitrag von USA-Korrespondent Andrea Christen. Und wir haben es eben gehört, Trump sagt also, China werde den USA bei den Problemen in der Straße von Hormuz helfen. Aber stimmt das? Das habe ich heute früh unseren Ostasien-Korrespondenten in China, Samuel Emich, gefragt.
5: Also von chinesischer Seite gibt es dazu im Moment keine näheren Informationen. Wir können davon ausgehen, dass China sich diplomatisch um eine Öffnung der Straße von Hormuz bemühen wird. Das hat Peking aber bereits vor Trumps Besuch getan.
1: Jetzt war US-Präsident Donald Trump für 2 Tage in China. Wie kann denn der chinesische Gastgeber Xi Jinping zufrieden sein mit dem Treffen?
5: Er kann sehr wohl zufrieden sein. Das Wort, das auf chinesischer Seite mehrfach betont wurde, ist Stabilität. Hier scheint man also ein gemeinsames Ziel mit den USA zu haben, stabile, planbare Beziehungen statt einer Eskalation, wie wir sie im vergangenen Jahr gesehen haben. Diesem Ziel scheinen die rivalisierenden Wirtschaftsmächte mit den Treffen in Peking ein gutes Stück näher gekommen zu sein. Die Reaktion Trumps auf den Pomp und die Ehren in Peking, seine freundlichen Worte in Richtung Xi, auch die Einladung zu einem weiteren Treffen in den USA, all das dürfte ganz im Interesse Pekings sein. Hinzu kommt, die Gespräche in Peking, die waren auf Augenhöhe und voller Symbolik. Also Xi Jinpings China konnte sich als globale Supermacht präsentieren gegenüber der Welt und gegenüber der eigenen Bevölkerung.
1: Jetzt haben die beiden Männer ja auch heikle Themen angesprochen, zum Beispiel die Taiwan-Frage. Und da wurde Xi besonders deutlich. Er sagte nämlich, wenn sich die USA nicht angemessen verhalten würden, könnte es zu einem Konflikt kommen. Wie schätzen Sie diese Warnung in Richtung Trump ein?
5: Das entspricht der bekannten Haltung Chinas. Xi hat das Treffen genutzt, um Pekings rote Linien noch einmal klar aufzuzeigen. Im Vorfeld war spekuliert worden, Trump könnte seine Wortwahl in Bezug auf Taiwan anpassen oder mit Xi über US-Waffenverkäufe an Taiwan sprechen. In diesen Punkten scheint Xi Jinping allerdings Trump keine Zugeständnisse abgerungen zu haben. Trotzdem kann er das Treffen als Erfolg werten.
1: Das die Einschätzungen zum Gipfeltreffen in Peking zwischen Trump und Xi. Das war unser Ostasien-Korrespondent Samuel Emch. Und jetzt kommen wir zu Jan von Tobel und zu einem anderen US-Besuch. Der Direktor des Geheimdienstes CIA ist mit einer Delegation nach Kuba gereist und hat dort Vertreterinnen und Vertreter des Innenministeriums getroffen.
2: Ziel des Treffens sei es gewesen, den politischen Dialog zwischen den Ländern zu fördern, angesichts der, Zitat, komplexen bilateralen Beziehungen, das sagt Kuba. Und man habe der US-Delegation zudem versichert, dass Kuba keine Bedrohung für die nationale Sicherheit der USA darstelle. Die USA wollen einen politischen und wirtschaftlichen Wandel auf Kuba forcieren und blockieren unter anderem Treibstofflieferungen auf die Karibikinsel. Das führt dort immer wieder zu großflächigen Stromausfällen. Mindestens 21 Menschen sind bei russischen Angriffen auf die ukrainische Hauptstadt Kiew getötet worden. Auch 3 Kinder seien unter den Getöteten, sagen staatliche Rettungsdienste. Stadtpräsident Vitali Klitschko hat für heute einen Trauertag ausgerufen. In der Nacht auf gestern hatte Russland die Ukraine mit hunderten Drohnen und Dutzenden Raketen angegriffen. Hauptziel der Angriffe sei die Hauptstadt Kiew gewesen, heißt es aus der Ukraine.
1: Weiter nach Großbritannien. Dort steht Premierminister Keir Starmer im Moment so ziemlich unter Druck. Und jetzt hat er einen neuen Gesundheitsminister ernannt.
2: Es ist James Murray. Er war zuvor Chefsekretär im Finanzministerium. Murray ersetzt Wes Streeting. Der bisherige Gesundheitsminister war aus Protest gegen Premier Keir Starmer zurückgetreten. Nach der Niederlage seiner Labour-Partei bei den Lokalwahlen steckt die Regierung von Keir Starmer in einer Krise. Über 70 Abgeordnete fordern den Rücktritt des Regierungs- und Parteichefs.
1: Wir kommen in die Schweiz. Zuerst gibt es eine Meldung aus der Wirtschaft. Das japanische Pharmaunternehmen Takeda streicht hierzulande bis zu 280 Stellen.
2: Die Stellen sollen am europäischen Hauptsitz in Opfikon im Kanton Zürich abgebaut werden. Ein Sprecher von Takeda hat gegenüber der Nachrichtenagentur AWP einen Bericht der NZZ bestätigt. Bis zu einem Viertel der Angestellten in Opfikon würden ihren Job verlieren, es gäbe einen Sozialplan. Schon vor 2 Jahren hatte Takeda in der Schweiz 120 Stellen abgebaut. Takeda stellt sich aktuell weltweit neu auf, rund 4.500 Arbeitsplätze fallen weg. Beschimpfungen, Belästigungen oder sogar körperliche Angriffe. Davor sind queere Menschen auch in der Schweiz nicht sicher. Über 280 Meldungen zu solchen Vorfällen sind letztes Jahr bei der zuständigen Meldestelle eingegangen, etwas weniger als in den beiden Jahren davor. Das zeigt der jährliche Bericht der LGBTIQ-Helpline. Meist handelt es sich um Beschimpfungen und Belästigungen. In 45 Fällen letztes Jahr seien queere Menschen aber auch körperlich angegriffen worden.
1: Und jetzt kommen wir noch zum Eurovision Song Contest. Dieser findet aktuell in Wien statt. Morgen ist der Final, aber eben ohne die Schweiz.
2: Veronica Fusaro ist im Halbfinale am Abend ausgeschieden mit ihrem Song Alice. Mit ihrem Auftritt in Wien zeigt sich Veronica Fusaro zwar zufrieden, dass sie nicht am Final auftreten könne, das schmerze aber.
6: Sie ist natürlich unfassbar verstanden. Eine riesengroße Enttäuschung. Tut doch ein bisschen weh. Aber hey, es darf jetzt so. Am Morgen, übermorgen vielleicht noch ein bisschen. Aber ich glaube, ich habe meine Musik ganz vielen Leuten vorstellen und das ist ein riesengroßer Gewinn.
2: So die Thuner Sängerin nach ihrem Ausscheiden im Halbfinale.
1: Und wenn Sie sich den Auftritt von Veronica Fusaro auch oder nochmals anschauen möchten, können Sie das natürlich gerne tun. Online gibt's das Video bei uns in der SRF News App. Und dort finden Sie auch alle anderen Highlights des zweiten ESC-Halbfinals in Wien und natürlich die Liste aller Länder, die es ins Final geschafft haben. Und damit noch zu den Börsendaten.
2: Der Dow Jones Index in New York hat 0,7% gewonnen. Der Nikkei Index in Tokio fällt um 2,7%. Der Euro wird zu 91,48 Rappen gehandelt und der Dollar zu 78,56 Rappen.
1: Das ist die Sendung heute Morgen. Verantwortlich für die Inhalte Nicole Roos. Die Zeit 10 nach 8.
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8: Wir haben Freitagmorgen und wie kann man so einen Morgen besser begrüssen als mit einem Lächeln? Das tut nicht nur einem selber gut, sondern auch allen anderen, wo man mit einem freundlichen Strahlen entgegentritt. Und ihr schönste Lächeln zeigt uns jetzt Nokis mit das schönste Lächeln. Einen schönen Tag, das wünscht Ihnen der Leonard.

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Läuten Sie ja auf 0848 531 531, wenn Sie gerne möchten mitspielen, 0848 531 531.

0: Der grösste Hit von Tommy Steiner, wo er uns da am bald 22 Minuten ab 8 gesungen hat, «Die Fischer von San Juan».
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0: Und heute darf ich mit der Claudia Christoffel aus Chur spielen. Guten Morgen, Claudia.
3: Guten Morgen, Leonard.
0: Du hast mir erzählt, du bist 69, hast 4 Kinder, 7 Enkel und 2 Hunde und du spielst Schweizer Örgeli und Handorgel. Also da ist einiges los, nämlich bei Christoffel. Und ein Hund habe ich schon gehört vorhin, der hat schon «Guten Morgen» gebellt. Wer ist das gewesen?
3: Das war der Uschei gewesen.
0: Uschei?
3: Ja.
0: Ja, und der andere oder die andere?
3: Der andere ist der Tico.
0: Und was sind das für Hunde? Sind das grosse?
3: Es sind belgische Schäfer, die Herrwürer.
0: Ja, und haben da immer schon zwei gehabt, zuerst einen und ist der zweite dazugekommen, oder wie ist das gegangen?
3: Zuerst haben wir einen gehabt, dann ist der zweite dazugekommen, wie lange haben wir drei gehabt und jetzt sind es wieder zwei.
0: Ja, und die verstehen sich gut untereinander.
3: Die verstehen sich tiptop, ja, ja.
0: Aha, und dann nehme ich an, wie es ja bald einen Spaziergang gegeben, wenn es ihn nicht schon gegeben hat.
3: Genau, der erste kleine Spaziergang haben sie schon gehabt, da ist der Mann gegangen. Und nachher gehen wir dann miteinander, mit beiden.
0: Schön, das ist ja der Vorteil, wenn man so einen Hund hat. Man muss dann einfach raus, egal wie das Wetter ist.
3: Ja, genau, da muss man gehen.
0: Und dann musst du dich ja dann langsam schon wieder parat machen gegen Abend, weil du gehst bereits schon in ein Musical. Heute Abend bist du eingeladen. Und zwar, was gehst du für ein Musical schauen?
3: Ja, genau. Die Töchter haben mich eingeladen ins Mamma Mia Musical. Und da freue ich mich natürlich drauf.
0: Nach Zürich. Bist du eine, die sehr gerne so Musicals schaut?
3: Oh ja, sehr gerne.
0: Also, dann hoffen wir natürlich jetzt sehr, sehr fest, dass du möglichst 2 Gutscheine gewünscht für das Musical Chaplin. Das wird in Walenstadt aufgeführt, auf der Walenseebühne. Ist ja gar nicht so weit von euch weg, oder?
3: Nein, das ist etwa 20 Minuten mit dem Auto. Halbe Stunde.
0: Bist du da schon einmal ein anderes Musical schauen auf dieser Bühne?
3: Ja, vor 2 Jahren waren wir das Heidi-Musical am Schauen.
0: Also, da hoffe ich jetzt, dass es dieses Jahr den Chaplin gibt. Dann würde ich sagen, lassen wir los mit unseren 5 Behauptungen. Bist du bereit, Claudia?
3: Mal, das ist super, Frösch.
0: Hast du noch Hilfe im Hintergrund irgendwie?
3: Ja, mein Mann ist auch gerade da.
0: Also, Peter. Dann wird das zweite schon klappen. Einfach immer gut überlegen, nicht schnell reinschiessen. Erste Behauptung. Der Schriftsteller Max Frisch wird heute 115 Jahre alt. Ich behaupte, er war ein deutscher Schriftsteller, der Max Frisch.
3: Nein, keine Ahnung. Sagen wir mal ja.
0: Du sagst ja. Zweite Behauptung. Wenn jemand an Legasthenie leidet, dann hat er eine Sehschwäche.
3: Nein.
0: Dritte Behauptung. Da gibt es ein bisschen Musik.

0: «Ich habe nur ein Herz» heisst das Lied. Und ich behaupte, die Sängerin, die wir da gehört haben, das war Andrea Jürgens.
1: Nein.
0: Du sagst nein. Vierte Behauptung. Ich behaupte, Omo ist nicht nur ein bekanntes Wischmittel, sondern so heisst auch ein Fluss in Äthiopien.
1: Keine Ahnung. Soll ich mir sagen, ja.
0: Du sagst ja oder ihr sagt ja. Und dann die letzte Behauptung. Da geht es noch einmal um einen Geburtstag. Und zwar um den Geburtstag von Wilhelm von Opel. Er würde heute 155 Jahre alt. Ich behaupte, er hat zusammen mit seinen Brüdern die Firma von seinem Vater zu einem Automobilkonzern umgebaut.
1: Ja.
0: Da sagst du ja. Und jetzt, was glaubt ihr, wie viel habt ihr richtig?
1: Schwierig heute. Sagen wir vier, sind wir mutig.
0: Okay, dann lösen wir auf. Also, ich habe behauptet, der Schriftsteller Max Frisch, der heute 115 Jahre alt würde, er sei ein deutscher Schriftsteller gewesen. Da habt ihr gesagt, ja, das stimmt leider nicht. Er war ein bekannter Schweizer Schriftsteller gewesen, und zwar von der Nachkriegszeit. Zu seinen berühmtesten Romanen gehören «Stiller» oder «Homo Faber». Zweite Behauptung. Ich habe behauptet, wenn jemand an Legasthenie leidet, dann habe er eine Sehschwäche. Da hast du gesagt, nein, und das stimmt. Das ist nicht eine Sehschwäche, sondern eine Schreib- und Leseschwäche. Also, ein Punkt haben wir. Dann ist es um die Sängerin gegangen da.
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0: Da habe ich behauptet, das sei Andrea Jürgens. Da hast du leider nein gesagt, aber es ist tatsächlich Andrea Jürgens. Bekannt wurde ist sie mit dem Lied «Und dabei liebe ich euch beide» als Kinderstar. Heute könnte sie den 59. Geburtstag feiern. Leider ist sie vor 9 Jahren im Alter von 50 verstorben. Dann habe ich behauptet, Omo sei nicht nur ein bekanntes Wischmittel, sondern so heisst sie auch ein Fluss in Äthiopien. Da habt ihr gesagt, ja, und das stimmt. Und zwar im Südwesten von Äthiopien gibt es tatsächlich den Fluss namens Omo. Also zwei haben wir schon. Und jetzt die letzte Behauptung. Da habe ich behauptet, der Wilhelm von Opel, der heute 155 Jahre alt würde, er hat zusammen mit seinen Brüdern die Firma von seinem Vater zu einem Automobilkonzern umgebaut. Da hast du gesagt, ja, und das stimmt natürlich. Opel, eine bekannte Automarke, die aber ursprünglich Nähmaschinen und Velos hergestellt hat, bevor dann 1899 der Automobilbau angefangen hat. So,
1: ja, super.
0: Doppeln können wir leider nicht. Wenn drei gesagt hättest, auf drei tippt, dann hätten wir können zwei Gutscheine schicken können. Aber immerhin ein Gutschein gibt es im Wert von 130 Franken. Für das Musical Chaplin. Und ich könnte mir vorstellen, dass ihr so oder so vielleicht gegangen wäret, oder?
1: Ja, wir haben uns das mal überlegt, haben ein bisschen rumgeschaut und sind noch nicht ganz einig seit Termin und so. Aber jetzt ist ganz klar,
0: wo es zumindest ein Gutschein gibt. Wunderbar, Claudia.
1: Ja, sicher, da freue ich mich doch. Danke vielmals.
0: Bevor es soweit ist, wünsche ich dir heute Abend ganz, ganz viel Spass bei der Mamma Mia, dem Musical Mamma Mia mit toller Musik von der ABBA. Und schönen Abend. Danke für mich. Heute Abend schönen Abend, zuerst einen schönen Tag und ein schönes Wochenende.
1: Danke vielmals, das wünsche ich dir auch. Danke vielmals und
0: merci.
1: Schönen Tag.
0: Merci und liebe Grüße nach Chur. Dankeschön, Claudia.
1: Merci. Ciao, ciao.
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0: Heute mit der Claudia Christoffel aus Chur. Sie hat 3 Behauptungen richtig gewünscht, also ein Ticketgutschein fürs Musical Chaplin im Wert von 130 Franken. Und am Morgen werden wir wieder spielen um die Ticketgutschein. Und jetzt Andrea Jürgens, die heute den 59. Geburtstag feiern könnte. Ich habe nur ein Herz.

0: 1000 Smileys hat es von der Linda Feller gegeben, um 20 Minuten vor 9 Uhr. Und die Smileys schicken wir jetzt weiter an Stefanie Westerhuis von SRF Meteo.
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0: Stefanie, nur bis am Sonntag findet ja in Biel das eidgenössische Musikfest statt. Und was für Wetter haben die?
2: Aktuell ist es nicht wahnsinnig prickelnd. Es ist eher kühl mit 6 Grad. Es ist Wolken verhangen, es tut ein bisschen regnen. Das bleibt ein bisschen so den ganzen Tag, so ein bisschen halt im Gross und Ganzen grau, zwischendurch Regen. Ein bisschen Chance hat man auf irgendwann noch ein bisschen Sonnenstrahlen. Am Oben, gerade zu Biel, kommt dann so im Verlauf des Nachmittags gegen oben auch noch ein bisschen Wind auf. Wir haben hier den sogenannten Choron, der dann von Norden her über den Jura drüber bläst. Am Nachmittag Höchstwert bei 10 Grad und das gilt eigentlich für die ganze Schweiz, das Wetter, das ich jetzt für Biel erzählt habe. Es ist halt einfach an vielen Ort, ein bescheidener Tag. Ein bisschen wärmer ist es im Süden. Hier haben wir 14 Grad.
0: Aber zwei Tage dauert es ja dann noch, Samstag, Sonntag, das Musikfest. Und ich glaube, auch die können das dann ein bisschen bei besserem Wetter machen und auch der Rest von der Schweiz.
2: Es kommt tatsächlich besser und besser. Der Samstag ist noch wechselhaft. Das ist ein Hin und Her mit Wolken, aber auch sonnigen Phasen. Zwischendurch gibt es auch noch Regen. Nicht mehr allzu viel. Am häufigsten regnet es noch am Alpen-Nordhang am Samstag. Und gerade in den inneralpinen Tälern, zum Beispiel Ronental oder Surselva, da ist es am Samstag schon grösstenteils trocken. Es wird ein Mühe wärmer. Also die Bieler draussen, oder die, die zu Biel gehen,

0: Musik hören, die dürfen sich dann schon auf 12 Grad einstellen. Im Süden, da ist es am Samstag mit Nordföhn der gleich mal ziemlich sonnig und es gibt 20 Grad. Und der Sonntag, das ist der Tag, wo euch am angenehmsten ist, um das Musikfest noch zu besuchen. Dann ist es nämlich in der ganzen Schweiz recht freundlich und im Norden haben wir dann immerhin schon 16 Grad.
1: Herzlichen Dank, Stefanie Westerhuis, und dir ein schönes Wochenende.
0: Gleichfalls.

0: Jetzt Monika Hildbrand haben wir gehört.
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0: Ja, das eidgenössische Blasmusikfest in Biel und gestern am Donnerstag war der erste Tag mit musikalischem Wettbewerb. Am Abend spät, am 10. war dann die Rangverkündigung und der Roman Portmann war für uns mit dabei. Guten Morgen, Roman.
2: Ja, guten Morgen.
0: Was für Resultat hat es denn gegeben gestern Abend?
2: Ja, also das wichtigste Resultat, das es an dem ersten Wettspieltag gegeben hat, ist sicher das von der Kategorie Brassband Höchstklasse. Da steht nämlich auch schon der Festsieger fest. Und die Festsieger, die sind an der Rangverkündigung auch entsprechend gefeiert worden.
3: Wir haben jetzt nämlich wirklich einen schon fix feststehenden Kategoriensieger der Brassband Höchstklasse. Dort haben heute alle bereits gespielt.
4: Avec 193 points.
3: 193 Punkte.
4: L'ancienne Cecilia Germignon. Félicitations.
3: Gratulation.
0: Roman, warum denn nur ein Festsieger? Es hat doch noch mehr Kategorien gegeben.
2: Ja, es ist so, dass es in den anderen Kategorien ein bisschen komplizierter wird, wenn ich das so sagen kann, weil die spielen zum Teil über mehrere Tage, weil es so grosse Kategorien sind. Und sie spielen zum Teil auch in mehreren Lokalen, das heisst vor mehreren Jurys. Das macht den Vergleich wieder ein bisschen schwieriger. Und darum hat es da gestern erst auf eine Zwischenrangliste gegeben. Also das gibt für jedes Lokal, für jedes Wettspiellokal und für jede Kategorie gibt dann das so mehrere Zwischenranglisten. Das ist wirklich einigermaßen komplizierte Angelegenheit. Aber wer sich für einen bestimmten Verein interessiert, kann das auf jeden Fall schauen, auch im Internet, wie der Verein oder sein Lieblingsverein abgeschnitten hat. Man sieht das alles in der Rangliste auf emf26.ch, EMF für Eidgenössisches Musikfest.
0: Du bist heute wieder unterwegs zu Biel. Über was berichtest du denn heute?
2: Ja, heute möchte ich mal den freiwilligen Helferinnen und Helfern ein Kränzchen winden. Das sind die, die das Fest eigentlich überhaupt erst möglich machen durch ihren Einsatz, durch ihr Krampfen hier zu Biel. Eine davon ist zum Beispiel Sandra Schäfer aus Meinisberg. Sie hilft dort, wo es zu essen gibt für Musikantinnen und Musikanten. Das ist eine riesen Halle, wo bis zu 1000 Menü pro Schicht quasi rausgegeben werden. Und ihre Motivation, dort mitzuhelfen, ist...
5: Ich helfe noch anderen Orten mit und einfach allgemein so an diesen Festhelfen finde ich extrem spannend, abwechslungsreich, es ist ein Ausgleich zum Alltag. Man lernt immer viele neue Leute kennen und einfach die Atmosphäre unter den Freiwilligen ist wirklich schön, lustig und auch so ein bisschen, wenn es gerade so viele Leute sind, so ein grosses Fest ist, ist auch ein bisschen Anspannung da. Aber man will ja wirklich, dass den Leuten, ich sage denen auch Kunden, dass es ihnen gefällt, dass sie zufrieden sind, dass sie gute Eindruck haben. Und das ist auch so ein bisschen der Anspruch an mich selber, dass man das ihnen auch gibt.
0: Sandra Schäfer, die fleissig mithilft am Eidgenössischen Musikfest zu Biel. Roman, du musst ja direkt wieder los. Was steht bei dir heute noch so auf dem Programm?
2: Ja, ich gehe heute mal ein bisschen schauen, wie es so ist, wenn die Wettkämpfe vorbei sind. Viele Musiker, die ja dann zum Beispiel vielleicht noch einen Ausflug machen, machen irgendwo eine Stadtführung, eine Weindegustation, eine Schifffahrt, was auch immer. Und da gehe ich jetzt heute die Musikgesellschaft Seuzach besuchen auf ihrem Ausflug und schauen, wie es bei denen aussieht, wenn der Wettkampf durch ist und der gemütliche Teil ansteht.
0: Wunderbar, Roman. Dann wünsche ich dir einen ganz schönen Tag. Hoffe, dass es der Petrus doch nicht allzu schlecht mit euch meint und dem Ausflug. Dankeschön.
2: Danke auch.
0: Der Roman Portmann. Und wir haben vorhin Sandra Schäfer aus Meinisberg gehört, die eben mithilft. Und ohne freiwillige Helferinnen und Helfer wäre das eidgenössische Musikfest gar nicht möglich. Über 1800 Schichten werden geleistet. Wer da alles mithilft und wie das organisiert ist, das hören wir dann heute Vormittag ein bisschen ausführlicher zwischen 11 und 12.

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1: Die Nachrichten von SRF um 9 Uhr mit Lukas Lüthi. Der Staatsbesuch in Peking nach dem Treffen von US-Präsident Donald Trump und dem chinesischen Staatschef Xi Jinping ist unklar, ob es konkrete Ergebnisse gibt. Die Eishockey-WM in der Schweiz. Vor dem Start heute erhoffen sich die beiden Austragungsorte Zürich und Freiburg auch einen Schub für den Tourismus. Und noch das Wetter, es ist oft bewölkt und zeitweise nass. Ab 1000 bis 1300 Metern schneit es, im Norden gibt es 10, im Süden 14 Grad. Und wir starten mit dem Staatsbesuch des US-Präsidenten Donald Trump in Peking. Dieser ist zu Ende gegangen. Trump ist inzwischen wieder an Bord der Air Force One und verlässt China. Beim zweitägigen Treffen mit dem chinesischen Staatschef Xi Jinping sind verschiedene Themen zur Sprache gekommen. Die Handelsbeziehungen zwischen den beiden Staaten, die Taiwan-Frage oder der Iran-Krieg. Zu konkreten Ergebnissen ist bislang aber nichts bekannt. USA-Korrespondent Andrea Christen.
2: Präsident Trump schien es darum zu gehen, zu stabilisieren, was als die wichtigste bilaterale Beziehung der Welt bezeichnet wird. Das scheint, wenn man den freundlichen öffentlichen Worten glauben will, gelungen zu sein.
3: Well, I think it's a very historic summit. It's the two great countries, I call it the G2.
2: Es ist ein sehr historischer Gipfel, ein Treffen der zwei großen Länder. Ich nenne sie die G2. Der Gipfel wird vor allem als großer Moment des Respekts in die Geschichte eingehen.
3: Maybe more than anything else, a great moment of respect.
2: Das sagte Trump in einem Interview mit Fox News. Und er meint, gehört zu haben, Xi habe ihm angeboten zu helfen, die Straße von Hormuz wieder zu öffnen, die als Folge von Trumps Iran-Krieg blockiert ist. Doch insgesamt scheint der Gipfel, wie erwartet, nicht der große Wurf zu sein. Immerhin kann Trump, der mit einer Delegation von Wirtschaftsführern anreiste, wohl mit einigen chinesischen Kaufversprechen wieder nach Hause fliegen. Der US-Präsident spricht von 200 Boeing-Flugzeugen und Agrarprodukten. Xi und Trump sollen sich dieses Jahr noch mindestens einmal treffen. Trump hat Xi im September nach Washington eingeladen.
1: Vom chinesischen Außenministerium heißt es zur Straße von Hormuz, die Meerenge solle so schnell wie möglich wieder geöffnet werden. Ob China die USA dabei tatsächlich unterstützt, sagt das Außenministerium nichts. Beschimpfungen, Belästigungen oder sogar körperliche Angriffe. Davor sind queere Menschen auch in der Schweiz nicht sicher. Über 280 Meldungen zu solchen Vorfällen sind letztes Jahr bei der zuständigen Meldestelle eingegangen. Etwas weniger als in den beiden Jahren davor. Das zeigt der jährliche Bericht der LGBTIQ Helpline. Meist handelt es sich um Beschimpfungen und Belästigungen. In 45 Fällen seien queere Menschen aber auch körperlich angegriffen worden. Heute geht sie los, die Eishockey-Weltmeisterschaft in der Schweiz. Gespielt wird in Zürich und Freiburg. Fast 400'000 Tickets sind bis jetzt verkauft worden. Darüber freuten sich auch die Hotels, sagt Michael Müller, Mediensprecher von Zürich Tourismus.
4: Man spürt Buchungen von Fans und Gästen, die auf Zürich kommen, um die Spiele zu schauen. Das vor allem bei Hotels direkt in der Stadionnähe.
1: Auch in Freiburg seien die Hotels in der Stadt und in Stadtnähe praktisch ausgebucht, heißt es beim Freiburger Tourismusverband. Beide Städte hoffen, dass die Eishockey-WM auch langfristig eine positive Wirkung auf den Tourismus hat. Pierre-Alain Morard, Direktor des Freiburger Tourismusverbandes, sagt:
5: Wir haben in 10 Sprachen Übersetzungen gemacht, von was es wichtig ist zu wissen vom Kanton Freiburg und von Event. Und da hoffen wir, dass die Leute so zufrieden sind, dass sie wieder kommen für Ferien oder um wirklich unser Kanton oder die Schweiz zu besichtigen.
1: Die Schweizer Eishockey-Nationalmannschaft startet heute Abend ins WM-Turnier. Um 20.20 Uhr spielt sie gegen die USA. SRF2 beträgt das Spiel live im Fernsehen. Dann zu den Devisenkursen, geliefert von SIX. Der Euro wird zu 91,44 Rappen gehandelt und der Dollar zu 78,55 Rappen. Und zum Schluss fehlt noch der Blick aufs Wetter. Heute ist es oft bewölkt, zeitweise regnet es. Oberhalb von 1000 bis 1300 Metern fällt Schnee. Im Norden gibt es lediglich 10 und im Süden 14 Grad. Das waren Nachrichten von Radio SRF. Verantwortlich heute Morgen, Tobias Mayer.
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8: Und ich sage willkommen zu den Gratulationen vom Freitag, 15. Mai, wo wir fünfmal dürfen an eine Tür klopfen und als Grußbote fungieren. Und zwar haben wir drei 95. Geburtstage, einen 97. und auch noch eine Eisenhochzeit, also einen 65. Hochzeitstag. Steigen wir also ein, unser Grußmobil und fahren los am Steuer der Leonard.

In der Regel starten wir in die Gratulationen jeweils mit dem 95. Geburtstag und das ist auch heute so. Und unser erstes Geburtstagskind ist das Kaltacker im Kanton Bern daheim. Es ist das Frau Vreni Wittmer. Und Gratulation dazu, die kommt ebenfalls aus dem Kaltacker von der Brigitte Wittmer. Sie schreibt im Ferrenberg, Kaltacker, der heute am 15. Mai unsere Mutti, Grossi und Urgrossi den 95. Geburtstag feiern. Bis vor kurzem hat man die Jubilarin noch jeden Tag auf einem Spaziergang antreffen und sie hat ihren Haushalt noch weitgehend selber erledigt. Sie ist noch sehr interessiert am Geschehen auf dem Bauernhof von ihrem Sohn. Liebe Frau Wittmer, Ihre ganze Familie gratuliert Ihnen herzlich zu Ihrem Ehrentag und wünscht Ihnen zusammen mit dem ganzen Musikwellen-Team weiterhin viel Glück und alles Gute. Und apropos Glück, für Sie singt jetzt Lisassia «In allen Gassen wohnt das Glück».

In allen Gassen wohnt das Glück von der Lise Assia. Und ganz viel Glück wünschen wir heute und natürlich auch im kommenden Lebensjahr der Frau Hanni Strasser. Sie ist in Ermenswil im Kanton St. Gallen daheim, wo zu Eschenbach gehört und kann heute ebenfalls auf 95 Lebensjahr anstossen. Und zu dem ganz besonderen Fest haben wir für Sie, liebe Frau Strasser, auch ganz liebe Glückwünsche von der Gemeindebehörde von Eschenbach bekommen. Der Gemeinderat von Eschenbach und alle Einwohnerinnen und Einwohner von Ermenswil wünsche Ihnen von ganzem Herzen alles Liebe und Gute zum 95. Geburtstag und möglichst gute Gesundheit und viele schöne Momente im kommenden Jahr. Auch wir von der SRF Musikwelle schicken Ihnen einen grossen Strauß mit den besten Wünschen nach Ermenswil, liebe Frau Strasser, und hoffen, dass Sie heute einen schönen Tag mit vielen gefreuten Überraschungen verbringen können. Für sie haben sich Gastenländer Blasmusikanten bereit gemacht und die spielen Polka auf der Vogelwiese.

Gerade noch einmal dürfen wir zu einem 95. Wiegenfest gratulieren. Und dafür gehen wir jetzt aber in Kanton Solothurn, und zwar nach Vinzenau. Von dort kommen auch die liebsten Glückwünsche, und zwar von der Gemeinde Vinzenau. Und sie gehen an Herr Erwin Brunner. Lieber Herr Brunner, der Gemeinderat von Vinzenau und alle Einwohnerinnen und Einwohner gratulieren Ihnen ganz herzlich zu Ihrem Ehrentag und wünschen Ihnen auf Ihrem weiteren Lebensweg alles Liebe und Gute. Und auch wir von der SRF Musikwelle schliessen uns diesen guten Wünschen natürlich gerne an und hoffen, dass Sie heute einen ganz schönen und gefreuten Geburtstag erleben dürfen. Für Sie spielt das Handorgelduo Waser Käslin den schottischen Giers Wunsch.

Jetzt verneigen wir uns vor einem 97. Geburtstag, und zwar kann der heute Frau Gertrud Müller feiern. Sie ist in Azmoos im Kanton St. Gallen daheim. Und Post haben wir von der Irene Hucker aus Rottenschwil bekommen. Das heisst, liebst Rudi, 97 Jahre, das ist eine Zahl, die man zuerst einmal muss feiern. Schon wieder ist ein Jahr vorbei und du wohnst immer noch tapfer in deinem eigenen Haus. Auch wenn die Augen nicht mehr so wenden und das Laufen ein bisschen wackelig ist, bleibst du ein grosses Vorbild für viele Menschen. Vor kurzem hast du gesagt, dass du im Fernsehen aufgrund der Augen nicht mehr alles siehst und den Computer für E-Mails usw. nicht mehr brauchst. Dann gehst du halt ein bisschen früher ins Bett und reisest in Gedanken noch einmal um die halbe Welt, dort, wo du wirklich gewesen bist. Und es ist immer wieder beeindruckend, wie du noch alle Ortschaften, Berge, Städte mit teilweise sehr schwierigen Namen weisst. So, als wäre es erst gestern gewesen. Bravo! Wer so viele Erinnerungen hat wie du, braucht kein grosses Fernsehprogramm mehr. Ich habe immer gesagt, es sei schade, dass du nie ein Buch geschrieben hast. Ich wäre die Erste gewesen, die es gelesen hätte, und wahrscheinlich die Schnellste. Für heute wünsche ich dir einen wunderschönen Geburtstag, umgeben von lieben Menschen, gutem Essen und viel Lachen. Und für die kommenden Jahre wünsche ich dir Gesundheit, Kraft und dass du deinen Humor nie verlierst. Der steht dir einfach ausgezeichnet. Liebe Grüße und bis bald, die Irene. Und auch mir wünsche deine liebe Frau Müller alles Liebe und Gute zu ihrem Ehrentag und hoffet, dass sie noch lange in ihrem eigenen Haus bleiben können. Und das mit dem früh ins Bett gehen, das kann ich also gut verstehen. Denn so richtig nett ist es nur im Bett, das hat ja schon der Peter Alexander gewusst.

Nach der Alexandra dürfen wir jetzt noch zu einer eisernigen Hochzeit gratulieren. Und zwar dem Ehepaar Rosmarie und Fritz Baumann-Baumann. Sie sind zu Münzigen im Kanton Bern daheim. Geschrieben hat zu dem ganz besonderen Tag Doris Estito von Rotrist, und zwar mit dem Wort: Liebe Eltern, Grossis und Urgrossis, 65 Jahre teilen ihr jetzt schon als Eheleute eure gemeinsame Liebe. Für uns sind ihr ein lebendiges Vorbild. Wir sehen in eurer Beziehung Stärke, Beständigkeit, Widerstandsfähigkeit und eine unerschütterliche Treue zueinander. Mit Gottes Hilfe dürft ihr Tag für einander da sein und immer wieder den Wert vom Miteinander geniessen. Wir sind stolz auf euch und danken euch, dass ihr auch unser Leben reich macht. Wir freuen uns aufs gemeinsame Fest und wünschen euch weiterhin gute Gesundheit, unvergessliche Momente und vor allem Gottes reichen Segen. Und auch das ganze Team von der SRF Musikwelle gratuliert Ihnen, liebes Ehepaar Baumann, zum 65. Hochzeitstag. Und musikalisch mit der Bea Abrecht und dem Butz Bennett, die wissen, mit Liebe geht alles besser.

0: Das sind die Gratulationen vom Freitag, 15. Mai, und die sind heute gegangen. An Frau Vreni Wittmer aus Kaltacher im Kanton Bern, an Frau Hanni Strasser von Ermeswil St. Gallen und an Herr Erwin Brunner aus Winzenau, Solothurn. Die drei können heute den 95. Geburtstag feiern. Dann weiter hat Gertrud Müller aus Atzmoos im Kanton St. Gallen zum 97. Wiegenfest und als Ehepaar Rosmarie und Fritz Baumann aus Münzingen im Kanton Bern zum 65. Hochzeitstag, also zur eisernigen Hochzeit. Wir wünschen von ganzem Herzen noch einmal alles Gute und einen gefreuten und schönen Festtag.
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0: 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Das geht ab dem 95. Geburtstag, bei Zwilling bereits schon ab dem 85. oder ab dem 60. Hochzeitstag. Einfach in einer Suchmaschine SRF Musikwelle und Gratulationen eingeben und dann frühzeitig das entsprechende Gruß- und Wunschformular ausfüllen.

0: Der Sally Sunshine sind wir da begegnet vom Cliff Richard um 20 Minuten vor 10.
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0: Und ganz viele Schweizer Blasmusikanten und Musikanten pilgern das Wochenende auf Biel als eidgenössische Musikfest. Das haben sie vor 50 Jahren schon so gemacht. Dani Häusler hat nämlich im Radioarchiv einen Marsch gefunden mit dem Titel Biel 76. Das Musikfest 1976 ist dann für einen Komponist zum ersten grossen Erfolg geworden.
2: Der Marsch Biel Bien 76 oder auch schlicht Biel 76 ist für den Komponist Walter Josef, der 2013 mit 77 gestorben ist, immer wichtig war. Seine Frau Elsbeth war damals zwar noch nicht dabei gewesen, als gut 20 Jahre jüngere Frau hat sie ihren Mann erst später kennengelernt. Aber sie erinnert sich, wenn er über den Marsch geredet hat.
3: Er war immer sehr stolz auf das Biel Bien 76. Das war so ein von seinen ersten wirklich grossen Erfolgen.
2: Der Walter Josef war gerade 40 und sein Marsch musste an einem grossen Wettbewerb bestehen.
3: Das hat einen Kompositionswettbewerb gegeben. Und es haben 60 Komponisten und Komponistinnen, weiss ich nicht, ob es dann schon geht, eingereicht. Und dann hat so eine Fachjury etwas, hat dann 6 haben sie ausgesucht und die haben sie dann am Radio gespielt. Und dann haben die Leute per Postkarte können abstimmen. Und dann hat 46% von den eingegangenen Stimmen, die sie dann für den Maltese-Marsch gesehen. Und der hat nachher die LBN 76 geheissen.
2: Ein doppeltes Auswahlverfahren also hat den Marsch als Siegertitel bestätigt. Zuerst durch eine Jury und dann auch noch durch ein Radiopublikum. Tut's mal übrigens mit einer grossen Beteiligung. Gesamthaft sind in rund 4'000 Postkarten eingegangen. Elsbeth Josef erinnert sich auch noch daran, wie ihr Mann Walter Josef komponiert hat. In der Regel auf Auftrag,

0: hat er jeweils zwischen seiner Arbeit als Musiklehrer und Dirigent an seinem Werk gearbeitet.
1: Das war meistens sehr eine intensive Zeit. Und dann ist das meistens so fast zu einer Sehnenscheidenentzündung gekommen, wo er es noch von Hand geschrieben hat, weil er es ja nicht mehr erst auf den letzten Drücken machen konnte. Sonst ist irgendwie ist es sonst nicht gegangen. Also es geht ja das so bei Schriftstellern oder so, Komponisten, das geht erst, wenn man so ein bisschen unter Druck steht.
0: Unter Druck eine Top-Leistung zu bringen, das ist dann auch als Dirigent und Juror eine wichtige Eigenschaft gewesen. Trotzdem ist der Walter Josef immer gern an so grosse Musikfeste gegangen.
1: Er hat meistens mit irgendeinem Verein teilgenommen an diesen eidgenössischen Musikfest. Und für ihn sind die Musikfeste am eidgenössischen oder kantonal oder so, das ist immer, er hat sich immer gefreut auf so Anlässe. Er war auch regelmässig Experte gewesen und je nachdem, wo es halt war, ist er dann um 3 Tage voll und so, ja. Aber er hat sehr gerne Leute gehabt, hat einen Haufen Leute getroffen und für ihn war das immer gut gewesen.
0: Als Komponist vom Festmarsch war Biel 76 für Walter Josef dann ein wahrer Höhepunkt gewesen. Zuerst der Gewinn vom Wettbewerb, dann die Touraufführung in einem grossen Saal, wo auch der Bundesrat Gnägi dabei war und dann zum Schluss noch der Gesamtchor. So ist Biel 76 nämlich auch noch aufgeführt worden. Alle Blasmusiken zusammen als Schlussbouquet auf einem grossen Platz. Das war sicher nochmal ein grosser Hühnerhaut-Moment für Walter Josef.

Der Marschspiel 76 vom Komponist Walter Josef, gespielt vom Musikverein Bottewil Aargau, haben wir da gehört, wo uns der Dani Häusler im heutigen Musik aus dem Radioarchiv vorgestellt hat.

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Jauntaler mit dem Adio der Liebe. Ich sage jetzt auch Adio. Lang bleiben sie aber nicht allein. Nach den 10 Nachrichten nimmt sie dann unser Bündnermeidchen Ricarda Trepp in Empfang und führt sie bis am 2 durch den heutigen Freitag. Auch bei ihr geht es unter anderem ums eidgenössische Musikfest Biel und zwar um die zahlreichen Helferinnen und Helfer, die so einen Grossanlass überhaupt erst möglich machen. Weiterhin einen schönen Freitag und dann ein gefreutes Wochenende. Das wünscht Ihnen der Leonard.

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1: Die Nachrichten von SRF um 10 mit Silvia Staub. In einem Monat, am 14. Juni, entscheidet die Schweizer Stimmbevölkerung unter anderem über die SVP-Initiative «Keine 10 Millionen Schweiz». Im Abstimmungskampf um die sogenannte Nachhaltigkeitsinitiative fließt ordentlich Geld. Rund 15,5 Millionen Franken haben die Pro- und Kontra-Kampagne zusammen zur Verfügung. Diese Zahlen hat die eidgenössische Finanzkontrolle veröffentlicht. Das Budget der Befürworterinnen und Befürworter der Initiative beträgt 6,4 Millionen, jenes der Gegnerinnen und Gegner 9 Millionen Franken. Viel weniger Geld wird für die zweite Abstimmungsvorlage eingesetzt, für die Änderung des Zivildienstgesetzes. Hier haben Pro- und Kontra-Kampagnen jeweils rund 300.000 Franken zur Verfügung. Zu zwei weiteren Meldungen aus der Schweiz. Bei der Meldestelle für Gewalt und Diskriminierung gegen queere Menschen sind letztes Jahr über 280 Meldungen eingegangen. Das zeigt der jährliche Bericht der LGBTIQ-Helpline. In den meisten gemeldeten Fällen geht es um Beschimpfungen und Belästigungen. In 45 Fällen seien queere Menschen aber auch körperlich angegriffen worden. In Dübendorf im Kanton Zürich hat die Polizei vor kurzem über 30 sogenannte Elektro-Trendfahrzeuge kontrolliert, also zum Beispiel E-Bikes, E-Trottinette oder Scooter. Das Fazit: etwa jede dritte kontrollierte Person wurde angezeigt und auch mehrere Bußen hat die Polizei verteilt. Das schreibt sie in einer Mitteilung. Heute geht's hier los, die Eishockey-Weltmeisterschaft in der Schweiz. Gespielt wird in Zürich und Freiburg. Fast 400.000 Tickets sind bis jetzt verkauft worden. Darüber freut sich die Hotelbranche. In beiden Gastgeberstädten seien die Hotels, vor allem in Stadionnähe, fast ausgebucht. Das bestätigen die Tourismusverbände der Städte. Sowohl in Zürich als auch in Freiburg hofft man auf einen langfristigen positiven Effekt für den Tourismus. Das sagt Pierre-Alain Morard, Direktor des Freiburger Verbands.
2: Wir haben in 10 Sprachen Übersetzungen gemacht, von was es wichtig ist zu wissen vom Kanton Freiburg und von Event. Und da hoffen wir, dass die Leute so zufrieden sind, dass sie wieder kommen für Ferien oder um wirklich unser Kanton oder die Schweiz zu besichtigen.
1: Die Schweizer Eishockey-Nazi startet heute Abend ins WM-Turnier. Um 20 nach 8 spielt sie gegen die USA. Im Fernsehen überträgt SRF 2 das Spiel live. Wir kommen zu den Börsendaten von SIX. Der Swiss Market Index liegt im Moment bei 13.293 Punkten. Das ist ein Plus von 0,6%. Der Euro wird zu 91,37 Rappen gehandelt, der Dollar zu 78,52 Rappen. Und auch das Wetter. Es bleibt weiter bewölkt und regnet zeitweise. Ab 1300 Metern über Meer kann es sogar Schnee geben. Das alles bei rund 10 bis 14 Grad. Das waren Nachrichten von Radio SRF, verantwortlich Tobias Meyer.
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4: Schönen guten Vormittag mit mir, der Ricarda Trepp. Ja, und wenn es draussen schon wieder so grau ist, das Wollenjäckli, ich wieder müssen vornehmen, bei diesen Temperaturen, dann ist das vielleicht gleich der Moment, um sich zu erinnern, ja, eigentlich geht es uns ja schon ungut. Tun wir auch das Feiern, das Leben, eben die kleinen Momente und alles, was nicht so selbstverständlich ist. Und da passt wunderbar der Titel von der Rahel Darelli mit «Auf das Leben».

vom urchigen Handorgelklang direkt an einem ganz anderen Ort. Das kann man machen, hier bei uns auf der SRF Musikwelle. Wir gehen an die Sonne, ans Meer mit ein bisschen Fernweh. Zuerst aber haben wir gehört jetzt gerade der Blick auf den Saarnersee mit einem Walzer, mit der Formation, mit dem Ländlerquartett Bertschinger-Zemp rund um den Patrick Bertschinger. Ganz bewusst ohne grosses Studio aufpolieren, so wie es früher eben noch in der Beiz tönt hat. Ehrlich, warm und richtig schön gemütlich. Ja, und jetzt gehen wir von der Innerschweiz weiter auf eine musikalische Insel mit dem Rudi Carrell zusammen und eine Insel für mich allein.

0: Ja, und das sind sie, das Trio Kohlbrenner mit die Altu-Zeiten, mit ganz viel Walliser Herzblut und viel Heimatgefühl, der Tobias, Sebastian und Beat Kohlbrenner. Sie schreiben und spielen ihre Musik selber im Dialekt, bodenständig und ehrlich. Und genau das, finde ich, das hört man auch richtig schön raus.
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0: Ja, und da haben wir ein paar gerade, die richtig schön von sich reden machen, weit über die Schweizer Landesgrenze aus. Die Festbänkler. Ihr Stil, der heisst Blechno, weil er vereint Pop, Blasmusik, Elektro- und Oberkreiner-Sound. Und so haben sie seit 2008 einzigartigen Erfolg und sorgen für Stimmung auf der Bühne von Europa. Und machen das jetzt auch gerade kurz hier bei uns.

0: Ja, mal heute Abend sicher und für viele ja wegen dem Auffahrtsfeiertag sowieso ein verlängertes Wochenende. Und da passt es möglicherweise ganz gut, dass die Festbänkler heute Abend in der Simplonhalle zu Brigg spielen, ab der 19:30. Richtig schön live. St. Galler Rheintaler machen zünftig Stimmung. Wenn sie in der Gegend sind, ist das sicher ein Konzert, das sich lohnt, um einmal anzuhören. Ein paar Tickets anscheinend hat es noch. Ja, und dann morgen, der ganze Tag, da klingt die Rigi Stubete. Ob im Chalet Berghuis auf Rigi Kaltbad oder im Eventzelt auf Rigi Staffel, dort hat es junge, bekannte Formationen, alle samt jung und alt treffend aufeinander und sorgen für einmalige Musikmomente. Nachwuchsförderung gibt es auch. Vor allem eben gerade genau in dem Eventzelt auf Rigi Staffel mit dem Ländlerquartett Heinzer Gwerder, die Kapelle sowieso aus dem Appenzellischen, die Ländlerkapelle Cent aus dem Berner Oberland, das Echo vom Gangbach von Spierigen und Almender Ried von Hochschule Luzern. Die spielen immer wieder zwischen 11 und 15:30. Und nach der Vieren dann, da gibt's das grosse Gipfeltreffen quasi auf der Rigi von den Jungformationen mit Grössen zusammen, wie die Schweizer Örgeli Trio Werner und Thomas Eschbacher, Kapelle Alder und das Echo vom Gätterli. Und weil die Rigi-Stubete seit 23 Jahren, wo sie nicht mehr gegeben hat, eine neue Auflage kriegt, da haben wir das bei uns auch schon mal im Programm thematisiert. Und der Beitrag, den können Sie zur Einstimmung ja gerade hören auf die Rigi-Stubete. Am einfachsten einfach mit SRF und Rigi-Stubete. Da sind Sie schon am richtigen Ort. Ja, und am Fuss von dieser Rigi, dort geht jetzt dann auch gerade wieder richtig schön volksmusikalisch Post ab. Ab dem 4. Juni zweck ist.
1: 43 Formationen, 43 Konzerte und über 100 Stunden Volksmusik. Das sind ein paar Zahlen zum Heirasa-Festival 2026. Das Wesentliche steckt aber hinter diesen Zahlen. Die Freude an der Volksmusik, am gemeinsamen Musizieren und am gemeinsamen Zuhören. Ob von gestandenen Grössen oder von aufstrebenden Talenten, ob traditionell oder experimentell, es hat Platz für viele Facetten von der Schweizer Volksmusik. Am Heirasa-Festival vom 4. bis 7. Juni Zweckis am Vierwaldstättersee.
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0: Und viele werden jetzt wahrscheinlich sagen, oh, die Festbänkler, die sind einfach richtig lässig. Und ich hätte jetzt gerne das Stück gerade ausgelost gehört. Das machen wir hier auf der SRF Musikwelle. Wir hören zusammen mit dem Sascho Ausenig und seinen Oberkreiner das Stück «Ich brauche Musik».

Marianne Rosenberg, ein wunderbarer Schlager aus dem Jahr 1975 sogar schon. Und sie hat damals einmal am Eurovision Song Contest mit dem Lied mitgemacht. Und es hat immerhin zum 10. Platz gelangt. Aber Sie sehen selber, wir kennen alle das Lied heute noch. Es ist also nicht unbedingt abhängig, ob man ganz vorne landet beim Eurovision Song Contest, dass man eine grosse Karriere kann machen oder nicht. Das Stück von der Marianne Rosenberg ist definitiv das beste Beispiel dafür, dass es eben auch ohne geht. Schinken mit Ei, ja, warum nicht? Ha, nach der halben Elfen. Vielleicht so ein Brunch für all die, die Brücke machen können, weil sie später aufgestanden sind. Da haben wir Swissair Musik mit der Kapelle Hans Muff. Und schönen guten Morgen, einen guten Tag, wenn Sie genau jetzt so gerade mit einem Schinken und Ei parat sind.

0: Der Claudio De Bartolo. Und so richtig glücklich macht natürlich auch Musik. Das merken wir hier mit der SRF Musikwelle sowieso. Aber ein gutes Essen, das gehört doch auch dazu. Und vor den Ölfen, vor einem Wochenende, da haben wir Ihnen einmal eine ganz neue Idee.
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0: Salat. Salat muss kalt sein. Ja, eigentlich für mich schon. Einmal zumindest bis dem, was, bis zu dem her, wo wir jetzt gerade alle hören. Er muss nämlich nicht immer mehr, nicht immer unbedingt kalt sein. Immer mehr Leute, die brötelnd oder grillierend den Salat ganz kurz an. Und gerade Lattich, der eignet sich dafür überraschend gut. Unsere Food-Spezialistin Esther Kern, die zeigt ein Rezept mit brotenem Lattich und einem cremigen Sesamdressing.
2: Ja, genau. Ich brötle Lattich an und serviere mit einer Sesamsoße. Und für das tun wir zuerst den Lattich in Schnitz schneiden und heiss anbröteln. Und die Schnitz halt je nach Grösse der Lattichköpfe. Also wenn es kleine sind, Viertel, und wenn es grosse sind, Sechstel. Und dann eben anbröteln, so dass er so richtig Farbe bekommt. Und jetzt, wo man draussen sowieso grilliert, kann man das auch auf dem Grill machen. Das ist eigentlich das Beste, aber es geht auch in der Pfanne. Und der Lattich muss dann aber nicht zwingend durch sein. Also darf innen noch knackige Stellen haben. Und dann kann man eben den Lattich oder die Lattichschnitz mit ganz verschiedenen Soßen servieren. In vielen Restaurants ist das übrigens in den letzten Jahren auf der Karte so eine oft angetroffene vegetarische Option.
0: Lattich und nicht Kopfsalat, und das eben aus gutem Grund.
2: Ja, die beiden sind ja verwandt, aber mit dem Kopfsalat mache ich eben eher eine Suppe oder eine Soße, weil seine Blätter sind sehr fein. Und der Lattich, der hat eben ein bisschen festere Blätter und darum geht das mega gut, um mit dem den anzubröteln. Und was aber mit beiden Salat gut geht, ist gefüllte Blätter machen. Also Salatblätter wie Kohl brauchen und eine Füllung rein tun. Das würde sich auch mal lohnen, zum Ausprobieren.
0: Ja, und die Kombination, die tönt im ersten Moment ein bisschen exotisch, aber eigentlich passt es wunderbar zusammen, sagt Esther Kern.
2: Das harmoniert super. In Asien macht man ja grünen Salat auch häufig mit einer Sesamsoße an und die passt eben auch zu gebrötletem Lattich. Und für die Soße tut man Knobli, Böllen, Sojasauce, Miso, Essig und Birendicksaft fein mixen und dann gibt man so neutrales Sonnenblumenöl in einen Strahl dazu und tut das ganz langsam reinmixen, also so ein bisschen wie bei einer Mayonnaise. Und dann am Schluss noch Sesamöl und Sesam dazugeben. Und den gebrötelten Lattich, den kann man dann mit dieser Soße anrichten. Das gibt eine herrliche Beilage für einen Grillabend oder mit Reis zusammen gibt es auch ein leichtes, einfaches Znacht.
0: Und falls Sie jetzt bei Sesam die Nase rümpfen, so ein kurz angebrötelter Lattich, der passt auch mit anderen Soßen, da dürfen wir ruhig experimentieren.
2: Ein Klassiker, den man viel antrifft, ist der Lattich mit einer Vinaigrette serviert, noch mit gewürfelten, hartgekochten Eiern drin. Also gleich machen, auch anbröteln und dann die Soße drauf. Und das sieht dann zusammen, also mit dem Grün vom Salat und mit dem Gelb der Eier sehr schön aus und ist natürlich einfach ganz eine feine Kombination.
0: Das tönt richtig gut. Vielleicht bei Ihrem nächsten Grillabend einmal nicht nur das Fleisch oder das Gemüse auf der Rost, sondern auch noch gerade den Salat drauf tun. Ja, weil wir da ein paar Sachen gehört haben, die Sie vielleicht jetzt nicht gerade daheim haben. Ich denke jetzt an eine helle Miso-Paste oder an einen hellen Balsamico, eine helle Sojasauce oder geröstete weisse Sesamsamen und Sie die noch einkaufen müssen, um das nachkochen. Dann schauen Sie am besten gerade das ganze Rezept an. Das haben wir nämlich online parat auf SRF und Lattich. Wenn man die zwei Suchbegriffe eingibt in der Suchmaschine, dann sind Sie schon bei unserem Rezept für den gebratenen Lattich mit Sesamdressing.

0: die Nachrichten von SRF um 11 mit Silvia Staub. In einem Monat, am 14. Juni, entscheidet die Schweizer Stimmbevölkerung unter anderem über die SVP-Initiative «Keine 10 Millionen Schweiz». Im Abstimmungskampf um die sogenannte Nachhaltigkeitsinitiative fließt ordentlich Geld. Rund 15,5 Millionen Franken haben die Pro- und Kontra-Kampagne zusammen zur Verfügung. Diese Zahlen hat die Eidgenössische Finanzkontrolle veröffentlicht. Das Budget der Befürworterinnen und Befürworter der Initiative beträgt 6,4 Millionen, jenes der Gegnerinnen und Gegner 9 Millionen Franken. Viel weniger Geld wird für die zweite Abstimmungsvorlage eingesetzt, für die Änderung des Zivildienstgesetzes. Hier haben Pro- und Kontra-Kampagnen jeweils rund 300.000 Franken zur Verfügung. Zu zwei weiteren Meldungen aus der Schweiz. Bei der Meldestelle für Gewalt und Diskriminierung gegen queere Menschen sind letztes Jahr über 280 Meldungen eingegangen. Das zeigt der jährliche Bericht der LGBTIQ-Helpline. In den meisten gemeldeten Fällen geht es um Beschimpfungen und Belästigungen. In 45 Fällen seien queere Menschen aber auch körperlich angegriffen worden. In Dübendorf im Kanton Zürich hat die Polizei vor kurzem über 30 sogenannte Elektro-Trennfahrzeuge kontrolliert, also zum Beispiel E-Bikes, E-Trottinette oder Scooter. Das Fazit: etwa jede dritte kontrollierte Person wurde angezeigt und auch mehrere Bußen hat die Polizei verteilt. Das schreibt sie in einer Mitteilung. Russland und die Ukraine haben Kriegsgefangene ausgetauscht. Die Länder hätten je 205 Gefangene aus der Haft entlassen, das bestätigen beide Seiten. Der Austausch ist Teil eines Abkommens, das von den Vereinigten Arabischen Emiraten und den USA vermittelt wurde. Gemäß Abkommen sollen demnächst noch weitere Gefangene ausgetauscht werden, insgesamt je 1000 Soldatinnen und Soldaten. Die Ukraine hatte einer Waffenruhe wegen der Aussicht auf diesen Austausch zugestimmt. In Kongo-Kinshasa ist das Ebola-Virus wieder ausgebrochen. 65 Menschen seien bisher am Virus gestorben, sagt die Gesundheitsbehörde. Dazu kommen knapp 250 Verdachtsfälle. Das Virus verbreitet sich im Nordosten des zentralafrikanischen Landes. Dort ist das Gesundheitssystem durch bewaffnete Konflikte stark geschwächt. Das Ebola-Virus ist hoch ansteckend und wird durch Körperflüssigkeiten übertragen. Schon vor einigen Monaten kamen bei einem Ebola-Ausbruch in Kongo-Kinshasa Dutzende Menschen ums Leben. Die Wetteraussichten. Es bleibt weiter bewölkt und regnet zeitweise. Ab 1300 Metern über Meer kann es sogar Schnee geben. Das alles bei rund 10 bis 14 Grad. Das waren Nachrichten von Radio SRF. Verantwortlich Michael Wettstein.
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2: Einen schönen guten Tag wünsche ich Ihnen, die Regarde Trepp. Ja, und wir haben es vom Eidgenössischen Musikfest zu Biel. Und rund um das Fest, da kriegen Sie vielleicht auch gerade Lust, um Ihr Blasinstrument wieder mal vorzuholen, ein bisschen abstauben. Oder Sie erinnern sich gerne an die Zeit zurück, wie Sie mal Posaune gespielt haben, vielleicht das Waldhorn, was auch immer. Wir tauchen ein in der nächsten Stunde, hörend, was es alles rund um das eidgenössische Spiel braucht, wo ja Tausende von Besucherinnen und Besuchern erwartet werden und über 25 Musikantinnen und Musikanten. In dieser Stunde lassen wir uns jetzt einmal reinträgen, gerade mit einer temperamentvollen Fanfare. An der Trompete ist der Hasi Osterwald. Er ist ja mit seinem Sextett gerade in den 60er Jahren zünftig in der Welt umgezogen.

Ja, gerade so kann Radio sein nach den Ölfen. Zuerst etwas richtig schön Herzhaftes aus der Innerschweiz. Ländlermusik mit der Kapelle Dünner Moser Vicky aus dem Schweizer Geist haben wir gehört. Und jetzt gehen wir fast 30 Jahre zurück in eine ganz andere Musikwelt. Aus dem Jahr 1960 haben wir parat. Es ist einer von diesen Songs, der einfach nie alt wird. Er ist heute noch warm, charmant und mit einer wunderbaren, lockeren Stimmung, die man an einem sonnenkalten Mitte-Mai-Tag gerade richtig gut brauchen kann. Da ist der grosse Sam Cooke, «Wonderful World».

0: Fischer gehört ab uns auf der SRF Musikwelle.
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0: Und das ist im Gang seit dem Mittwochabend, offiziell eröffnet auch mit der Bundesrätin Elisabeth Bohm-Schneider. Und seit gestern ist Biel jetzt so richtig schön im Musikfestfieber. Fast 25'000 Musikantinnen und Musikanten aus der ganzen Schweiz, die gehen in diesen Tagen Tag ein, Tag aus, probend, spielend Wettvorträge, suchen ihre Lokal, gehen etwas essen. Und irgendwo muss immer jemand bereitstehen, der helfen kann. Auch diesen vielen Tausenden, die kommen hören und das Fest besuchen. Dass das riesige Musikfest funktioniert, das verdankt Biel vor allem auch hunderten freiwilligen Helferinnen und Helfer. Ohne die würde hier gar nichts laufen. Mein Kollege Roman Portmann, der hat sich unter die Helfer gemischelt.
2: Es sind über 1'800 Schichten, die freiwillige Helferinnen und Helfer leisten, bis am Sonntag und noch darüber aus beim Abbau. Einer der freiwilligen Helfer ist der Rudi Welti. Er ist ganz in der Nähe von Biel aufgewachsen und hilft an der Bar auf dem Zentralplatz.
3: Getränke ausgeben und einkassieren, ja, das ist mein Job. Also die verschiedenen Getränke, es kommt vom Kaffee bis Bier, Wein und noch verschiedene Schnaps, die wir hier haben. Ja.
2: Und läuft etwas heute?
3: Ja, jetzt hat es angefangen laufen. Morgen war es relativ ruhig, haben wir 2 Bier verkauft. Aber jetzt angezogen, das ist natürlich auch wegen dem Wetter, oder?
2: Weil dann noch ein bisschen die Sonne gekommen ist. Der Rudi Welti ist pensioniert. Er hat schon am eidgenössischen Schwing- und Älplerfest geholfen, sagt er. So Sachen sind eine schöne Abwechslung zum Alltag. Darum hilft er zu Biel auch gerade mehrere Tage mit.
3: Also ich bin jetzt seit dem Mandy da. Da habe ich mal Festbändel verpacken. Und jetzt hier in der Bar bin ich jetzt 3 Tage. Also am Sonntag bin ich auch den Umzug geniessen.
2: Sandra Schäfer von Meinisberg hat den ersten grossen Ansturm gerade hinter sich, wo ich sie treffe. Sie arbeitet in der grossen Halle, wo alle Musikantinnen und Musikanten verpflegt werden. Sie tut gerade
4: Noch fertig aufräumen. Jetzt sind alle Musiker von diesem Teil gegangen. Und jetzt müssen wir aufräumen und bereit machen für die Neuen.
2: Also da kommen nachher noch Leute kommen zu Nachtessen?
4: Ja, genau, wieder etwa 1'000 Leute.
2: Wow, ja. Und zum Mittag waren auch so viele?
4: Ja, genau.
2: Da muss man also anpacken. Selber haben sie keinen speziellen Bezug zu der Blasmusik, sagt Sandra Schäfer. Aber es gefällt ihr einfach, bei so einem grossen Anlass mitzuhelfen.
4: Ich helfe noch anderen Orten mit. Und einfach allgemein so an diesen Festhelfen finde ich extrem spannend, abwechslungsreich. Es ist ein Ausgleich zum Alltag. Man lernt immer viele neue Leute kennen. Und einfach die Atmosphäre unter den Freiwilligen ist wirklich schön, lustig. Und auch so ein bisschen wenn es so viele Leute sind, so ein grosses Fest ist, ist auch ein bisschen Anspannung da. Aber man will ja wirklich, dass den Leuten, ich sage denen auch Kunden, dass es ihnen gefällt, dass sie zufrieden sind, dass sie gute Eindruck haben. Und das ist auch so ein bisschen der Anspruch an mich selber, dass man das ihnen auch gibt.
2: Einen ganz anderen Job hat der 78-jährige Beat Weibu von Arberg. Er hilft sonst als Fahrer für das Rote Kreuz, erzählt er. Und darum ist er auch am eidgenössischen Musikfest ein Fahrer.
5: Ich habe ein Auto bekommen, einen Mietwagen, der jetzt seine Einsätze betreue und die ausführen.
2: Was sind denn das für Einsätze?
5: Die Helfersäcke, die für Pflegungsboden sind und Getränke und Zwischenverpflegung.
2: Oder die da die verschiedenen Lokale in der Stadt bringen, wo die Helfer
5: sind? Oh, dort, wo die Helfer einfach arbeiten.
2: Was hat euch motiviert, da mitzuhelfen als Freiwillige?
5: Ja, also ich habe mein Leben lang immer viel bekommen, jetzt habe ich eigentlich etwas gegeben. Und ja, soziale Kontakte stimmen, oder? Da hat man andere Leute kennen und man kann sich mit ihnen austauschen. Das ist eigentlich so das, was mich motiviert hat, hier zu helfen.
2: Sagt der Beat Weibu. Er, der Rudi Welti und Sandra Schäfer sind nur 3 Beispiele von Leuten, die in diesen Tagen zu Biel freiwillig krampfen und so dazu beitragen, dass das eidgenössische Musikfest überhaupt möglich ist.
0: Oh, das ist schon eindrücklich. Während also die Musikvereine auf der Bühne für Gänsehaut-Momente sorgen, da läuft im Hintergrund eine riesige Organisation. Ob Wegweisen, Essenstand, Shuttlebus oder Infozelt, überall braucht es Leute, die mit anpacken. Koordiniert wird das alles aus der sogenannten Helferzentrale. Und genau dorthin gehen wir gerade als nächstes, kurz vor der halben 12.

Trio Herrsche, hier bei uns auf der SRF Musikwelle am Götti Köbi zum 60. Und wir haben vorher ein paar von diesen x Freiwilligen, die es am Eidgenössischen Musikfest zu Biel braucht, haben wir kennengelernt. Der eine tut, helfen fahren, von A nach B, irgendwelche Sachen transportieren oder Getränkausgabe helfen. Also da ist jeder gebraucht. Am Eidgenössischen Musikfest, das lebt von den freiwilligen Helferinnen und Helfern. Weil mein Kollege Roman Portmann, der hat es gesagt, über 1800 Schichten, die werden während diesen Tagen geleistet. Und jeder Einsatz muss natürlich stimmen. Personen müssen zur richtigen Zeit am richtigen Ort sein. Für die gigantische Einsatzplanung verantwortlich ist der Nicola Tomi. Er leitet im OK das Ressort Personalmanagement. Und der Roman Portmann, der ist ihn suchen und hat ihn dort getroffen, wo eben alle Fäden zusammenlaufen.

0: eigentlich wie auch da. Wir führen die Leute zuführen. Ich habe einen Pool gebildet bei mir mit Reserven, dass ich genau auf so Ereignisse, die zum Teil halt nicht planbar sind, dass ich eigentlich Massnahmen ergreifen und Unterstützung leisten kann.
1: Der Nicola Tomi ist Ruhe in Person. Alles, was planbar ist, hat er geplant. Für alles andere sucht er eine Lösung. Die Helferzentrale ist eine Turnhalle. Ein Teil davon ist im Nicola Tomi sein Büro. In einem anderen Teil werden die sogenannten Helfersäckli parat gemacht. Es sind Säckli für die freiwilligen Helferinnen und Helfer. Sie sind ein Andenken, sozusagen ein Dankeschön für ihren Einsatz, sagt der Nicola Tomi.
0: Und ich würde sagen, wir machen so ein Säckli auf.
1: Mal wundern, was da drin ist.
0: Also, hier in diesem Säckchen da haben wir mal das ominöse Helfer-T-Shirt in der Grösse, die man angegeben hat. Man bekommt näher, weil ja, aktuell das Wetter halt auch nicht so gut ist, leider, haben wir noch einen Regenponcho mitgegeben. Falls es regnet, hat man sogar noch einen Chapeau, dass man nicht einen nassen Kopf bekommt. Und dann zur Stärkung geben wir noch ein Schöckchen mit, ein Ballisto, ein Gürzi und eine Frucht, einen Apfel oder eine Birne. Und dann bekommt man noch etwas zu trinken.
1: Dazu kommen noch ein paar andere Sachen, wie zum Beispiel Essens- und Getränkegutscheine, Schlüsselanhänger und so weiter. Auch wenn schon über 1800 Schichten verplant sind, wer Lust hat zum Mithelfen, kann sich immer noch spontan melden. Im Barbetrieb braucht es zum Beispiel noch Leute. Der Nicola Tomi hat seinen Computer an einem riesigen Bildschirm angehängt. Es kommt mir ein bisschen vor wie in einem Reisebüro, ausser dass ich hier keine Ferien buchen kann, sondern einen Einsatz an dem Eidgenössischen.
0: Also, jetzt habe ich vorher gesagt, wir suchen noch ein bisschen Leute, ein paar. Dann kann ich hier unter Events schauen. Und dann sehen wir hier das Datum. Und hier in eine Bar nehmen. Auf dem Platz Esplanade zum Beispiel. Die Bar Mitte. Das sehen wir hier. Da hat es noch ein bisschen offene Einsätze, tipptopp. Beim 4 sehe ich jetzt startet noch eine, die brauchen noch ein bisschen Unterstützung, tipptopp. Können wir hier schauen. Dann können wir hier eigentlich den Roman einfach eintragen und dann geht dann am 4 ein paar helfen.
1: Wenn er denn nicht am Radio machen wäre. Der Nicola Tomi löst meinen Namen wieder aus dem System raus und schon kommt das nächste Problem, das er muss lösen
0: muss. Dann wir von Tomi antworten.
1: Neumann stehen so viele Leute herum, dass es Probleme gibt mit dem Verkehr.
0: Tommy, verstanden. Ich habe zwei Personen ausgelöst, die mit Chile Verkehrsregeln antworten
2: können. Verstanden. Ich bin im Moment in der BKB LVZ gegangen. Ich gehe schauen. Verstanden. Schluss. Tschüss. Ciao.
1: Kurz darauf sind die zwei Freiwilligen unterwegs und helfen auch hier, dass Musikantinnen, Musikanten und Gäste das Eidgenössische einfach geniessen können.
3: Und vielleicht hört jetzt ja gerade jemand von Ihnen zu, der spontan noch gerne helfen würde. Das geht tatsächlich immer noch. Bis am Sonntag läuft das Fest. Gesucht werden vor allem ganz flexible Leute, die dort einspringen können, wo sie einfach gerade gebraucht werden. Sie können sich schlau machen im Internet unter der Webseite vom Eidgenössischen Musikfest. Das ist ganz einfach emf26.ch.
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3: Und wenn Sie jetzt sagen, oh, da wäre ich auch gerne ein bisschen losen und schauen, aber es geht jetzt halt einfach nicht, dann kann ich Ihnen nur empfehlen, dass Sie den Webstream nutzen. Das Eidgenössische Musikfest, das kommt nämlich trotzdem direkt zu Ihnen ins Wohnzimmer, auf der Zentralstrasse beispielsweise zu Biel oder auch vom Oberen Gä, da hat es Kamera installiert und dort läuft Parademusik. In ein paar Augenblick geht es nämlich los. Mir zeigt es hier an, 21 Minuten 47 Sekunden, dann fängt die Parademusik an mit Marschmusik, mit Präzision, Rhythmus und selbstverständlich ganz viel Herzblut. Die Musikverein, die marschieren dort vor der Jury und dem Publikum durch und das alles wird live übertragen. Und das hat richtig schön etwas, wenn Sie sehen, wie die spielen und wie die Röcke zum Teil auch im Wind luftend die schönen Trachten zum Anschauen. Ein bisschen eidgenössische Musikfeststimmung daheim am Bildschirm an Ihrem Computer. Der Link zum Livestream, wo dann die Parademusik stattfindet, können Sie ganz bequem finden bei uns auf der Webseite, gerade vorderst drauf bei srfmusikwelle.ch. Und dann wünsche ich Ihnen viel Spass beim Eintauchen in die Feststimmung.

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Der Franz Arnold, Wilder Berg, haben wir gehört. Natürlich mit dem Franz Arnold und mit der Nicole Kammermann, die wir hier hören können. Und jetzt holen wir uns noch ganz spannende Stimmen dazu. Aus dem Jahr 1963 ein Stück mit der israelischen Schlagersängerin der Carmela Corin. Mandolino, sing!

0: Die Nachrichten von SRF um 12 mit Silvia Staub. Die Schweiz, die EU und 35 weitere Staaten wollen zusammen ein Sondertribunal für die Ukraine einrichten. Dies teilt der Europarat mit, der die Einrichtung des Sondergerichts organisiert. Das Gericht soll Kriegsverbrechen, die im Ukraine-Krieg begangen werden, aufklären und bestrafen. Es ist als Ergänzung zum Internationalen Strafgerichtshof gedacht, um eine Lücke in den Zuständigkeiten zu schließen. Der Bundesrat hat entschieden, dass auch die Schweiz mitmacht. Außenminister Ignazio Cassis erklärte, die Schweiz unterstütze den Aktionsplan voll und ganz. Definitiv wird die Teilnahme aber erst, wenn auch das Parlament dieser zugestimmt hat. Russland und die Ukraine haben Kriegsgefangene ausgetauscht. Die Länder hätten je 205 Gefangene aus der Haft entlassen. Das bestätigen beide Seiten. Der Austausch ist Teil eines Abkommens, das von den Vereinigten Arabischen Emiraten und den USA vermittelt wurde. Gemäß Abkommen sollen demnächst noch weitere Gefangene ausgetauscht werden. Insgesamt je 1000 Soldatinnen und Soldaten. Zu weiteren Meldungen aus der Schweiz. Bei der Meldestelle für Gewalt und Diskriminierung gegen queere Menschen sind letztes Jahr über 280 Meldungen eingegangen. Das zeigt der jährliche Bericht der LGBTIQ-Helpline. In den meisten gemeldeten Fällen geht es um Beschimpfungen und Belästigungen. In 45 Fällen sind queere Menschen aber auch körperlich angegriffen worden. In Dübendorf im Kanton Zürich hat die Polizei vor kurzem über 30 sogenannte Elektro-Trendfahrzeuge kontrolliert, zum Beispiel E-Bikes, E-Trottinette oder Scooter. Das Fazit: etwa jede dritte kontrollierte Person wurde angezeigt und auch mehrere Bußen hat die Polizei verteilt. Das schreibt sie in einer Mitteilung. In Kongo-Kinshasa ist das hochansteckende Ebola-Virus erneut ausgebrochen. Bislang gäbe es 4 laborbestätigte Todesfälle, schreibt die Gesundheitsbehörde. Dazu kommen über 60 Todesfälle, bei denen ein Zusammenhang mit dem Virus vermutet wird. Das Virus ist im Nordosten des Landes ausgebrochen. Dort ist das Gesundheitssystem durch bewaffnete Konflikte stark geschwächt. Schon vor einigen Monaten kamen bei einem Ebola-Ausbruch in Kongo-Kinshasa Dutzende Menschen ums Leben. Wir kommen zu den Börsendaten von SIX. Der Swiss Market Index liegt im Moment bei 13.235 Punkten. Das ist ein Plus von 0,2%. Der Euro wird zu 91,39 gehandelt und der Dollar zu 78,60. Und die Wetteraussichten: es bleibt weiter bewölkt und es gibt zeitweise Regenschauer. Ab 1200 Meter über Meer kann es sogar Schnee geben. Das alles bei rund 10 bis 14 Grad. Das waren Nachrichten von Radio SRF. Verantwortlich Michael Wettstein.
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2: Einen ganz schönen Mittag wünsche ich Ihnen hier mit uns zusammen. Und wir haben Nielsen Brothers, einen zum Schnippen und zum Mitwippen. Und eine richtige muntere Stimmung verbreitet er dazu. Herr Gedano.

Ganz neue Musik von der Francine Jordi. Ein Muntermacher-Song, genau. So ist nämlich auch der Titel, wo sie gegeben hat. Muntermacher-Song. Und dann in Klammern noch, viele wären gern wie du. Und zu dem ganzen Titel haben wir Ihnen mit unserem Schlagerexperten Roger de Wyn ein paar spannende Informationen dazu. Was er sich dahinter überlegt hat, gehen Sie doch schauen unter Schlagermosaik bei uns online. Finden Sie alles weitere dazu. Ja, und haben wir noch so einen trüberen Tag, da holen wir Ihnen ein bisschen farbige Bilder dazu. Es gibt ja etwa die solche Bilder, die man kaum mehr vergisst. Und so etwas passiert jetzt gerade wieder in der katalanischen Stadt Girona. Dort läuft nämlich im Moment Temps de Flores, übersetzt etwa ungefähr so viel wie Zeit der Blumen. Für 9 Tage da verwandelt sich die mittelalterliche Stadt in ein riesiges Blumenkunstwerk unter freiem Himmel. Alle Stegene, Innenhöfe, kleine Gässli, Brücken und auch historische Gebäude, die werden mit tausenden Blumen dekoriert. Ein paar kommen auf Höfe und Gärten auf, wo das ganze Jahr sonst durch eigentlich privat sind. Das Festival, das gibt es schon seit dem Jahr 1954. Heute ist es einer der bekanntesten Frühlingsanlässe in ganz Spanien. Also im 2026 ist schon die 71. Ausgabe. Besonders schön am Abend, da werden ein paar Installationen beleuchtet, begleitet auch von kleinen Konzerten und ganz viel mediterraner Frühlingsstimmung. Ja, bei dem kühlen Mai hier bei uns, da kriegt man gerade ein bisschen Lust zum Träumen, Sonne, Blumenduft, warme Steine in der Altstadt und irgendwo spielt vielleicht noch eine Gitarre. Herrliche Stimmung in der Stadt Girona, also im Moment mit der Zeit der Blumen, dieser einzigartigen Blumenausstellung in der mittelalterlichen Altstadt. Und wir tun das jetzt ein bisschen musikalisch untermalen mit dem José Carreras.

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0: 12.30 Uhr Rendezvous. Das sind die Mittagsinformationen von Radio SRF. Der Besuch des CIA-Chefs in Kuba sei einmalig und rätselhaft, zeige aber, dass das kubanische Regime stark unter Druck steht, sagt der Kuba-Kenner. Ein Übernahmekampf im europäischen Bankensektor sorgt für politischen Zündstoff und für Verstimmung zwischen Italien und Deutschland. Die Republik Moldau möchte gerne Mitglied der EU werden. Gerade bei jungen Menschen ist dieser Wunsch weit verbreitet, wie bei Axinia. Die EU habe Werte und Menschenrechte.
1: The European Union, as for me, is a union that has some values and supports human rights.
0: Die Reportage aus Moldau. Regisseurin Katja Früh hat ihren ersten Roman geschrieben und wirft die Frage nach Sterbehilfe auf, weil man nicht alt werden möchte. Katja Früh ist Gast im Tagesgespräch um 1. Verantwortlich heute für das Rendezvous ist Philipp Fontana. Im Studio begrüßt sie Radka Laubacher. Abseits der großen Schlagzeilen leidet Kubas Bevölkerung seit Monaten. Nun lässt ein Besuch aus den USA aufhorchen. Der Chef des US-Auslandgeheimdienstes, John Ratcliffe, hat sich in Havanna mit Kubas Innenminister und einem Enkel des langjährigen Machthabers Raúl Castro getroffen. Mehrere US-Medien berichten, Ratcliffe überbringe eine Botschaft von US-Präsident Trump, Zitat, «Die USA sind bereit, sich mit Wirtschafts- und Sicherheitsfragen zu befassen, aber nur, wenn Kuba grundlegende Veränderungen vornimmt». Von kubanischer Seite hieß es, man wolle den politischen Dialog fördern, es gäbe keinen Grund, Kuba weiter mit Sanktionen zu belegen. Der freie Journalist Oscar Alba lebt in Kuba und ist aktuell in der Schweiz. Ich fragte ihn kurz vor der Sendung, wie schätzen Sie dieses Treffen ein?
2: Ja, das ist sehr schwierig einzuschätzen, weil das Regime in Kuba ist da sehr hermetisch. Man weiß nur das, was offiziell verlautbart wurde. Und darum kann man da nicht genau sagen, worum das da auch geht. Es ist eigenartig, dass der CIA-Chef, übrigens der erste seit der Revolution 1959, der Kuba besucht, mit dem Innenministerium über Wirtschaftsfragen spricht. Und das Innenministerium ist der, sind die Inlandgeheimdienste unterstellt und der ganze Repressionsapparat. Also wieso, dass diese beiden Gremien sich da treffen und austauschen. Da rätselt man in Kuba darüber. Aber den Menschen ist es klar, dem Regime steht das Wasser bis zum Halse. Es steht wahnsinnig unter Druck von der Administration Trump. Darum haben sie da wohl eingewilligt für so ein Treffen.
0: Die USA fordern grundlegende Veränderungen von der kubanischen Regierung, also sich vom Sozialismus zu verabschieden.
2: Ja, das ist sicher das Ziel des US-Außenministers Marco Rubio. Der will das Regime schon seit seiner ganzen politischen Karriere weghaben. Der will das Land verändern. Was Trump genau will, das weiß man nicht so genau. Aber Rubio hat mehrmals verlauten lassen, dass es einen wirklichen Wandel in Kuba nur geben kann, ohne dieses sozialistische, kommunistische Regime.
0: Gestern hat der kubanische Energieminister verkündet, man habe keinerlei Diesel- und Heizölreserven mehr. Was bedeutet das für die Bevölkerung?
2: Ja, das spürt man jetzt schmerzlich seit 2 Wochen, seit Anfang Mai. Das heißt jetzt, dass die Stromunterbrüche noch länger geworden sind als im April. Also in Havanna gibt es sehr viele Stadtteile, die haben 20 Stunden und länger pro Tag kein Strom mehr, also nur noch 1, 2, 3 Stunden pro Tag. Das wird immer schwieriger, das Leben. Es ist inzwischen sehr heiß in Kuba, auch über 30 Grad am Tag, 25 Grad in der Nacht. Die Lebensmittel verderben im Kühlschrank. Die Menschen können kaum mehr schlafen, weil man kann ja dann den Ventilator oder die Aircondition nicht einschalten. Zudem gibt es viele Probleme mit der Wasserversorgung, auch zurückzuführen wegen mangelndem Strom. Und das Leben wird dann immer, immer schwieriger und die Leute sind immer verzweifelter.
0: Es war für die Menschen in Kuba die letzten Monate schon schwierig. Macht nun die Bevölkerung ihrem Ärger, ihrem Frust Luft?
2: Ja, das spürt man schon seit Wochen und das hat jetzt nochmals zugenommen. Die Menschen in den Quartieren, die dann sehr lange ohne Strom sind, schlagen auf Kochtöpfe. Das ist ein ohrenbetäubender Lärm, der sich dann zum Teil 1, 2 Stunden halten die das aus. Da wird man dann irgendwann plötzlich auch der Strom eingeschaltet. Die Menschen protestieren aber auch, gehen auf die Straße. Sie zünden Müllberge an als Protest, weil die sich häufen und dieser Müll fast nicht mehr abgeführt wird. Und da spitzt sich zu, auch in den Provinzen, in Dörfern und kleinen Städten. Und da geht bis jetzt fast überall das Regime immer mit aller Härte vor. Die Polizei rückt aus und geht dann gegen diese Protestierenden vor. Also die Stimmung ist gereizt, ist schwierig zurzeit, ja, und wird immer schwieriger.
0: Gibt es auch den Wunsch nach einer Intervention seitens der USA?
2: Das hat auch zugenommen in diesen Wochen. Einfach der Wunsch, dass diese Agonie jetzt endlich ein Ende nimmt, hoffentlich, wie auch immer. Und ja, es gibt sehr viele Menschen, viele sagen das auch ein bisschen als Witz, aber sehr viele meinen es ernst, sagen, die Amerikaner sollen doch kommen und dieses Problem, uns dieses Regime vom Halse schaffen. Eine Intervention irgendwelcher Art, wie in Venezuela oder wie im Iran. Und die Menschen, es interessiert sie gar nicht, was denn das heißen würde auch für die Zukunft, eine solche Intervention. Es interessiert sie nicht. Sie wollen einfach, dass jetzt einfach diese Zeit und diese Agonie nach 70 Jahren und jetzt in dieser Zeit mal zu Ende nimmt und dann schauen wir mal weiter. Es kann ja eh fast nicht mehr schlimmer werden. Das ist so die allgemeine Stimmung im Land.
0: Informationen des freien Journalisten Oskar Alba, der in Kuba lebt. Zu den weiteren Nachrichten des Tages mit Silvia Staub.
3: In einem Monat, am 14. Juni, entscheidet die Schweizer Stimmbevölkerung unter anderem über die SVP-Initiative «Keine 10 Millionen Schweiz». Im Abstimmungskampf um die sogenannte Nachhaltigkeitsinitiative fließt ordentlich Geld. Rund 15,5 Millionen Franken haben die Pro- und Kontra-Kampagne zusammen zur Verfügung. Diese Zahlen hat die eidgenössische Finanzkontrolle veröffentlicht. Das Budget der Befürworterinnen und Befürworter der Initiative beträgt 6,4 Millionen, jenes der Gegnerinnen und Gegner 9 Millionen Franken. Viel weniger Geld wird für die zweite Abstimmungsvorlage eingesetzt, für die Änderung des Zivildienstgesetzes. Hier haben Pro- und Kontra-Kampagnen jeweils rund 300.000 Franken zur Verfügung. Beschimpfungen, Belästigungen oder sogar körperliche Angriffe, davor sind queere Menschen auch in der Schweiz nicht sicher. Über 280 Meldungen zu solchen Vorfällen sind letztes Jahr bei der zuständigen Meldestelle eingegangen, etwas weniger als in den beiden Jahren davor. Das zeigt der jährliche Bericht der LGBTIQ-Helpline. Meist handelt es sich um Beschimpfungen und Belästigungen, in 45 Fällen seien queere Menschen aber auch körperlich angegriffen worden. Die Schweiz, die EU und 35 weitere Staaten wollen zusammen ein Sondertribunal für die Ukraine einrichten. Das teilt der Europarat mit, der die Einrichtung des Sondergerichts organisiert. Das Gericht soll Kriegsverbrechen, die im Ukraine-Krieg begangen werden, aufklären und bestrafen. Es ist als Ergänzung zum Internationalen Strafgerichtshof gedacht, um eine Lücke in den Zuständigkeiten zu schließen. Der Bundesrat hat entschieden, dass auch die Schweiz mitmacht. Außenminister Ignazio Cassis erklärte, die Schweiz unterstütze den Aktionsplan voll und ganz. Definitiv wird die Teilnahme aber erst, wenn auch das Parlament dieser zugestimmt hat. Russland und die Ukraine haben Kriegsgefangene ausgetauscht. Die Länder hätten je 205 Gefangene aus der Haft entlassen. Das bestätigen beide Seiten. Der Austausch ist Teil eines Abkommens, das von den Vereinigten Arabischen Emiraten und den USA vermittelt wurde. Gemäß Abkommen sollen demnächst noch weitere Gefangene ausgetauscht werden, insgesamt je 1000 Soldatinnen und Soldaten. In Kongo-Kinshasa ist das hochansteckende Ebola-Virus erneut ausgebrochen. Bislang gäbe es 4 laborbestätigte Todesfälle, schreibt die Gesundheitsbehörde. Dazu kommen über 60 Todesfälle, bei denen ein Zusammenhang mit dem Virus vermutet wird. Das Virus ist im Nordosten des Landes ausgebrochen. Dort ist das Gesundheits-

0: und der Tabakindustrie einen Umsatz von fast 7 Milliarden Dollar beschert. Und wir kommen zu den Wetteraussichten. Heute dominieren noch die Wolken, morgen gibt es dann längere sonnige Abschnitte, Regenschauer sind an beiden Tagen möglich und ab 1000 Metern über Meer kann es sogar schneien. Das alles bei rund 11 bis 13 Grad.
1: Es ist ein Handel mit politischer Sprengkraft. Die italienische Grossbank UniCredit will die deutsche Commerzbank übernehmen. Während Rom den Vorstoß wohlwollend begleitet, formiert sich in Deutschland Widerstand. Von der Bank selbst, den Gewerkschaften bis hinein in die Bundesregierung. Hinter dem Übernahmekampf steckt ein grundsätzlicher Konflikt. Nationale Kontrolle gegen europäische Integration. Wirtschaftsredaktor Sven Zaug.
2: Unter der Führung von Andrea Orcel, dem ehrgeizigen Investmentbanker und ehemaligen UBS-Topshot, erlebte das Mailänder Finanzinstitut UniCredit in den letzten Jahren einen beeindruckenden Aufschwung. Jetzt wollen die Italiener ihre Position in Deutschland und damit grenzübergreifend deutlich ausbauen. Im größten europäischen Markt besitzt die Commerzbank ein fest verankertes Firmenkundengeschäft und gilt als führende Bank für den Mittelstand. Genau auf dieses Geschäft hat es UniCredit abgesehen. Professor Florian Haider ist wissenschaftlicher Direktor des Leibniz-Instituts für Finanzmarktforschung. Er sagt:
3: Es gibt nicht viele Möglichkeiten, so auf einen Schlag so zu wachsen und eine Bank zu übernehmen, die sehr viel Luft nach oben hat.
2: UniCredit kenne das Geschäft mit mittelständischen Kunden aus dem Heimmarkt bestens, sagt Professor Haider. Zudem sei die Bank, ähnlich wie die Commerzbank, stark in Osteuropa präsent. Und bereits vor über 20 Jahren übernahmen die Mailänder die deutsche Hypovereinsbank. Mit einem Kauf der Commerzbank würde UniCredit die Expansion in Deutschland fortsetzen. Strategisch sei das durchaus schlüssig, so Haider. In den vergangenen zwei Jahren baute UniCredit ihren Anteil an der Commerzbank sukzessive aus und ist heute mit knapp 30% die größte Aktionärin. Im Falle einer Übernahme könnte die nach Börsenwert drittgrößte Bank Europas entstehen. Die Commerzbank hingegen war lange wenig profitabel, kämpfte mit Konzernumbauten und den Folgen der globalen Finanzkrise. Der deutsche Staat musste das Institut in der Finanzkrise sogar retten, weil es nach der milliardenschweren Übernahme der Dresdner Bank in schwere Turbulenzen geraten war. Der Bund hält heute mehr als 12% der Aktien an der Commerzbank und hat als zweitgrößter Aktionär ein gewichtiges Wörtchen mitzureden. Die deutsche Regierung hat den Übernahmeambitionen der Italiener bislang jedoch eine klare Abfuhr erteilt. Bundeskanzler Friedrich Merz formulierte es kürzlich so:
4: Feindliches und aggressives Vorgehen lehnen wir entschieden ab.
2: Die Bundesregierung befinde sich in einer Zwickmühle, analysiert Professor Haider.
3: Dass sie auf der einen Seite natürlich schon sich zu Europa bekennt. Aber wenn es natürlich dann hart auf hart kommt, haben wir halt jetzt einen Fall, wo halt nicht eine deutsche Bank eine italienische übernimmt, sondern eine italienische eine deutsche. Und da ist es halt dann schwierig, auch gegenüber den Wählern, die natürlich in Deutschland sitzen, da einen Weg zu finden, das vielleicht trotzdem aus ökonomischer Sicht gut zu heißen und gleichzeitig natürlich auch irgendwo die nationalen Bedenken dann mit einzubringen.
2: Animositäten fast wie auf dem Fußballfeld. Animositäten, die sich Europa aktuell eigentlich nicht mehr leisten kann. Es gehe darum, sagt Haider,
3: dass wir halt uns als gemeinsamen europäischen Markt verstehen, was wir im Moment nicht tun. Deswegen haben wir diese Probleme. Deswegen gibt es ja Deutschland gegen Italien. Und solange wir diese nationale Brille aufhaben, wird es halt nicht weitergehen.
2: Was Haider beschreibt, ist ein grundlegendes Problem der Europäischen Union. Investitionen und Finanzierungen enden oft an nationalen Grenzen. Der italienische Ökonom und Professor am Schumann Center bei Florenz, Marcello Mesori, pflichtet seinem deutschen Kollegen bei.
5: Die größte Schwäche der Europäischen Union liegt in der Zersplitterung ihrer nationalen Märkte, vor allem im Finanzsektor. Diese Aufsplitterung verhindert es, innovative Investitionen ausreichend zu finanzieren und voranzutreiben. Deshalb begrüße ich alles, was hilft, diese Spaltung zu überwinden.
6: Tutto ciò che supera la frammentazione ai miei occhi un fatto positivo.
2: Diesen Finanznationalismus wollen Brüssel und viele Ökonomen seit Jahren überwinden. Eine europäische Kapitalmarktunion soll die Lösung bringen. Und ausgerechnet eine neue italienisch-deutsche Großbank könnte dafür nun zum Lackmustest werden. Doch so ein

0: Einfach ist das nicht, Professor Messori warnt.
1: Wer kurzfristige Interessen schützt, schwächt am Ende die Europäische Union und damit auch ihre Mitgliedstaaten. Ein isoliertes Deutschland wird in der heutigen konfliktreichen Welt kaum dauerhaft eine bedeutende Rolle spielen.
0: Die einzige Chance liege darin, die Kräfte zu bündeln, um international überhaupt noch mitspielen zu können. Im Spiel der Großen mit den USA und China. Andernfalls drohe Europa der schleichende Bedeutungsverlust, sagt Professor Messori. Allerdings, die Signale aus Berlin gegen die Übernahme der Commerzbank verheißen wenig Gutes.
2: «12:46 Uhr Rendezvous gleich hier bei uns. Streit schlichten, keine einfache Angelegenheit, sei es im Privaten oder im Geschäftlichen. Ein Mediator kann helfen, doch wie arbeitet dieser eigentlich? Wir haben einen getroffen. In autoritären Systemen wie Belarus leben kritische Autoren gefährlich. So gefährlich, dass Sascha Filipenko ins Exil in die Schweiz flüchten musste.» Was es für ihn bedeutet, zu den Solothurner Literaturtagen eingeladen zu sein, erzählt er kurz vor eins. Seit gestern findet in Chisinau, der Hauptstadt der Republik Moldau, ein Ministertreffen des Europarates statt. Das Treffen unterstreicht die außenpolitischen Ambitionen der proeuropäischen Regierung Moldaus. Angeführt von Präsidentin Maia Sandu, will sie bis 2030 EU-Mitglied werden. Und tatsächlich sendet auch Brüssel positive Signale, ein Beitritt bis Ende des Jahrzehnts sei möglich, heißt es dort. Möglich macht dieses Tempo die proeuropäische Passpartei. Sie kontrolliert Präsidentschaft, Parlament und Regierung und kann daher die für den Beitritt nötigen Reformen vorantreiben. Dieser Kurs genießt vor allem bei zwei Wählergruppen viel Unterstützung, bei den Jungen sowie in der grossen Diaspora. Die Reportage von Janis Fahrländer.
3: Samstagabend in Chisinau, an der großen Abschiedsparty des alternativen Kulturzentrums Casa Semstwei. Während es drinnen hoch zu und her geht, wird draußen geraucht, getrunken und geredet. Das Publikum ist jung bis sehr jung. Es ist also die Zukunft des Landes hier. Oder zumindest jener Teil der Zukunft, der zur kreativen und alternativen Szene der Hauptstadt gehört. Und damit hinter dem EU-Beitritt steht.
4: Ja, yeah, I support this idea and hope it will be realized.
3: Sagt etwa Axinia. Ihr gehe es um die Werte wie Menschenrechte, welche die Europäische Union verkörpere.
4: The values, because European Union, as for me, is union that has some values and supports human rights.
3: Valentin, wie Axinia Anfang 20, erhofft sich positive Impulse für das Land.
5: We got a lot of internal issues.
3: Der Beitrittsprozess werde Druck auf die Regierung ausüben, strukturelle Probleme wie die Korruption anzugehen, hofft er. Ein weiteres Problem sei die Abwanderung, so Valentin. Er habe selbst Freunde, die das Land verlassen hätten, und auch er spiele mit dem Gedanken.
5: We have a lot of professionals that go away from the country because it's just not viable to live here anymore. So the closer we get to something better, the merrier, I suppose.
3: Die Perspektive eines EU-Beitritts könne diesem Trend etwas entgegensetzen. Der junge Gymnasiast ist nicht der Einzige mit dieser Hoffnung. Politologe André Curararu sagt, innerhalb der Diaspora sei die Unterstützung für den EU-Kurs besonders hoch. Das habe etwa die Abstimmung über den EU-Weg vor 1,5 Jahren gezeigt, die damals nur dank den Stimmen aus dem Ausland durchgekommen ist.
6: A big part of it was also the diaspora that is mostly staying already in Europe and has experienced what a European country is like.
3: Geschätzt 2 Millionen Moldauerinnen und Moldauer leben mittlerweile im Ausland, Tendenz steigend. Alleine zwischen 2014 und 2024 ist die Bevölkerung um über 13% geschrumpft. Die Stimme der Diaspora hat also Gewicht. Der Großteil davon lebe bereits in der EU. Wegen der so gemachten Erfahrungen unterstützten sie mehrheitlich eine mögliche EU-Mitgliedschaft Moldaus.
6: For them, a European Moldova is a Moldova that you would want to come back.
3: Eine EU-Perspektive könnte für manche gar ein Grund zur Rückkehr sein, hofft Curararu. Eine, die zurückkehrte, ist Nadezhda Hadjovi. Die 28-Jährige wartete eigentlich nur auf einen neuen Arbeitsvertrag, um wieder zurück in die USA zu gehen, wo sie davor schon arbeitete. Doch Corona machte ihr einen Strich durch die Rechnung.
7: I couldn't go back to America. That's why I stayed here and I was thinking, oh, okay, what can I do at home?
3: In den USA hatte sie Erdnussbutter entdeckt. Doch mit dem Angebot in Moldau war sie nicht zufrieden.
7: Here on the local market it was just peanut butter with palm oil.
3: Sie begann kurzerhand ihr eigenes Produkt herzustellen. Mit Erfolg. Mittlerweile ist sie die Chefin einer Firma und hat ihr Angebot auf 29 Süßprodukte erweitert. Neben dem heimischen Markt exportiert das Unternehmen auch nach Rumänien. Weitere EU-Märkte sollen folgen. Viele im Freundeskreis kehrten derzeit zurück nach Moldau, erzählt die junge Unternehmerin im firmeneigenen Café.
7: A lot of my friends started to come back. They missing home, they missing food or some of the people.
3: Doch das seien individuelle Entscheide. Von einem Trend lasse sich nicht sprechen.
7: It's specific. I don't know if it's a trend. It's specific.
3: Tatsächlich lässt sich auch in den Zahlen bislang keine Trendumkehr erkennen. EU-Perspektive hin oder her. Nadezhda Dahadjovi unterstützt einen möglichen EU-Beitritt, vor allem aus wirtschaftlichen Überlegungen.
7: I'll start to sell more, definitely. Because now one of the biggest problems is a lot of documents to sell.
3: Sie erhofft sich mehr Wachstum für ihre Firma. Nicht nur Nadezhda Dahadjovi. Viele der jungen Generation hoffen auf die EU. Doch der Weg dahin ist lang.
2: Die Reportage von Janis Fahrländer zum EU-Kurs der Republik Moldau. 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Je nachdem, wo man hinhört, hat man das Gefühl, es wird nur noch gestritten. Der Tonfall, auch in der Politik, ist rauer geworden. Streit, den Gang vor Gericht, das gibt es auch im privaten Bereich, bei Scheidungen, beim Streit mit dem Nachbarn, bei Konflikten am Arbeitsplatz. Doch was wäre die Alternative zum Streit, ohne einfach nachzugeben? Hand bietet die sogenannte Mediation. Man setzt sich an einen Tisch und sucht nach einer Lösung. Angeleitet werden sie dazu von einem Mediator. Doch wie arbeitet dieser eigentlich? Lucia Theiler.
8: Wer bei Mediator Thomas Flucher in Sempach im Kanton Luzern anruft, ist selten entspannt. Die Nerven liegen meist blank.
9: Da kommen ganz viele, alle Menschen, die Konflikte haben, teilweise private Erbangelegenheiten, Familienkonflikte, Scheidungen, Geschwisterkonstellationen und natürlich sehr viel auch Organisationen, Geschäfte, Teams.
8: Also viele Chefinnen und Chefs. Das Spezielle, wenn sie sich dann für die Mediation entscheiden, sie bekommen vom Mediator keine pfannenfertigen Lösungen.
9: Es ist ein strukturiertes Vorgehen, das sich einfach über ganz lange Zeit bewährt hat. Wie kann man Konfliktsituationen auflösen? Wie können das Kuddelmuddel zwischen Gefühlen, Anliegen, Ärger, die man hat, wie kann man das gut ordnen, um ja wieder so einen Überblick, auch Klarblick zu haben?
8: Und mit dem klaren Blick kommen im besten Fall die Lösungen, und zwar von den Parteien selbst. Die Auslegeordnung am Anfang ist zentral.
9: Weil das eigenartig ist, in Konflikten entfernen wir uns von dem, was wir wirklich für uns wollen. Man weiß nur noch, was man garantiert nicht will.
8: Liegen die echten eigenen Bedürfnisse auf dem Tisch, verändert sich die Sichtweise auf den Konflikt. Ein klassisches Beispiel aus dem Lehrbuch: Wenn zwei sich um eine Orange zanken, kommen sie nicht weit. Erklärt der eine aber, er habe Lust auf Orangensaft und der andere sagt, er brauche die Schale für den Kuchen, kommen sie wahrscheinlich zum Deal. Der eine nimmt den Saft, der andere die Schale. Das Lehrbuchbeispiel tönt einfach. In der Praxis ist der Weg zur Einigung oftmals emotional, aber weniger nervenaufreibend und kostenintensiv als der Gerichtsweg.
9: Zeit, Nerven, Geld, das sind die Hauptargumente.
8: Früher war der Gang zum Mediator oft schambehaftet, erklärt Flucher. Heute kommen die Kundinnen und Kunden mit mehr Selbstverständlichkeit. Und das spiegelt sich auch in der Ausbildung. Thomas Flucher ist seit 25 Jahren im Beruf und bildet auch Mediatoren aus an der Universität Freiburg. Absolvierten früher vor allem Juristinnen oder Psychologen ergänzend noch eine Mediatorenausbildung, sind es heute Berufsleute und Führungskräfte aus allen Branchen.
9: So eine aus meiner Sicht sinnvolle und schöne Verbreiterung in die Lebensfelder, wo halt überall auch Konflikte stattfinden. Ja.
8: Konflikte wird es zwar immer geben, aber sie lassen sich beilegen, sofern die Mediation gelingt.
9: Manchmal ist nachher Friede, Freude, Eierkuchen, manchmal einfach gutes, normales Zusammenarbeiten wieder.
8: Und viel mehr braucht es oftmals gar nicht für einen gelingenden Alltag im Beruf und zu Hause.
2: Der bielorussische Schriftsteller Sascha Filipenko kritisiert seit Jahren den russischen Staatschef Wladimir Putin und dessen bielorussischen Amtskollegen Alexander Lukaschenko. In seinen Büchern und Essays prangert Filipenko die Diktatur oder den Krieg in der Ukraine an. 2020 musste er mit seiner Familie ins Exil in die Schweiz fliehen. In seiner Heimat laufen gegen ihn gleich mehrere Strafverfahren wegen angeblichen Aufruhrs gegen die Staatsgewalt. Nun ist Sascha Filipenko als offizieller Gast eingeladen zu den Solothurner Literaturtagen, die heute begonnen haben. Literaturredaktor Felix Münger hat ihn getroffen.
10: Er wirkt freundlich, zugänglich und scheint die Ruhe in Person, der 41-jährige Sascha Filipenko. In seiner Heimat gilt er als Extremist. Die Justiz ermittelt gegen ihn, weil er mit seiner Literatur angeblich den Staat verhöhne. Seine Romane und Theaterstücke sind in Russland und Belarus verboten. Mit oft skurrilen literarischen Parabeln pflegt Sascha Filipenko darin, die Mechanismen der Diktatur anzuprangern. Der aktuelle Roman «Die Elefanten» etwa erzählt von einer fiktiven Stadt, in der plötzlich zahllose Elefanten leben. Die Menschen versuchen, diese zu ignorieren und so weiterzuleben, als ob die Riesentiere nicht da wären. Mit der bekannten Metapher des Elefanten im Raum ziele er nicht nur auf das Schweigen der Menschen in Russland zum Ukraine-Krieg, sagt Sascha Filipenko. Er wolle dem internationalen Lesepublikum vor Augen führen, dass das schreckliche Geschehen in Osteuropa auch die Menschen im Westen etwas angehe.
11: Я хотел, чтобы читатели и в Швейцарии, и в Германии, и в Америке, и в Беларуси поняли, что огромные слоны, которые стоят в наших квартирах, это наши проблемы.
10: Ob Krieg in der Ukraine, ob Aufstieg des Populismus in den westlichen Demokratien oder ob Schwäche der internationalen Organisationen. Wir hätten uns zu entscheiden, ob wir das Schockierende einfach akzeptieren oder dagegenhalten.
11: Я, как и многие, испытываю шок от того, что сейчас происходит, и будто бы оказывается, что прав только тот, у кого есть сила.
10: Es scheine, als hätte heute nur derjenige Recht, der die Macht besitze.
11: Самое сложное, как мне кажется, сейчас представить, что мы должны сделать для того, чтобы опять жить в мире, в котором опять действуют правила.
10: Etwas vom Schwierigsten sei es derzeit, sich überhaupt vorzustellen, was zu tun sei, um in einer Welt zu leben, in der wieder Regeln gelten. Mit seinen Büchern, sagt Sascha Filipenko, tue er nichts Außergewöhnliches. Er trete lediglich für einfache, grundlegende Werte ein, dass es keine Diktatur geben dürfe, dass es falsch sei, Kriege zu führen und Menschen zu töten. Schreiben als Kampf, die Normalität zurückzugewinnen.
11: Мне кажется, что в моем поведении нет вообще ничего особенного. Это какая-то просто ежедневная борьба за нормальность.
10: Sascha Filipenko kann nicht nach Belarus zurückkehren, auch nicht nach Russland, wo er vor seinem Exil in der Schweiz rund 15 Jahre gelebt hat. Er ist zur Fahndung ausgeschrieben. Die Behörden haben die in Belarus lebenden Eltern des Autors drangsaliert und den Vater zwischenzeitlich gar inhaftiert. Sascha Filipenko floh 2020 mit seiner Familie in die Schweiz. In Basel, wo er heute lebt, fühle er sich sicher, sagt er. Er mache sich bewusst nicht zu viel Sorgen um seine Sicherheit. Sein Ziel sei es, das normale Leben eines Baslers zu führen. Es gebe ihm ein gutes Gefühl, wenn ihm Nachbarn sagten, dass sie seine Bücher lesen würden. Oder wenn Lehrer seines Sohnes in der Schule wissen, dass er der Autor der Bücher sei, die sie zu Hause lesen. Ein entsprechend großes Zeichen der Anerkennung und Zugehörigkeit sei es für ihn, als Autor zu den Solothurner Literaturtagen eingeladen zu sein.
11: Я понимаю, что это привилегия, и теперь можно говорить, что я чуть-чуть и швейцарский писатель тоже, и белорусский писатель. Я очень рад, что моя литература становится известной в Швейцарии тоже.
10: In Solothurn auftreten zu können sei ein Privileg. Auch würden seine Bücher bekannter. Und am wichtigsten, er gelte jetzt auch ein bisschen als Schweizer Autor, sagt der belarussische Schriftsteller Sascha Filipenko, der nach Jahren der Unsicherheit, Angst und Verfolgung am wichtigsten Literaturfestival der Schweiz auftritt und sich dabei ein wenig wie zu Hause fühlt.
2: Der aktuelle Roman von Sascha Filipenko heißt «Die Elefanten» und ist im Diogenes Verlag erschienen. Seinen Auftritt an den Solothurner Literaturtagen hat Filipenko am Sonntag um 13 Uhr. Und bei uns geht es jetzt gleich weiter mit den Solothurner Literaturtagen. Zu Gast im Tagesgespräch ist Autorin und Regisseurin Katja Früh. Gleich nach den Schlagzeilen dieses Mittags mit Silvia Staub.
12: In einem Monat kommt die SVP-Initiative «Keine 10 Millionen Schweiz» zur Abstimmung. Nun hat die Eidgenössische Finanzkommission veröffentlicht, wie viel Geld in den Abstimmungskampf gesteckt wird. Beim Pro-Komitee sind es 6,4 Millionen, beim Kontra-Komitee rund 9 Millionen Franken. Die Schweiz will dabei helfen, ein Sondertribunal für den Ukraine-Krieg einzurichten. Das Sondergericht soll Kriegsverbrechen im Ukraine-Krieg aufklären. Ob die Schweiz definitiv daran teilnimmt, wird das Parlament entscheiden. Über 280 Übergriffe auf queere Menschen sind letztes Jahr bei der zuständigen Meldestelle in der Schweiz gemeldet worden. Oft geht es um Beschimpfungen oder Belästigung, in 45 Fällen aber auch um körperliche Angriffe. Das meldet die LGBTIQ-Helpline.
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14: Und mit uns zusammen tun Sie ein bisschen verreisen nach dem Mittag. Das ist doch perfekt. Da müssen Sie gar nicht gross sein. Sie können einfach das Radio ein bisschen lauter drehen. Und wir gehen dort her zurück, wo die Leute noch nicht so haben können. Einfach in ein Flugzeug steigen und auf so, ja, Destinationen wie vielleicht Tahiti, Hawaii oder Samoa fliegen. Dort hat man eben auch davon geträumt. Und vor allem mit dem deutschsprachigen Unterhaltungsschlager hat man richtig so schön die Fernwehträume können stillen. Und jetzt haben wir so einen Titel parat, wo exotische Bilder von der Südsee lässt wachkommen. Und damals sowieso die Schlagerwelt, die viel mit Romantik und Fernweh verbunden war. Und wir gehen mit der Sängerin, mit der Edith Prock in die Zeit zurück. Mit ihrer unkomplizierten Stimme passt sie perfekt für diese Sehnsuchtslieder. Und wir haben es «Fliegen mit mir nach Samoa» parat. Und zur Information noch, Deutsch-Samoa war ja mal eine deutsche Kolonie von 1900 bis 1914. Jetzt wünsche ich Ihnen beste Unterhaltung mit unserem Sommerprogramm, wenn Sie wollen, an dem Mitte-Mai-Tag mit irgendwie 10 Grad oder so. Da ist Ricardo Trepp, einen schönen Nachmittag.

Per sempre sì, für immer ja, der Sal da Vinci, ganz neue Musik, die Sie hier hören können. Er hat gewonnen beim Schlagerfestival von San Remo. Italo-amerikanischer Sänger ist er und er hat damit auch das Ticket gelöst für den Eurovision Song Contest und vertreten Italien, also in Wien. Morgen Abend sind wir gespannt. Der Sal da Vinci, per sempre sì. Und jetzt gehen wir zu den Fricktaler Musikanten. Ganz eine andere Musikrichtung. Und wir hören ein Potpourri von den Oberkrainer Ländler.

0: Harlem Ramblers, hier bei uns auf der SRF Musikwelle. That the Strain haben wir gehört. Und ich bin ganz begeistert, dass das in dem Biel so ein gutes Wetter ist und trocken für den Umzug, der am Laufen ist. Sie können auch den Livestream schauen. Gerade die Musikgesellschaft ist von Utzigen im Bild. Und die können jetzt gerade davon. Und das ist richtig schön, wenn man dort eintauchen in den ganzen Umzug hinein. Sie finden den Stream zu dieser Übertragung für auf der Webseite zum schauen. Gerade bei uns auf srfmusikwelle.ch. Und da können Sie ein bisschen mit dabei sein bei dem ganz grossen Anlass beim Eidgenössischen Musikfest zu Biel.
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0: Von den strahlenden, winkenden Musikantinnen und Musikanten von der Musikgesellschaft Utzingen kommen wir jetzt zu einer ganz anderen Band oder anderen Kombination oder Formation, die weit über die Landesgrenze raus von sich reden machen, und das sind die Fastbänkler. Ihr Stil, der heisst Blechno, weil sie vereinen Pop, Blasmusik, Elektro- und Oberkrainer-Sound miteinander und sind seit 2008 mit einem einzigartigen Erfolg unterwegs und sorgen so richtig, richtig für Stimmung auf den Bühnen von Europa. Komm!

0: bald für viele fängt das Wochenende an, schon seit ein paar Tagen. Die haben schon seit dem Mittwochmittag vielleicht Wochenende. Für die anderen ist es bald auch so weit und dann hat man vielleicht noch Lust auf so einen richtig gelungenen guten Abend, um die Festbänkler zu hören. Die spielen in der Simplonhalle zu Brigg ab der 19:30 Uhr, heute am Abend, und Tickets hat es noch ein paar. Morgen denn, der ganze Tag, da klingt auf der Rigi Stubete. Ob im Schale Berghuis auf Rigi Kaltbad oder im Eventzelt auf Rigi Staffel. Es kommen junge und ältere bekannte Formationen auf die Rigi, treten auf und sorgen für einmalige Musikmomente. In der Nachwuchsförderung, die ist ganz wichtig, dem Anlass. Und da sieht man zum Beispiel und kann hören, das Ländlerquartett Heinzer Gwerder, die Kapelle sowieso aus dem Appenzellischen, die Ländlerkapelle Cent aus dem Berner Oberland, das Echo von Gangbach von Spierigen und Almende Riet von der Hochschule Luzern. Die alle spielen zwischen den 11 und 15:30 Uhr im Eventzelt auf Rigi Staffel. Und dann, nach der Vieren, gibt es das Gipfeltreffen von all diesen Jungformationen mit den Arrivierteren, wie die Schweizer Örgli-Trio Werner und Thomas Eschbacher, die Kapelle Alder und das Echo vom Gätterli. Die Rigi-Stubete, die gibt es seit 23 Jahren endlich wieder, sagen sicher ein Haufen. Es gibt eine neue Auflage. Und weil das jetzt so ist und die Rigi-Stubete neues Leben eingehaucht gekriegt hat, haben wir auch mal in unserem Programm einen Beitrag dazu gemacht. Und den finden Sie online, wenn Sie schauen gehen, mit SRF und Rigi-Stubete. Und etwas habe ich Ihnen noch. Wenn Sie am Wochenende ein ganz schöner Veranstaltungstipp wettend, wo gerade hinter der Schweizer Grenze stattfindet, im Burghof Lörrach. Da habe ich Ihnen ganz etwas Feines. Dort ist nämlich der sizilianische Liedermacher Pippo Polina mit seinem Quartetto Acustico. Der Polina, der gilt seit Jahrzehnten als eine der wichtigsten Stimmen im europäischen Singer-Songwriter-Bereich mit ganz viel mediterraner Wärme und Poesie in seinen Text. Das Konzert steht unter dem Motto «La vita è bella così com'è», also das Leben ist schön, genauso wie es ist. Und gerade bei dem kühlen Maiwetter kommt das vielleicht genau gerade recht. Los geht es am Sonntagabend, am 8. im Burghof zu Lörrach. Tickets und Informationen gibt es online bei Burghof Lörrach. Ja, und von einem eidgenössischen geht es zum nächsten. Bis am Sonntag eben noch Biel, das eidgenössische Musikfest. Und bald schon steht die Schweiz ein woanders zusammen.
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0: Und wir lassen jetzt der sizilianische Cantautore hier bei uns erklingen, der Pippo Polina mit «Amani Basse».

Ja, da wankt der Holzboden ganz zünftig mit dem Ländler-Trio Betschart Herger ab auf die Alp. Ja, und bald ist es dann wahrscheinlich wieder so weit zum Ab in die Höhe rauf. Heute eher weniger mit dem Schnee, den es nochmal weit runter gibt. Und musikalisch tauchen wir in zwei ganz unterschiedliche Welten hier als nächstes, bevor wir dann noch wieder auf Biel gehen, hören, was die in der vierten Klasse, der untersten, müssen können beim Vorspielen vor der Jury. Zuerst jetzt wird es bei uns aber noch verspielt, französisch, ein bisschen märchenhaft, mit der France Gall. Sie singt Alibaba und die 40 Räuber, ein Lied aus der Zeit, wo sie im Chanson und Pop noch ganz viel Augenzwinkern und Fantasie vertreibt hat. Ja, und nachher wird es countryhaft, richtig schön nostalgisch. Zwei ganz grosse Stimmen, Dottie West und Jim Reeves mit «Love is no excuse». Also zwei ganz verschiedene Klangfarben für einen herrlich gemütlichen Nachmittag am Radio.

0: Es ist bald 14:45.
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0: Ja, und das ist seit gestern so richtig in Fahrt. Es sind etwa 550 Musikvereine aus der ganzen Schweiz, die sich an diesen Tagen messen spielen. Und in den Konzertlokalen machen sie das und natürlich auch bei der Parademusik durch die Stadt Biel durch. Da können Sie die auch mit dem Livestream verfolgen. Sie finden alles Weitere bei uns auf srfmusikwelle.ch und könnt dort das Biel richtig schön dabei sein und seht, dass es tatsächlich nicht regnet. Im Konzertwettbewerb, da spielt dann jede Formation zwei Stück. Eins ist ein sogenanntes Selbstwahlstück, das der Verein selber ausgesucht hat, und eins ist ein Aufgabenstück, das für alle vorgegeben ist und das Gleiche ist. Und morgen, am Samstag, steht die vierte Klasse im Einsatz, also die Kategorie mit ihrer einfacheren Besetzung und Literatur.

0: Aber gerade ihres Pflichtstück. Ihres Pflichtstück, das hat es in sich. Und es ist alles andere als alltäglich. Das kann einer beurteilen, der daraus kommt aus unserer Blasmusikredaktion, ist das der Roman Portmann.
1: Wie das Stück live und in echt tönt, das kann man morgen ab den 9 Uhr zu Biel hören. So tönt es von einem Computer abgespielt.

0: Das ist das Notenprogramm von Mario Bürki, das dort die Musik abspielt. Der 48-jährige Komponist von Z-Zivil hat das Pflichtstück für die Kategorie 4. Klasse geschrieben. Der Titel Palindrom. Ein Wort aus dem Altgriechischen, das der Mario Bürki in Musik umgesetzt hat.
1: Ein Palindrom ist ein Wort oder ein Satz, das die Vorzeit und Hinterzeit kann lesen und es hat die gleiche Bedeutung. Also, ich glaube, das Einfachste ist Sugus.
2: Oder der Otto.
1: Oder Otto, genau. Und da kann man ja bis zu ganzen Sätzen zusammenstellen, die Vorzeit und Hinterzeit den gleichen Sinn geben und gleich tönen. Und darum hat es mich sehr interessiert, bringe ich das Stange, ein Stück zu schreiben, wo man von vorne spielen kann, bis hinten oder von hinten bis vorne, und es tönt genau gleich.
0: Konkret heisst das Stück Palindrom geht bis zu der Hälfte vorne, dann kehrt es quasi um und geht hinten wieder zum Anfang zurück.
1: Theoretisch hätte ich nur ein halbes Stück müssen schreiben bis in die Mitte und von dort aus hätte man es wieder retour können spielen. Aber wie du hast gesagt, das ist das Aufgabenstück für die 4. Klasse und er gefunden, das wäre jetzt schon gerade ein bisschen vermessen gewesen, wenn ich verlangt hätte, dass all die Musikanten bis in die Hälfte spielen und von dort dann wieder hinterzi müssen lesen, weil wie du weisst, hinterzi Noten lesen ist nicht so einfach.
0: Das 6-minütige Stück Palindrom ist also selber ein Palindrom, ein musikalischer Sugus oder ein musikalischer Otto. Das zu hören ist gar nicht so einfach. Ein Beispiel. In der ersten Hälfte tönt ein kurzes Solo von der Trompete so.

0: dass das musikalisch alles aufgeht, daran hat der Mario Bürki ziemlich umstudieren. Schliesslich wollte er nicht einfach Töne aneinander reihen, sondern ein Stück schreiben mit einem richtigen Anfang, einer Dramaturgie und einem richtigen Schluss.
1: Es gibt einige Probleme damit und darum habe ich mich auch damit befasst, weil mich hat Wunder genommen schaffe, dass es ein Stück gibt, wo dann immer noch einen Sinn ergibt, musikalisch, wenn ich das vorziehe und hinterziehe, gleich muss gestalten. Also ich quasi nicht einfach anfangen und schreiben, sondern immer müssen überlegen, wie schreibe ich das, dass es eben rückwärts der gleiche Inhalt gibt. Und dann gibt es gewisse Schwierigkeiten, zum Beispiel, wenn wir einen Akkord näher haben, es ist ja dann nicht nur eine Melodie, sondern es sind ja auch Akkorde dabei, dass ich muss herausfinden, wie komme ich jetzt wieder auf den gleichen Nenner zurück, also wie schaffe ich, etwas aufzubauen und das dann wieder zurückzubauen zum gleichen Ende oder zum gleichen Anfang, dass es noch wirkt.
0: Wie das Mario Bürki gelungen ist, das kann man morgen zu Biel hören. Der Wettbewerb von der Kategorie Viertklasse geht den ganzen Tag vom Morgen um 9 Uhr bis zu oben um 9 Uhr. Einer, der sicher geht reinhören, ist der Komponist selber. Der Mario Bürki nimmt es Wunder, wie die Vereine sein Stück Palindrom umsetzen.
1: Natürlich nimmt mich das Wunder. Also, mich nimmt schon per se Wunder, wie es überhaupt tönt, wenn ich es live höre. Als Komponist hat man ja Vorstellung und schreibt ein Stück. Und gerade für ein eidgenössisches muss man das Stück näher abgeben. Und ich weiss nicht, wie das rauskommt. Und jetzt gerade mit dem Versuch noch einmal mehr, funktioniert das wirklich, dass es vorziehen und hinterziehen gleich tönen können. Und das ganz zu hören, das interessiert mich sehr. Und je mehr das ich hören kann, desto spannender wird es, so zu vergleichen, wie meistern das die verschiedenen Bands.
2: Wie sie es meistern, das ist natürlich spannend zum Verfolgen. Das neue Stück Palindrom, da haben wir es noch ab Computer gehört. Morgen dann mit echten Musikantinnen und Musikanten am Eidgenössischen Musikfest in Biel. Und wer denn da in der vierten Klasse am besten abgeschnitten hat, das erfahren Sie am Samstagmorgen, um 10 Minuten etwa vor der 9 Uhr. Dort haben wir unseren täglichen Resultate-Service von dem Eidgenössischen Musikfest in Biel. Und jetzt hat er da so spannend erzählt, der Mario Bürki, dass wir natürlich sehr gerne auch von ihm etwas hören. Parat haben wir jetzt The Proud Heart, komponiert eben vom Mario Bürki.

Auch aus der Feder vom Komponist von Z-Zivil, vom Mario Bürki, der das wahnsinnige Stück Palindrom ja als Aufgabenstück mitgegeben für die vierte Stärkeklasse für morgen. Denn da sind wir gespannt, was wir bei uns hören werden, um die 10 von 9 Uhr von meinem Kollegen aus unserer Blasmusikredaktion, vom Roman Portmann, direkt vom Eidgenössischen Musikfest von Biel. Und jetzt tauchen wir noch ein bisschen ab. Sagen Sie mal, vielleicht erinnern uns Dessert vor den Zweinen mit dem Truppi. Piccola e fragile. Und darüber ab kommt dann gerade alles andere als klein und schwach. Mein Kollege, der Bernhard Siegmann, für das Wünscht ihr was heute Nachmittag. Ganz einen schönen Nachmittag wünsche ich Ihnen, Ricarda Trepp.

0: Die Nachrichten von SRF um 2 mit Roger Brändlin. Israel kontrolliert inzwischen 60% des Gazastreifens. Und wie es weitergehen soll, ist unklar. Mehr als 15 Millionen Franken fließen in den Abstimmungskampf zur 10 Millionen Schweiz Initiative. Die Gegnerseite hat dabei mehr Geld als das Jahrlager. Und 36 Länder inklusive EU machen mit bei einem Sondergericht für die Kriegsverbrechen in der Ukraine. Auch der Bundesrat gibt sein Okay. Das Wetter weiterhin wechselhaft mit Schauern. Im Norden bleibt es kühl. Im Süden gibt es morgen 20 Grad. Israel baut seine Besatzung im Gazastreifen immer weiter aus. Ministerpräsident Benjamin Netanyahu erklärte in einer Rede wörtlich: Heute beherrschen wir 60%, morgen werden wir sehen. Aus Tel Aviv berichtet ARD-Korrespondent Jan-Christoph Kitzler.
1: Die vereinbarte sogenannte gelbe Linie, die den von Israel kontrollierten Teil vom Rest des Gazastreifens trennt, wurde in den letzten Monaten demnach verschoben. Auf 40% des Küstenstreifens leben rund 2 Millionen Palästinenserinnen und Palästinenser. Das Gebiet ist durch den Krieg seit dem 7. Oktober 2023 flächendeckend zerstört. Berichten zufolge hat die Hamas, die Israel zusammen mit anderen Terrororganisationen überfallen hatte, ihre Kontrolle dort inzwischen wieder ausgebaut. Seit dem 11. Oktober 2025 gilt eine Waffenruhe, die brüchig ist. Israel wird vorgeworfen, sie durch regelmäßige Angriffe zu verletzen. Mehr als 850 Menschen wurden seitdem nach palästinensischen Angaben durch die Angriffe getötet, darunter viele Frauen und Minderjährige. Die humanitäre Lage ist weiterhin prekär. Es fehlt vor allem medizinisches Material, um die vielen Verletzten zu versorgen und die sich ausbreitenden Krankheiten zu bekämpfen. Verhandlungen über die Zukunft des Gazastreifens stocken, auch weil die Hamas bisher nicht bereit ist, ihre Waffen abzugeben. Deshalb wird befürchtet, die israelische Besatzung könnte zum Dauerzustand werden.
0: In die Schweiz. Da stehen in einem Monat zwei eidgenössische Volksabstimmungen an, am 14. Juni. Im Abstimmungskampf dominiert die SVP-Initiative keine 10 Millionen Schweiz. Rund 15,5 Millionen Franken fließen insgesamt in die Abstimmungskampagnen bei Gegnern und Befürwortern. Das ist 25 Mal so viel wie bei der zweiten Vorlage, wo es um das Zivildienstgesetz geht. Die Zahlen der eidgenössischen Finanzkontrolle zeigen auch, das Nein-Lager zur SVP-Initiative hat mehr Geld zur Verfügung, nämlich 9 Millionen Franken. Die Befürworterinnen und Befürworter rechnen mit 6,4 Millionen Franken. Die Schweiz, die EU und 35 weitere Staaten wollen zusammen ein Sondertribunal für die Ukraine einrichten. Dies teilt der Europarat mit, der die Einrichtung dieses Sondergerichts organisiert. Das Gericht soll Kriegsverbrechen, die im Ukraine-Krieg begangen werden, aufklären und bestrafen. Es ist als Ergänzung zum Internationalen Strafgerichtshof gedacht, um eine Lücke in den Zuständigkeiten zu schließen. Der Bundesrat hat entschieden, dass auch die Schweiz mitmacht. Außenministerin Yatsoukassis erklärte, die Schweiz unterstütze diesen Aktionsplan voll und ganz. Definitiv wird die Teilnahme aber erst, wenn auch das Parlament dieser zugestimmt hat. Zwei Kurzmeldungen zum Kriegsgeschehen in der Ukraine. Der ukrainische Präsident Volodymyr Zelensky verurteilt den russischen Großangriff auf sein Land in der Nacht auf gestern. Die Russen hätten mit einer Rakete praktisch einen ganzen Hausteil dem Erdboden gleichgemacht. Laut ukrainischen Angaben wurden bei diesem Angriff 24 Menschen eines Wohnhauses getötet, unter ihnen drei Kinder. Und Russland und die Ukraine haben Kriegsgefangene ausgetauscht. Beide Länder sagen, sie hätten je 205 Gefangene aus der Haft entlassen. Ein Abkommen sieht vor, dass bald noch weitere Gefangene ausgetauscht werden sollen, nämlich je 1000 Soldatinnen und Soldaten. In Kongo-Kinshasa ist erneut das hochansteckende Ebola-Virus ausgebrochen. Bislang gäbe es 4 laborbestätigte Todesfälle, schreibt die Gesundheitsbehörde. Und dazu kommen aber über 60 Todesfälle, bei denen ein Zusammenhang mit dem Virus vermutet wird. Das Virus ist im Nordosten des Landes ausgebrochen. Dort ist das Gesundheitssystem durch bewaffnete Konflikte stark geschwächt. Schon vor einigen Monaten waren bei einem Ebola-Ausbruch in Kongo-Kinshasa Dutzende Menschen ums Leben gekommen. Die Weltgesundheitsorganisation, die WHO, warnt vor einem wachsenden Trend in der Tabakindustrie. Nikotinbeutel, auch White Snus genannt. Sie schmecken oft süß, enthalten aber Nikotin. Die WHO kritisiert, dass die Tabakkonzerne mit den süßen Geschmacksrichtungen immer gezielter junge Leute ansprechen würden. 2025 hätten sich die Verkaufszahlen der Nikotinbeutel verdoppelt im Vergleich zum Vorjahr. Die Tabakindustrie habe so einen Umsatz von fast 7 Milliarden US-Dollar gemacht, so die WHO. Die Börsendaten von SIX, der Swiss Market Index, notiert im Moment bei 13.212 Punkten und damit auf dem gleichen Stand, wie er zuletzt aus dem Handel gegangen war. Der Euro wird zu 91,46 Rappen gehandelt und der Dollar zu 78,63 Rappen. Wird noch das Wetter. Es gibt heute viele Wolken. Morgen sind dann die sonnigen Abschnitte ein bisschen länger. Morgen aber ziehen auch immer wieder Schauer durch. Und oberhalb von 1000 bis 1500 Meter fällt auch Schnee. Im Norden bleibt es auch morgen kühl bei 11 bis 13 Grad. Im Süden ist es morgen recht sonnig bei 20 Grad. Das waren Nachrichten von Radio SRF, verantwortlich Adrian Huber.
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3: Ganz herzlich willkommen an diesem Freitagnachmittag und ich würde sagen, heute steigen wir mal in die erste Stunde gerade mit einem Telefonwunsch ein.
4: Das ist Werner Simmen von Fürstenaubruck an Bünden. Ich grüße ganz herzlich die Anna-Marie Rudin und der Musikwunsch wäre, du weißt, wie die Sterne so schön, sie kann sicher einen Aufsteller brauchen.

Lieber Peter Rogemoser in Schwarzenbach in Allerwinden. Der Peter und Barbara Brändle aus Zuzwil, wir gratulieren dir ganz herzlich zum Geburtstag. Wir hoffen, du hast trotzdem Regen einen schönen Tag. Wir wünschen dir alles Gute, gute Gesundheit und viel Freude an deinen zwei Enkelmeitle, die auch im Haus sind. Und auch einen lieben Gruß an Monika, deine Frau. Wir wünschen von Eiter Graf über einen Klausenpass. Danke vielmals.

Schweizer Örgliedo in den Grab mit dem Marsch über den Klausenpass. Und wenn wir jetzt über den Klausenpass gehen, ich nehme an, das ist eine ziemlich kalte und auch winterliche Angelegenheit im Moment. Da auf der SRF Musikwelle machen wir weiter in unserem Wünsch dir was mit dem Tommy Steib. Gewünscht wird ein Stern, und zwar vom Ehepaar Keusch aus Niederwil. Sie wünschen sich das für sich selber.

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0: Es ist 19 Minuten ab 2.
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2: Das ist Dori Lütti. Verena Hoffmann hat starke Rückenschmerzen. Ich wünsche ihr alles Gute und noch herzlichen Glückwunsch zum 90. Geburtstag mit Hand in Hand von den Koreanern.

0: Und ich würde sagen, mache ich doch gerade Leitung auf für den ersten Wunsch von Ihnen, ganz spontan zu mir ins Studio. Sie können etwas wünschen, natürlich auch Grüße durchgeben auf der Nummer 0848 531 531. Und während ich jetzt gerade das Telefon abnehme, hören wir uns den nächsten Wunsch an, ein wunderbares und bekanntes Volkslied.
1: Hier ist Ruth Rickli aus Thun. Ich möchte gerne einen Wunsch aufgeben für meinen lieben Mann. Der wird heute 86, hat Geburtstag. Und der Wunsch wäre, schaue von Bergen und Tal. Wir danken dem Musikwellen-Team ganz herzlich für die schöne Sendung. Wir hören fast immer Musikwellen. Und vielen herzlichen Dank.

0: ein Volkslied, das wirklich jeder von uns kennt in der Deutschschweiz. Schugi von Bergen und Tal, alle haben es gesungen in der Schule. Gehört haben wir es da jetzt von der Sing-Gruppe Weifelden im Kanton Thurgau. Und jetzt habe ich aus Unterägeri am Telefon Annemarie Thalmann. Grüezi, Frau Thalmann.
1: Grüezi, Herr Sigwart.
0: Sie sind ganz spontan ans Telefon gerannt und durchgekommen. Haben Sie schon mal bei uns einen Wunsch aufgegeben oder ist das gar das erste Mal?
1: Ja, schon ein paar Mal.
0: Schon ein paar Mal, das freut mich
1: aber
0: natürlich.
1: Mit dem automatischen Telefonbeantworter. Mhm.
0: So gerade live haben Sie es jetzt noch nicht gerade geschafft?
1: Nein, das ist jetzt sekundenmässig ist jetzt das passiert.
0: Das muss manchmal sein, dass es passt.
1: Jawohl.
0: Und Sie haben es ganz bequem gemacht, haben Sie mir erzählt?
1: Ja, ich habe am 12. Mittag zu Nacht gegessen und höre jetzt Musikwellen und bin einfach relaxed im Relaxstuhl.
0: Und Sie haben sich noch ein Gläschen parat gemacht?
1: Das habe ich, ja genau.
0: Sie machen das genau richtig. So kann man das Leben doch geniessen. Ein Gläschen ja, trinken, aber Musikwellen hören und bequem sitzen.
1: Richtig, das ist mein Motto für jetzt im Alter.
0: Und natürlich ist auch das Wetter dann auch heute.
1: Also ich sehe schön auf den Egerisee, wir haben ein bisschen bedeckt. Und es ist eigentlich das Wetter zum daheim bleiben, ja genau.
0: Genau, zum daheim bleiben und Musikwellen hören.
1: Richtig.
0: Wir hören
1: ist von morgen bis Abend.
0: Läuft das bei Ihnen, das freut mich.
1: Ja, also am Morgen 7.08 Uhr, wenn ich aufstehe, Musikwellen.
0: Gut, dann tun wir Ihre ganze Wohnung berieseln über Stunden.
1: Gerne.
0: Sie möchten hören, Céline Barbara Deschamps haben wir gehört oder miteinander ausgesucht, «J'ai un pays à visiter». Wer möchte Sie denn damit grüssen, Frau Thalmann?
1: Ich kann eigentlich gar nicht sagen, wer, aber ich studiere jetzt, während ich mit Ihnen rede, am Nachnamen umeinander, aber es gibt ein Nautelier in Zug
0: ja.
1: Und die heisst auch Annemarie. Der Name kommt mir gerade nicht in den Sinn und die möchte ich ganz herzlich grüßen, weil die Annemarie heisst. Und vielleicht noch Annemarie Arnold in Zug, wo eventuell auch Musikwellen läuft, meistens. Und sonst kommt mir gerade niemand in den Sinn, einfach alle, die Musikwellen hören und mich würden kennen.
0: Wunderbar, dann wünsche ich Ihnen noch einen schönen Nachmittag und geniessen Sie es. Merci fürs Telefon, Frau Thalmann.
1: Danke vielmals.
0: Auf Wiederhören.
1: Und alles Gute.
0: Ihnen auch, Wiederhören.
1: Merci, Wiederhören.
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Schön mal etwas auf Französisch, 3:30. Der Birmin und Katrin Brühlisauer haben uns aus Geis geschickt. Sie möchten den Krimhilde King von Speicher ganz herzlich zum heutigen 96. Geburtstag gratulieren. Krimhilde sei eine ganz tüchtige, selbstständige Damenschneiderin und sie helfe auch heute noch vielen Menschen, die Hosen und das Hemd flicken. Sie möchten ihr von Herzen gratulieren, wünschen ihr Gottessegen, der Birmin und Katrin mit Anna, Julia, Emanuel und Gabriel. Und schicken uns ihr den Freddy Quinn.

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grossen Fest am Sonntag. Der Markus und Claudine, die freuen sich schon jetzt auch, wenn du dann im Juni zu ihnen nach Spanien in die Ferien gehst. So, und Frau Spieser, ihr Geburtstagsständchen, die Bossbuben mit dem Träumli.

0: Und man bleibt gerade beim Schweizer Gesang. Wir hören gerade das Hinteregger-Lied von dem Mattenstand-Jodler. Und zwar aufgegeben vom Silvan Stettler von Schwarzenburg. Und er lässt damit Fabienne Stolz Guggisberg herzlich grüssen und schickt ihr ganz, ganz viel Glückwünsche zu ihrem Vortrag.
1: Ja.

0: sage Ihnen gerne eine Telefonnummer, die Sie jetzt schon anrufen können für Wünsche am Sonntagnachmittag dann mit dem Christian Salzmann. Also 0848 086 086. Da können Sie darauf anrufen, Ihre Wünsche und Grüße deponieren für den Sonntagnachmittag. 0848 086 086.
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2: Das ist Copenhagen von Alpli. Ich wünsche mir für all die, die mich kennen, vor allem für meine zwei Söhne, die ich habe, für den Stefan und Thomas, und auch noch meinen Schatzli, Peter, einen lieben Gruß von den Paltauern.

Jetzt hoffe ich, dass uns Ehepaar Elisabeth und Bernhard von Arx von Walterswil zuhört. Da wird nämlich Ihnen gratuliert zum heutigen goldigen Hochzeit. Da steht, wir wünschen euch einen ganz wunderschönen Tag und noch viele gemeinsame Jahre miteinander. Eure Kinder Miriam, Yvonne und Adrian mit den Schwiegersöhnen Dominik und Christoph und den Grosskind Samira und Yannick.

Mr. Bruno Weibel von Langnau im Emmental. I will always love you. Ich werde dich immer lieben. Das singt eine Frau mit einer Jahrhundertstimme, die unvergessene, leider viel zu jung verstorbene Whitney Houston. Ich wünsche das Lied für alle, die gerade Musik hören wollen. Merci vielmals.

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1: Die Nachrichten von SRF um 3 mit Roger Brändlin. Die humanitäre Lage im Bürgerkriegsland Sudan sei äußerst besorgniserregend. Das schreiben mehrere Organisationen der UNO in einer gemeinsamen Mitteilung, darunter die Ernährungs- und Landwirtschaftsorganisation FAO. Sie warnen davor, dass sich die Lage bis im September noch verschlechtern könnte, und sie fordern, dass humanitäre Hilfe schnell und ungehindert zu den notleidenden Menschen im Sudan kommt. Laut Angaben der UNO leiden im Sudan fast 20 Millionen an Hunger. Seit 3 Jahren tobt im ostafrikanischen Land ein Krieg zwischen den Regierungstruppen und der Rebellenmiliz RSF. Die UNO-Organisationen fordern einen sofortigen Waffenstillstand. Israel baut seine Besatzung des Gazastreifens immer weiter aus. Ministerpräsident Benjamin Netanyahu sagte in einer Rede zum Jerusalem-Tag wörtlich: «Heute beherrschen wir 60%. Morgen werden wir sehen.» Aus Tel Aviv berichtet ARD-Korrespondent Jan-Christoph Kitzler.
2: Die vereinbarte sogenannte gelbe Linie, die den von Israel kontrollierten Teil vom Rest des Gazastreifens trennt, wurde in den letzten Monaten demnach verschoben. Auf 40% des Küstenstreifens leben rund 2 Millionen Palästinenserinnen und Palästinenser. Das Gebiet ist durch den Krieg seit dem 7. Oktober 2023 flächendeckend zerstört. Berichten zufolge hat die Hamas, die Israel zusammen mit anderen Terrororganisationen überfallen hatte, ihre Kontrolle dort inzwischen wieder ausgebaut. Seit dem 11. Oktober 2025 gilt eine Waffenruhe, die brüchig ist. Israel wird vorgeworfen, sie durch regelmäßige Angriffe zu verletzen. Mehr als 850 Menschen wurden seitdem nach palästinensischen Angaben durch die Angriffe getötet, darunter viele Frauen und Minderjährige. Die humanitäre Lage ist weiterhin prekär. Es fehlt vor allem medizinisches Material, um die vielen Verletzten zu versorgen und die sich ausbreitenden Krankheiten zu bekämpfen. Verhandlungen über die Zukunft des Gazastreifens stocken, auch weil die Hamas bisher nicht bereit ist, ihre Waffen abzugeben. Deshalb wird befürchtet, die israelische Besatzung könnte zum Dauerzustand werden.
1: Der ukrainische Präsident Volodymyr Zelensky verurteilt den russischen Großangriff auf sein Land in der Nacht auf gestern. In Kiew hätten die Russen mit einer Rakete praktisch einen ganzen Hausteil dem Erdboden gleichgemacht. Laut ukrainischen Angaben wurden bei diesem Angriff 24 Menschen eines Wohnhauses getötet, unter ihnen 3 Kinder. Fast 50 Bewohnerinnen und Bewohner des Hauses seien auch verletzt worden und lebend aus den Trümmern gerettet. In Kiew wurde für heute ein Tag der Trauer ausgerufen. In der ganzen Stadt wehen die Fahnen auf Halbmast. Das Wetter, es bleibt wechselhaft. Morgen sind aber die sonnigen Abschnitte etwas länger. Dennoch gibt es noch Schauer bzw. Schnee ab 1200 Meter. Im Norden ist es kühl bei 10 bis 14 Grad. Im Süden wird es mehrheitlich sonnig bei 20 Grad. Das waren Nachrichten von Radio SRF, verantwortlich Adrian Huber.
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4: Noch 2 Stunden lang bis am 5 Uhr mit ihren Wünschen, die sie schriftlich aufgehend oder seit gestern am 10 Uhr per Telefon.
5: Was ist der Eugen von Willisau? Ich wünsche mir für Silvia Meier, für den Pedro und für den Robi von Bochsi alles Gute. Und wünsche das Lied «Hoch auf dem weißen Stein». Danke und schönen Tag.

Michel Rieser hoch auf den weißen Stein. Und parat ist jetzt der Jodlerclub Wiesenberg mit ewige Liebe. Und zwar fürs Ehepaar Agnes und Wendelin Gemperli von Schenkon. Liebes Mami, lieber Papi, steht da. Von Herzen gratulieren wir euch zum heutigen 61. Hochzeitstag. Ihr habt die guten und schlechten Zeiten zueinander gehabt, habt viel Schönes miteinander erlebt, aber auch Schweres miteinander durchgestanden. Sind immer füreinander und auch für uns da gewesen. Danke vielmal. Für die Zukunft wünschen wir euch Gottes reichen Segen und möge er euch jeden Tag immer wieder genau das schenken, was ihr gerade braucht. Kraft, Geduld, Licht oder Liebe. Wir haben euch ganz, ganz fest gern. Eure Kinder mit Anhang, Grosskind und die drei Urgrossmädels.

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Vom Oswald Satter. Ein Keller gefüllt mit Liebe.

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Altdicke ist Franziska Hubmann dabei und sie lässt ihre Tochter Susanna Merz grüssen. Sie schreibt, nur so gern hättest du am eidgenössischen Musikfest Biel teilgenommen. Leider ist es dir aus gesundheitlichen Gründen nicht möglich. Seit mehr als 25 Jahren spielst du mit viel Herzblut, Querflöten und Piccolo im Musikverein Andelfingen. Liebe Susanna, du hast es so gut gemacht in den letzten Monaten. Mach weiter so, es kommt schon gut. Ich wünsche dir viel, viel Kraft und Geduld. Ich bin immer da für dich, wenn es nötig ist. Und das Musikstück, das du jetzt gerade hörst, soll dich ein bisschen ablenken. Ganz viel liebe Grüße vom Mami. Und wir hören die beiden kleinen Finken mit dem Christoph-Walter-Marschorchester.

0: Wenn es auch ein Wunsch muss sein, den Sie möchten aufgeben auf ein ganz bestimmtes Datum, dann würde ich Ihnen vorschlagen, machen Sie das schriftlich. Sie können unser Formular suchen im Netz, einfach unter «Wünsch dir was» und «Musik wählen», die Wörter eingeben, dann finden Sie das Formular. 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Einfach dann ausfüllen, das Datum angeben, wer Sie möchten grüssen und den Musiktitel und dann abschicken. So funktioniert das. 21 Minuten ab 3.
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2: Da ist Rosa Maria. Ich wünsche mir das Lied «Weiße Rosen schenke ich dir». Und der Gruß geht einmal an Pater Aaron und an Pater Raphael. Danke vielmals.

Da ist der Marcel Oswald von Oerlingen. Ich wünsche mir, dass die im schönsten Wiesengrunde, das ist immer das Lieblingslied von meinem Vater. Und grüße alle meine Geschwister und den Anhang. Danke.

im schönsten Wiesengrunde. Auch eines von den Volkslieder, wo man früher immer in der Schule gesungen hat. Karin Sommer von Lauterbach, sie lässt den Urs Sommer von Solothurn herzlich grüssen, wünscht ihm alles Gute und gute Gesundheit. Und zwar schickt sie ihm Paul Flück und seine Musikanten mit dem Walzerlied «Nicht lassen stressen». Aber ich stresse sie jetzt, wenn sie gerne einen Wunsch hätten, subito zu mir, dann jetzt 0848 531 531 einstellen.

0: Und jetzt gehen wir auf Hallwil. Von dort habe ich Angela Brunner am Telefon. Grüezi, Frau Brunner.
1: Grüezi, Herr Siegmann.
0: Sie haben gerade Ihre Lämmli markiert, also die Ohrmarken rein da. Wie viele Lämmer haben Sie denn im Moment?
1: Ja, ich würde sagen, etwa 300.
0: Was? 300 Lämmer? Wow!
1: Genau, und heute haben wir etwa 25 markiert.
0: 300 Lämmer? Wie viele Schafe haben Sie denn insgesamt?
1: Gut 200 Muttertiere.
0: Ja. Und jetzt hat's. Und die sind völlig unterschiedlich gross, nehme ich an, oder?
1: Das ist so, ja.
0: Mhm. Und die 25 sind jetzt gerade so die Jüngsten, die jetzt wieder nachgekommen sind?
1: Ja, so in den letzten 10 Tagen hat es die gegeben.
0: Und erwartet sie noch mehr oder ist es jetzt dann vorbei?
1: Ich habe noch so 20 Augen, die dann noch lammen, ja.
0: Mhm. Hat es viel Zwillinge gegeben?
1: Sehr viel und sehr viel Drilling.
0: Oh, bei Drilling ist es nicht ganz so einfach. Habe ich schon gehört, auch da schon mal von einer Hörerin, da muss man zuschöppeln, oder?
1: Das ist richtig, ja.
0: Und dann müssen Sie sich abwechseln in der Nacht?
1: Nein, wir haben so einen Automat, den Sie 24 Stunden selber nehmen können.
0: Aha.
1: Und dann tue ich einfach die ersten 3 Tage tue ich mit dem Shoppen. Und dann tue ich sie langsam dort herführen. Nach einer Woche geht es tipptopp.
0: Ja, das ist natürlich ganz, ganz gut. Da gibt es also nicht lange freie Nächte.
1: Nein, das ist so.
0: Sie hätten gerne den Steinmannli Jutz. Wir hören dann vom Jodelclub Heimat Alchensdorf. Er möchte Sie grüßen, Frau Brunner.
1: Mein Mann, der jetzt gerade in Stalin ist.
0: Mhm.
1: Und Sina, die zu unserem Junior Finn schaut. Und einfach alle, die ich kenne.
0: Wunderbar, dann wünsche ich Ihnen noch einen schönen Nachmittag, Frau Brunner, und weiterhin viel Freude mit den Schafen.
1: Ja, merci vielmals.
0: Adi, Frau Brunner.
1: Darf ich noch, darf ich noch das grosse Grüße auf dem Hübel?
0: Ja, natürlich.
1: Ich glaube, die lassen auch noch zu.
0: Das wäre schön. Machen wir doch. Hoffentlich hat sie es gehört. Adi, Frau Brunner.
1: Adi, Herr Siegmann, merci.

Da ist Ursula Walser aus Quarten. Ich möchte gerne meine liebe Schwester, Anne-Marie Fleischli, in Cham grüßen und ihr eine gute Genesung wünschen. Wir sind froh, Anne-Marie, dass es dir jetzt endlich wieder ein bisschen besser geht. Ich möchte dir eine Aufsteller schicken mit dem Schlager Paradiso von der Conny Francis. Ganz, ganz liebe Grüße von Ursula und Reto Walser in Quarten.

Die unvergessen Conny Francis mit Paradiso. Und jetzt zu der südböhmischen Polka. Die wird nämlich gewünscht von der Fabienne Stoll von Guggisberg. Und sie lädt mit der Silvan Stettler von Milke herzlich grüßen und wünscht ihm noch einen ganz schönen

0: Sie können mich noch mal anrufen. Ich mache noch mal die Leitung auf für einen Wunsch. 0848 531 531. Ich bin gespannt, wer ich jetzt dann gerade am Telefon habe. Und während ich das Telefon abnehme, jetzt noch der Wunsch von der Lore Grossenbacher von Kirchberg. Sie hätte gerne den Dieter Wiesmann mit «Der schönste Tag». Das für alle, die am 15. Mai 1965 dabei sind.
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0: Wissen wir mit dem schönsten Tag, den habe ich jetzt hier bei uns auf der Musikwelle noch nie gehört. Und am Telefon habe ich jetzt von Arbon den Ralf Frommenwiller. Wir tun uns duzen. Salut, Ralf.
1: Salut, Bernhard. Hoi.
0: Du bist gerade mit dem Vater Geburtstag essen machen. Wie alt wird dein Vater heute?
1: Mein Vater ist heute 90 Jahre alt geworden.
0: Mhm.
1: Und wir sind mit der Mutter, Vater, meiner Freundin und ich sind wir fein gegessen. Genau, und haben wir das genossen.
0: Wie hat es so das Wetter auf dem Rorschacherberg?
1: Ja, es ist eigentlich noch gegangen. Es ist nicht so warm, aber es hat nicht geregnet. Tipptopp, wunderbar.
0: Gut. Und genau. Du hättest jetzt gern etwas von der Stube gegangen für den Vater, gell? Gehst du in einen
1: Ja, genau. So ein bisschen Klöpfiger, der ein bisschen reinhaut. Jeder kann mitsingen und das ist tipptopp.
0: Möchtest du noch jemand anders grüßen, wenn du dran bist?
1: Ja, es ist alle, die mich kennen. Und ich möchte dem Vater nochmal danken sagen für alles, was er für mich gemacht hat, immer. Und auch der Mutter. Und wünsche Ihnen noch einen schönen Nachmittag.
0: Wunderbar. Ja. Danke dir vielmals, Ralf.
1: Danke, schönen Tag.
0: Dir auch. Ciao, ciao.
1: Ja, dann tschüss.

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1: Das ist Maria Gamenisch in Meierfeld. Ich hätte gerne etwas aufgegeben, einen Aufsteller für mich und einen lieben grossen Mann. Ein scharfes Schwert. Gut, danke, adieu.

dass Irma von Tolisa. Ich hätte gern, dass wir, ich gehe zu Irma und ich wünsche allen meinen Freunden, was noch lebt, ich mit 92, dass das Lied gespielt wird. Danke vielmals.

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1: Die Nachrichten von SRF um 4 mit Roger Brändlin. Zum Skandal in der Herzchirurgie am Unispital Zürich. Der damalige Klinikleiter hat zum ersten Mal Stellung genommen. Dann zum blutigen Bürgerkrieg im Sudan. Mehrere UNO-Organisationen schlagen gemeinsam Alarm. Und zur Eishockey-WM, die heute losgeht. Die Schweiz spielt heute Abend in Zürich zum ersten Mal. Und das Wetter weiterhin wechselhaft und kühl im Norden, mehrheitlich sonnig, morgen dann im Süden. Nach dem Skandal in der Herzchirurgie am Universitätsspital Zürich nimmt nun erstmals der damalige Klinikdirektor Francesco Maisano Stellung. Unter seiner Leitung soll es zu über 70 unnötigen Todesfällen gekommen sein. Dem italienischen Herzchirurgen werden im Untersuchungsbericht schwere Vorwürfe gemacht. Unter anderem soll er riskante Eingriffe vorgenommen haben. In einer schriftlichen Stellungnahme weist Maisano nun sämtliche Vorwürfe zurück und kritisiert zugleich sein damaliges Team in Zürich. Ivan Santoro.
2: In der vierseitigen Stellungnahme, die der italienischen Zeitung Il Fatto Quotidiano vorliegt, verteidigt sich Francesco Maisano nicht nur selbst, sondern er rechnet auch mit dem Universitätsspital Zürich ab. Als italienischer Arzt sei er in diesem deutsch-schweizerischen Umfeld in seiner Chefposition nie vollständig akzeptiert worden. Vorurteile gegen ihn als Italiener hätten es verunmöglicht, gemeinsam mit dem Team eine Vision mit den nötigen Innovationen umzusetzen. Es habe einen kulturellen Widerstand gegen ihn gegeben. Deshalb habe er Zürich im Jahr 2020 verlassen. Auch die Vorwürfe im Zusammenhang mit dem von ihm mitentwickelten Cardioband weist Maisano zurück. Die erhöhte Sterblichkeit sei nicht auf diese innovative Methode zurückzuführen. Dass das Cardioband heute nicht mehr eingesetzt werde, hat laut Maisano keine medizinischen, sondern finanzielle Gründe. Seit seinem Weggang aus Zürich arbeitet Maisano am renommierten Spital San Raffaele in Mailand. Dort wolle er genauso weiterarbeiten wie bisher, schreibt er weiter. Der Fall um das Universitätsspital Zürich und Maisano ist in Italien bislang kaum ein Thema. Il Fatto Quotidiano gehört zu den wenigen Medien, die darüber berichtet haben. Das könnte sich allerdings schnell ändern, dann nämlich, falls die Schweizer Behörden strafrechtliche Ermittlungen gegen Maisano aufnehmen sollten.
1: Ivan Santoro. Die humanitäre Lage im Bürgerkriegsland Sudan sei äußerst besorgniserregend. Das schreiben mehrere Organisationen der UNO in einer gemeinsamen Mitteilung, darunter die Ernährungs- und Landwirtschaftsorganisation FAO. Sie warnen davor, die Organisationen, dass sich die Lage bis im September noch verschlechtern könnte, und sie fordern, dass humanitäre Hilfe schnell und ungehindert zu den notleidenden Menschen im Sudan kommt. Laut Angaben der UNO leiden im Sudan fast 20 Millionen an Hunger. Seit 3 Jahren tobt in dem ostafrikanischen Land ein Krieg zwischen den Regierungstruppen und der Rebellenmiliz RSF. Die UNO-Organisationen fordern einen sofortigen Waffenstillstand. Zwei Kurzmeldungen zum Krieg zwischen Russland und der Ukraine. Der ukrainische Präsident Volodymyr Zelensky verurteilt den russischen Großangriff auf sein Land in der Nacht auf gestern. Die Russen hätten mit einer Rakete einen ganzen Hausteil dem Erdboden praktisch gleich gemacht. Laut ukrainischen Angaben wurden beim Angriff 24 Menschen getötet, unter ihnen 3 Kinder. Auch die russische Seite meldet Tote nach einem Drohnenangriff in der Stadt Ryazan, südöstlich von Moskau, seien 4 Menschen getötet und fast 30 verletzt worden nach einem ukrainischen Drohnenangriff. Das teilt der Gouverneur der Region mit. Auch die Raffinerie von Ryazan sei bei diesem Angriff beschädigt worden. In wenigen Minuten geht sie los, die Eishockey-Weltmeisterschaft in der Schweiz. Was heute wo passiert? Silvia Staub fasst es zusammen.
3: Um 4:20 ist Anpfiff, und zwar in beiden Arenen dieser WM. In Zürich spielen Finnland und Deutschland gegeneinander, in Freiburg tritt Kanada gegen Schweden an. Nach den beiden Eröffnungsspielen gilt es dann auch um 8:20 ernst für die Schweizer Nazi. Der erste Gegner der Schweiz hat es in sich, die USA. Das US-Nationalteam ist im Moment die Nummer 1 im Eishockey und amtierender Weltmeister. Davon müsse sich das Schweizer Team aber nicht abschrecken lassen, sagt der Hockey-Experte und ehemalige Nazi-Spieler Philipp Fuhrer.
4: Ich bin überzeugt, dass dieses Team mit dieser Qualität ganz klar den Halbfinal erreichen sollte und muss. Dann ist alles möglich.
3: Schafft es die Nazi ins Halbfinal, dann dürfte sogar noch grösser geträumt werden.
4: Die Goldmedaille ist ganz klar möglich mit diesem Team, bin ich überzeugt. Das haben wir in den letzten Jahren gesehen. Ich bin auch überzeugt, dass wir ein sehr kompetitives Team besitzen mit viel Qualität in der Offensive. In der Defensive sicher weniger kampfstark, aber dafür vielleicht etwas genialer und noch schneller. Aber es benötigt in einem Turnier immer Widerstände, die ein Team überwinden kann und am Ende zu einem Siegerteam zusammengeschweißt wird. Und ob das passieren wird, das wird einzig und alleine das Turnier zeigen.
3: Insgesamt fast 400'000 Tickets sind für diese WM bisher verkauft worden. SRF überträgt die Spiele auf SRF 2 im Fernsehen und natürlich online.
1: Silvia Staub mit der Übersicht. Die Börsendaten von SIX. Der Swiss Market Index notiert im Moment bei 13.222 Punkten und damit leicht im Plus von 0,1%. In New York fällt der Dow Jones momentan um 1,0%. Der Euro wird zu 91,46 Rappen gehandelt und der Dollar zu 78,67 Rappen. Fällt noch das Wetter, soweit die Meldungen. Heute gibt es viele Wolken, morgen sind die sonnigen Abschnitte dann ein bisschen länger, aber auch morgen ziehen immer wieder Schauer durch. Oberhalb von 1000 bis 1500 Meter fällt auch Schnee. Im Norden bleibt es auch morgen kühl bei 11 bis 13 Grad, im Süden ist es morgen recht sonnig bei 20 Grad. Das waren Nachrichten von Radio SRF, verantwortlich Adrian Huber.
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6: Ganz herzlich willkommen zu der dritten Stunde. Und da grüßt Elisabeth Rana Gerber als erstes ihre liebe Schwester Dolly Schüppach von Thun. Sie gratuliert ihr zusammen mit ihrem Mom Lorenzo aus Italien zum Geburtstag. Und das Geburtstagsständli, der Patrick Lindner, passend mit Bella Italia.

Ja, und jetzt hat es noch einen kleinen Durcheinander gegeben in allem da. Wir sind noch am Testen für eine Leitung für morgen aus Biel vom Eidgenössischen Musikfest. Also, der Patrick Lindner, den hören wir jetzt dann gerade eben zum Geburtstag von der Dolly Schüppach von Thun. Und was wir jetzt gehört haben, ist der Marsch gewesen. Machignan vom Schweizer Armeespiel, gewünscht vom Stefan Jäger von Oberegg. Das führt Marianne Jäger, das ist das Mami. Und ihnen schicken es von Herzen ganz, ganz liebe Grüße.

da ist Frau Kinn von Fahrenwald. Ich möchte gerne einen Wunsch aufgeben für meine drei Enkelbuben. Und zwar für Jim, Roy und Leo. Und der Wunsch wäre von den Peperonis. Oje, mein Portemonnaie hat selten schon ein Nötchen gesehen. Ein lustiges Lied und wir lassen immer das Wunschkonzert. Danke vielmals.

Pepperonis, oh je, meine, mein Portemonnaie. Ja, das tut manchmal weh, wenn es dünn wird, das Portemonnaie. Die Edith Graf von Turgis hat uns geschrieben, sie hätte gerne Cigliola Cinquetti mit Nono Letta. Das fürs Mutti, die Edith Bachmann, sie ist in Untersiegetal daheim. Und das Mutti, das feiert heute seinen 94. Geburtstag, schreibt die Edith Graf. Und alle Frau Bachmann wünschen es ihnen von Herzen viel Glück und Gesundheit. Fürs kommende Jahr ganz, ganz viele schöne Momente. Vor allem, weil sie ja das ja zum ersten Mal Urgroßmutter geworden sind. Weiter steht, wir freuen uns auf heute Abend, wo wir mit dir deinen Geburtstag feiern. Liebe Grüße, Bibi und Peter, Vanessa, Debbie und Marco.

0: Ciliola Cinquetti mit einem von ihren ganz grossen Erfolgen, Nono Letta. Wenn Sie auch möchten wünschen für den Sonntagnachmittag zum Beispiel, dann können Sie das jetzt per Telefon ganz einfach machen. Einfach unsere Wunschnummer einstellen. 0848 086 086 0848 086 086. Dann drauf reden, wer Sie sind, was Sie möchten hören und natürlich, wer Sie möchten grüssen. Wunschnummern für den Sonntagnachmittags Wunschkonzert mit dem Christian Salzmann. 0848 086 086.
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2: Das ist Annelise Pohl aus Chur. Ich möchte heute wieder einmal liebe Grüße schicken an meine Jahrgängerinnen und Jahrgänger. Wir sind ja im Wohnmonat Mai, aber es ist wieder ein kalter und ein regnerischer Tag heute. Ich hoffe, ihr seid wohl auf und bleiben noch in der warmen Stube. Alles Liebe und Gute wünsche ich euch von Herzen. Und dann schicke ich auch liebe Grüße an alle, die mich kennen. Und dann mein Musikwunsch wäre Silbersterne, Wickenthaler Blaskapelle.

0: Da ist der Fabian Kurasli und ich wünsche der Sina Wörndli von Ischliken alles Gute zum 12. Geburtstag. Und der Song wäre von der Lady Gaga, Alejandro.
1: Wir nehmen jetzt da von der Lady Gaga, die ja nicht wirklich so ins Musikrepertoire von der Musikwelle reinpasst, etwas, was sie mit dem Tony Bennett zusammengesungen hat. Da ist sie also, die Lady Gaga mit dem Tony Bennett, eine von der ganz grossen Stimmen von Amerika mit «The Lady is a Tramp».

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1: Und da bei uns gibt's jetzt nochmal einen Telefonwunsch. Frei. Der schneller ist der geschwinder. Nach dem Motto funktioniert's. 0848 531 531 ist die Nummer gerade direkt zu mir ins Studio. 0848 531 531. Die Fidelen Mölltaler sind parat mit dem Schneeflockenwalzer, ausgesucht von der Silvia und dem Toni aus Ermenswil im Kanton St. Gallen. Und ihre Grüße gehen an Martha und an Hans Keller von Wollerau, dann an Dori und an Roland Heuberger von Siebne, an Josi Ulrich und an Andrea Zehnder und an Edith und an Michael Marti von Vordertal.

0: Nach dem Mülltaler hören wir jetzt gerade Daria Ugini mit «Den muss man hübscheli machen». Und zwar auf Wunsch von der Hulda Jucker von Zürich. Grüezi, Frau Jucker.
1: Grüezi.
0: Sie möchte gerne Daria Ugini hören.
1: Sie, Herr Siegmann.
0: Ich bin der Herr Siegmann, genau, Frau Jucker.
1: Ja.
0: Sie möchte
1: ja,
0: Daria...
1: Ja? Ich möchte alle meine Jahrgänger grüßen, die in Sursi gewohnt haben.
0: Mhm.
1: Und Jahrgang 33 und 32. Jahrgang.
0: Dann hoffe ich, dass Sie da ganz viele das hören. Haben Sie noch, haben Sie noch Kontakt zu solchen Leuten?
1: Ja, wir haben da mit einer Klassenzusammenkunft gehabt.
0: Mhm.
1: Aber jetzt schon lange nicht mehr.
0: Mhm. Ja.
1: Und wahrscheinlich sind schon einige gestorben.
0: Mhm. Sehr wahrscheinlich schon.
1: Ich bin auch schon 94.
0: Mhm. Wie alt sind denn Sie, wenn ich darf fragen, Frau Gini? Frau Jucker?
1: Ja.
0: Wie alt sind denn Sie?
1: Eben 94 werde ich.
0: Ja, eben, es hätte ja können von beiden Jahrgängen sein, die Sie da erwähnt haben. Sie sind 94. Schön, dass Sie uns noch anrufen können. Das freut mich und ich tue Ihnen jetzt ganz gerne den Wunsch erfüllen, den Sie möchten hören möchten. Ich wünsche Ihnen uns.
1: Ich habe nämlich schon ein paar Mal probiert und dann ist es aber nicht immer gegangen.
0: Ja, ja, das ist halt, wenn so viele anrufen.
1: Ja, ja.
0: Jetzt dürfen Sie das Lied hören und ich wünsche Ihnen alles, alles Gute weiterhin, Frau Jucker.
1: Danke Ihnen vielmals. Ade, Herr Siegmann.
0: Ade, Frau Jucker.

Liebes Musikwellen-Team, ich wünsche unserem Bruder, Werner Bloch, gute Besserung. Er ist in der Reha Barmelweit und ich hoffe, dass er bald wieder tanzen kann. Mit dem Lied «Tanz mit mir» von den Wikinger. Margrit Leuenreinach.

0: Twikinger mit Tanz mit mir. Wir haben gerade 16:45. Und Musikwelle, ja, das wissen wir. Die wird auf der ganzen Welt gelost, auch überall in Europa. Hören Sie mal da.
1: Hallo aus Budapest. Mein Name ist Rudolf Majechczak. Ich feiere heute meinen 80. Geburtstag und wünsche mir das Lied Die Himmel rühmen des ewigen Ehre von Ludwig van Beethoven. Damit grüße ich alle in der weiten Welt, die heute an mich denken. Herzlichen Dank.

Marian Wunderlin schreibt für ihre Eltern Marian und Fritz Rindlisbacher von Busslingen. Da steht, liebe Eltern, ein Musikwunsch jetzt gerade für euch zur diamantigen Hochzeit, wo wir gestern am 14. Mai mit euch haben dürfen feiern. Von Herzen gratulieren wir zu diesem stolzen Jubiläum und wünschen euch viele schöne Momente zusammen und mit eurer grossen Familie. Lieben Dank für alles, was ihr in eurem Leben für uns gemacht habt. In Liebe, Marian und Familie. Und wir hören jetzt auf Wunsch von der Marian Wunderlin, der Count Basie and his Orchestra mit As Long As I Live.

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1: Da ist Anni Kunz im Wald. Meine Nachbarin, Alma Kunz, wird am 15. Mai 96. Liebe Alma, alles Liebe, gute Gesundheit und dass du jeden Tag deine Runden weiter mit dem Rollator laufen kannst. Du steckst mir jeden Tag die Zeitung an die Türe und geniesst den Tag mit der Familie. Bis bald.

0: Die letzten drei Stunden mit dem Wünsche was sind wieder schwupps vorbei mit ihren vielen abwechslungsreichen Wünschen. Einer bleibt noch zum Schluss.
1: Hallo Musikwelle. Ich hätte gern den Titel von Brunner und Stelzer Arche Noah. Und das hätte ich gern für alle, die im Spital sind oder in einem Pflegeheim oder sonst in der Reha oder sonst nicht gut geht. Einfach allen eine gute Besserung und einen kleinen Aufsteller. Merci.

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1: Die Nachrichten von SRF um 5 mit Dominik Brandt. Im Medizinskandal am Universitätsspital Zürich äußert sich zum ersten Mal der kritisierte Ex-Chef der Herzklinik. Und das Bundesgericht befasst sich mit der Liebesbeziehung eines Richters und einer Richterin. Grundsätzlich verstießen solche Beziehungen gegen die Gepflogenheiten, heißt es. Das Wetter morgen weiterhin wechselhaft mit Schauern, Schnee ab rund 1200 Metern, im Norden etwa 13, im sonnigen Süden 20 Grad. Nach dem Skandal in der Herzchirurgie am Universitätsspital Zürich nimmt nun erstmals der damalige Direktor der Herzklinik, Francesco Maisano, Stellung. Unter seiner Leitung soll es zu etwa 70 vermeidbaren Todesfällen gekommen sein. Dem italienischen Herzchirurgen werden im Untersuchungsbericht schwere Vorwürfe gemacht. Unter anderem soll er riskante Eingriffe vorgenommen haben. In einer schriftlichen Stellungnahme weist Maisano nun sämtliche Vorwürfe zurück und kritisiert zugleich sein damaliges Team in Zürich. Ivan Santoro.
2: In der vierseitigen Stellungnahme, die der italienischen Zeitung Il Fatto Quotidiano vorliegt, verteidigt sich Francesco Maisano nicht nur selbst, sondern er rechnet auch mit dem Universitätsspital Zürich ab. Als italienischer Arzt sei er in diesem deutsch-schweizerischen Umfeld in seiner Chefposition nie vollständig akzeptiert worden. Vorurteile gegen ihn als Italiener hätten es verunmöglicht, gemeinsam mit dem Team eine Vision mit den nötigen Innovationen umzusetzen. Es habe einen kulturellen Widerstand gegen ihn gegeben. Deshalb habe er Zürich im Jahr 2020 verlassen. Auch die Vorwürfe im Zusammenhang mit dem von ihm mitentwickelten Cardioband weist Maisano zurück. Die erhöhte Sterblichkeit sei nicht auf diese innovative Methode zurückzuführen. Dass das Cardioband heute nicht mehr eingesetzt werde, hat laut Maisano keine medizinischen, sondern finanzielle Gründe. Seit seinem Weggang aus Zürich arbeitet Maisano am renommierten Spital San Raffaele in Mailand. Dort wolle er genauso weiterarbeiten wie bisher, schreibt er weiter. Der Fall um das Universitätsspital Zürich und Maisano ist in Italien bislang kaum ein Thema. Il Fatto Quotidiano gehört zu den wenigen Medien, die darüber berichtet haben. Das könnte sich allerdings schnell ändern, dann nämlich, falls die Schweizer Behörden strafrechtliche Ermittlungen gegen Maisano aufnehmen sollten.
1: Ivan Santoro. Die Liebesbeziehung zwischen zwei Bundesgerichtsmitgliedern bleibt weiter in den Schlagzeilen. Jetzt hat sich auch das Gesamtgericht des Bundesgerichts an einer außerordentlichen Sitzung mit der Angelegenheit befasst. Mit konkreten Massnahmen hält es sich aber noch zurück. Inlandredaktor Elmar Plotzer.
3: Eine Feststellung ist den versammelten Bundesrichterinnen und Bundesrichtern wichtig. Sie betonen nämlich, dass Liebesbeziehungen zwischen Gerichtsmitgliedern grundsätzlich gegen die geltenden Gepflogenheiten der Richter und Richterinnen am Bundesgericht verstoßen. Denn Bundesgerichtsmitglieder müssen auch im Verhältnis zu ihren Kolleginnen und Kollegen Unabhängigkeit wahren. Vorsichtig äußert sich das Bundesgericht aber zum konkreten Fall, also zur Liebesbeziehung der beiden Gerichtsmitglieder Yves Dansala und Beatrice van de Graaf. Über das weitere Vorgehen in dem Fall werde erst entschieden, wenn der Bericht der unabhängigen Experten vorlege. Das soll Ende Juni der Fall sein. Das externe Expertengremium wurde von der Verwaltungskommission des Bundesgerichts mit der Aufgabe betraut. Außerdem weist das Bundesgericht noch darauf hin, dass letztlich das Parlament über die Wahl der Bundesrichterinnen und Bundesrichter entscheidet. Die nächsten Gesamterneuerungswahlen werden diesen Herbst stattfinden.
1: Elmar Plotzer. Vor 3/4 Stunden ist sie losgegangen, die Eishockey-Weltmeisterschaft in der Schweiz. Wo heute was passiert, fasst Silvia Staub zusammen.
4: Um 3:40 war Anpfiff, und zwar in beiden Arenen dieser WM. In Zürich spielen Finnland und Deutschland gegeneinander. In Freiburg tritt Kanada gegen Schweden an. Nach den beiden Eröffnungsspielen gilt es dann um 7:40 auch für die Schweizer Nazi Ernst. Der erste Gegner der Schweiz, der hat es in sich, die USA. Das US-Nationalteam ist im Moment die Nummer 1 im Eishockey und amtierender Weltmeister. Davon müsse sich das Schweizer Team aber nicht abschrecken lassen, sagt der Hockey-Experte und ehemalige Nazi-Spieler Philipp Furrer.
5: Ich bin überzeugt, dass dieses Team mit dieser Qualität ganz klar den Halbfinal erreichen sollte und muss. Dann ist alles möglich.
4: Schafft es die Nazi ins Halbfinal, dann dürfe sogar noch größer geträumt werden.
5: Die Goldmedaille ist ganz klar möglich mit diesem Team, bin ich überzeugt. Das haben wir in den letzten Jahren gesehen. Ich bin auch überzeugt, dass wir ein sehr kompetitives Team besitzen mit viel Qualität in der Offensive. In der Defensive sicher weniger kampfstark, aber dafür vielleicht etwas genialer.
1: Der Bericht von Silvia Staub. Insgesamt sind für die WM rund 400.000 Tickets verkauft worden. Im Fernsehen werden Spiele live auf SRF 2 übertragen. Im Radio gibt's auf SRF 3 regelmäßige Einschaltungen. Zu den Börsendaten von SIX. Der Swiss Market Index liegt im Moment bei 13.233 Punkten plus 0,2%. Der Dow Jones Index in New York fällt um 0,8%. Der Euro wird zu 91,46 gehandelt, der Dollar zu 78,66. Und das Wetter am Abend und morgen bleibt es wechselhaft. Neben sonnigen Abschnitten ziehen vielerorts Schauer durch. Oberhalb von 1000 bis 1500 Metern fällt Schnee. Die Höchstwerte liegen bei 13 Grad. Im Süden ist es morgen mit Nordföhn recht sonnig, bei etwa 20 Grad. Das waren Nachrichten von Radio SRF, verantwortlich Adrian Huber.
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6: In dieser Stunde werfen wir einen Blick auf die Prognose. Wie wird das Wochenende? Wird es mal endlich ein bisschen milder oder geht das kalte Wetter weiter? Und natürlich spiele ich noch mit jemandem von Ihnen. Um 3 Tageskarten aufs Stanzer Horn. Das am 20.05. Am Mikrofon ist der Bernhard Siegmann. Schön, haben Sie eingeschaltet.

Haben Sie die Stimme erkannt? Das war der Michael Schanze. Ich bin kein Lord. Er hat auch gesungen, aber viel mehr haben wir ihn in Erinnerungen als ein bekanntes Gesicht im Fernsehen. Verschiedene Shows hat er präsentiert im deutschen Fernsehen.

0: Stoa-Kogler, es ist gerade 21 Minuten ab 5 Uhr, wir spielen es.
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0: Wer jetzt dann bei mir durchkommt und spielt, der spielt um 3 Tageskarten aus Stanzer Horn im Wert von 240 Franken. Und wie immer geht es darum, einen Musiktitel herauszufinden. Wir nehmen dann einen bekannten Titel und schnipseln das 1, 2 und 3 Sekunden Schnipseli raus. Dann spiele ich Ihnen nachher das 1 Sekunden Schnipseli zweimal vor. Und wenn Sie dann mir die richtige Antwort liefern, gibt es 3 Tageskarten. Tippen Sie falsch, kommen Sie nochmal die Chancen über mit dem 2 Sekünderli. Das wäre dann, wenn Sie es richtig haben, noch 2 Tageskarten. Brauchen Sie das längste, den 3 Sekünder, gibt es noch 1 Tageskarte. Die Spielregeln sind also einfach, aber wenn man am Telefon ist, kommt es einem manchmal nicht gerade so in Sinn. Das ist also schwieriger, als wenn man daheim einfach so entspannt kann zuhören kann. Also, da ist das 1 Sekünderli vom heutigen gesuchten Titel. Und gerade nochmal. Und jetzt sind Sie dran. 0848 531 531 ist die Spielnummer 0848 531 531.

0: Das Orchester von der Wiener Volksoper haben wir da gehört. Und jetzt gehen wir auf Emme. Es ist eine Mitspielerin, die ich am Telefon habe. Es ist Anni Rebsamen. Guten Abend, Frau Rebsamen.
1: Guten Abend, Herr Siegmann.
0: Das Rebsamen sitzt schon beim Apéro. Sie machen es sich schon gemütlich. Was hat es zum Apéro? Das macht mich jetzt gerade durstig.
1: Ah ja, ich mache sie gerade durstig. Wir haben einen Apéro-Sekt getrunken.
0: Oh, also hergestellt in der Schweiz?
1: Nein, nicht hergestellt in der Schweiz. Ist von Italien.
0: Gut. Und ist
1: der Fragolino.
0: Aha, ist der süß wie ein Mohren?
1: Nicht wie ein Mohren, aber er ist ziemlich süß, aber schmeckt so richtig nach Apéro.
0: Mm. So wie es jetzt leider noch nicht schmeckt, meistens, wenn man schon Apéro kauft.
1: Ja, das ist richtig. Genau.
0: Gut, wir würden spielen. Sie dürfen das Eisenkünderli jetzt gerade noch mal zweimal hören. Wenn Sie mir dann die richtige Antwort liefern, dann gehören 3 Tageskarten aufs Stanzerhorn rein. Also.
1: Ja.
0: Lassen wir los.
1: Ja.
0: Und gerade noch mal. So, und jetzt?
1: Auf was tippen Sie? Das ist der Zillertaler Hochzeitsmarsch.
0: Sie sagen den Zillertaler Hochzeitsmarsch.
1: Ja.
0: Ja, ja, natürlich. Ich sage das Gleiche. Hat sich also gelohnt zum Mitspielen. Und jetzt sind Sie durchgekommen. 3 Tageskarten, die schicken wir Ihnen zu. Können Sie einlösen, wenn Sie dann wollen.
1: Ja, das ist wunderbar. Danke Ihnen vielmals.
0: Da hat sich also der Apéro und der Einstieg schon gelohnt in Abend, oder?
1: Ja. Ganz genau, absolut.
0: Ich wünsche Ihnen noch einen schönen Abend und sage merci fürs Mitspielen. Ja. Adi, Frau Rebsamen.
1: Danke vielmals. Auf
2: Wiedersehen, Herr Siegmann.
1: Dankeschön.
2: Schnipsujagd. 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
0: Ja, super hat sie es gemacht. Anni Rebsamen von Emmen. Zillertaler Schürzenjäger haben wir gesucht mit dem Zillertaler Hochzeitsmarsch. Da ist er.

0: Der Elton John mit Daniel. 19 Minuten von 6.
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0: Mit Mauro Herrmann von SRF Meteo. Ja, Mauro, wir sind mitten noch in diesen Eisheiligen. Wie kalt war es denn heute gewesen?
2: Ja, an vielen Orten haben die Temperaturen heute nur knapp über 10 Grad geschafft. Das sind wirklich fast 10 Grad weniger als normal wäre Mitte Mai. Die Magadino eben im Tessin oder das Zentralwallis sind mit so 13, 14 Grad dann auch schon die wärmsten Regionen gewesen. Und dann haben wir jetzt auch noch das wechselhafte Wetter, wobei auf die Nacht hin zeichnet sich die Regengüsse immer mehr an Alpen-Nordhang zurück. Sonst an vielen Orten trocken. Aber dort am Alpen-Nordhang, wo es noch Nacht ist über die Nass, da sinkt die Schneefallgrenze noch ein bisschen mehr ab. Sie liegt dann an den meisten Orten bei etwa 1000 Meter. Vereinzelt kann es mal morgen vielleicht auch noch Schneeflocken ein bisschen unter die 1000 Meter geben.
0: Sophie packt auf morgen definitiv ihre Koffer. Wird es dann auch wärmer morgen?
2: Ja, morgen gibt es im Norden schon mal etwa 2 Grad mehr wie heute. Im Tessin, da wird es ein gutes Stück wärmer mit 20 Grad. Dort gibt es auch ganz viel Sonnenschein. Aber dort

0: auch Bodenfrost schützen. Der Sonntag selber, der ist dann so ein bisschen das versöhnliche Ende von dem Wochenende. Dort wird's recht sonnig. Es hat am Morgen noch ein paar Nebelfelder und es zeugen den Tag durch schon mal dichtere Wolkenfelder durch. Aber alles in allem deutlich freundlicher und im Norden dann doch auch wieder 15 bis 19 Grad warm.
1: Also, man muss ja schon sagen, das Uferswochenende, das hat jetzt keinen grossen Strick verrissen. Schauen wir doch ein bisschen frech voraus auf Pfingsten. Könnt ihr da schon etwas sagen?
0: Ja, es gibt tatsächlich eine Tendenz, weil sich Ende nächsten Woche langsam eine Hochtüre setzt und da sieht nach einer wirklich stabilen Wetterphase aus und darum auch schon eine Prognose, kann man die wagen fürs Pfingstwochenende. Wahrscheinlich haben wir eben immer noch den Hoch, das heisst, es ist wahrscheinlich recht sonnig und deutlich wärmer als jetzt. Also wir haben wahrscheinlich etwa 15 Grad mehr wie heute mit Höchstwert von so gut 25 Grad.
1: Der Mauro Herrmann von SRF Meteo. Also, dann tun wir doch das Wochenende jetzt einfach noch nehmen, mit ein bisschen faul rumliegen und mal einen Spaziergang machen, auch wenn es kühl ist. Und wir dürfen uns freuen, wenn es dann ab Pfingsten hoffentlich sonnig wird, wie auch gesagt.

Erst vor ein paar Tagen war sie bei uns zu Besuch. Die Marianne Gattungen im Gepäck, der neue Titel «Glaube mir». Den hören wir uns jetzt gerade an.

Mit der Arlette Sola wird es gerade 4:06. Ja, das eidgenössische Musikfest in Biel ist voll im Gang, noch bis am Sonntag. Am Mittwochabend war die Eröffnungsfeier. Und in der Feierabendmusik nach der 7. zeigt der Sammy Studer auf, dass Jodel- und Blasmusik perfekt zusammenpassen. Er hat verschiedene Beispiele rausgepickt und die können Sie sich anhören. Ich finde, unbedingt dranbleiben. Am Mikrofon ist der Bernhard Siegmann. Ich habe Sie die letzten 4 Stunden begleiten und wünsche Ihnen jetzt schon einen schönen Abend und ein schönes Wochenende.

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1: Die Nachrichten von SRF um 6 mit Roger Brendlin. Das Neueste zum Skandal in der Herzklinik am Zürcher Unispital. Der damalige Klinikdirektor weist sämtliche Vorwürfe zurück. Die Extrasitzung zur Liebesgeschichte am Bundesgericht. Die Richterinnen und Richter betonen heute, dass solche Beziehungen unüblich sind. Das weitere Vorgehen nach der Evakuierung der Hondius mit dem Hantavirus an Bord. 450 Kontaktpersonen werden nun weltweit überwacht. Und das Wetter, morgen gibt es Sonne, aber auch Schauer oder Schnee. Im Süden wird es wärmer mit Sonne. Nach dem Skandal in der Herzchirurgie am Universitätsspital Zürich nimmt nun erstmals der damalige Direktor der Herzklinik, Francesco Maisano, Stellung. Unter seiner Leitung soll es zu etwa 70 vermeidbaren Todesfällen gekommen sein. Dem italienischen Herzchirurgen werden im Untersuchungsbericht schwere Vorwürfe gemacht. Unter anderem soll er riskante Eingriffe vorgenommen haben. In einer schriftlichen Stellungnahme weist Maisano nun sämtliche Vorwürfe zurück und kritisiert zugleich sein damaliges Team in Zürich. Ivan Santoro.
2: In der vierseitigen Stellungnahme, die der italienischen Zeitung Il Fatto Quotidiano vorliegt, verteidigt sich Francesco Maisano nicht nur selbst, sondern er rechnet auch mit dem Universitätsspital Zürich ab. Als italienischer Arzt sei er in diesem deutsch-schweizerischen Umfeld in seiner Chefposition nie vollständig akzeptiert worden. Vorurteile gegen ihn als Italiener hätten es verunmöglicht, gemeinsam mit dem Team eine Vision mit den nötigen Innovationen umzusetzen. Es habe einen kulturellen Widerstand gegen ihn gegeben. Deshalb habe er Zürich im Jahr 2020 verlassen. Auch die Vorwürfe im Zusammenhang mit dem von ihm mitentwickelten Cardioband weist Maisano zurück. Die erhöhte Sterblichkeit sei nicht auf diese innovative Methode zurückzuführen. Dass das Cardioband heute nicht mehr eingesetzt werde, hat laut Maisano keine medizinischen, sondern finanzielle Gründe. Seit seinem Weggang aus Zürich arbeitet Maisano am renommierten Spital San Raffaele in Mailand. Dort wolle er genauso weiterarbeiten wie bisher, schreibt er weiter. Der Fall um das Universitätsspital Zürich und Maisano ist in Italien bislang kaum ein Thema. Il Fatto Quotidiano gehört zu den wenigen Medien, die darüber berichtet haben. Das könnte sich allerdings schnell ändern, dann nämlich, falls die Schweizer Behörden strafrechtliche Ermittlungen gegen Maisano aufnehmen sollten.
1: Ivan Santoro berichtet. Die Liebesbeziehung zwischen zwei Bundesgerichtsmitgliedern bleibt weiter in den Schlagzeilen. Jetzt hat sich auch das Gesamtgericht des Bundesgerichts an einer außerordentlichen Sitzung mit der Angelegenheit befasst. Mit konkreten Massnahmen hält es sich aber noch zurück. Inlandredaktor Elmar Plotzer.
3: Eine Feststellung ist den versammelten Bundesrichterinnen und Bundesrichtern wichtig. Sie betonen nämlich, dass Liebesbeziehungen zwischen Gerichtsmitgliedern grundsätzlich gegen die geltenden Gepflogenheiten der Richter und Richterinnen am Bundesgericht verstoßen. Denn Bundesgerichtsmitglieder müssen auch im Verhältnis zu ihren Kolleginnen und Kollegen Unabhängigkeit wahren. Vorsichtig äußert sich das Bundesgericht aber zum konkreten Fall, also zur Liebesbeziehung der beiden Gerichtsmitglieder Yves Dansala und Beatrice van de Graaf. Über das weitere Vorgehen in dem Fall werde erst entschieden, wenn der Bericht der unabhängigen Experten vorlege. Das soll Ende Juni der Fall sein. Das externe Expertengremium wurde von der Verwaltungskommission des Bundesgerichts mit der Aufgabe betraut. Außerdem weist das Bundesgericht noch darauf hin, dass letztlich das Parlament über die Wahl der Bundesrichterinnen und Bundesrichter entscheidet. Die nächsten Gesamterneuerungswahlen werden diesen Herbst stattfinden.
1: Nach dem Hantavirus-Ausbruch auf dem Kreuzfahrtschiff Hondius werden weltweit rund 450 Kontaktpersonen überwacht. Wie die Weltgesundheitsorganisation, die WHO, in Genf mitteilte, ist die Evakuierung der Passagiere abgeschlossen inzwischen. An Bord befinden sich noch rund 30 symptomfreie Besatzungsmitglieder. Das Schiff wird am Montag in den Niederlanden erwartet. Dort wird die Crew dann unter Quarantäne gestellt, bevor das Schiff dann komplett gereinigt und desinfiziert wird. Insgesamt wurden 10 Fälle der seltenen Andes-Variante des Hantavirus registriert. 3 Personen starben daran. Für die Erforschung des Virus sollen Proben auch ins Labor Spiez in die Schweiz gebracht werden. Laut der WHO wird die genaue Analyse des Erregers und die Entwicklung eines möglichen Impfstoffs jedoch Jahre dauern. Die Halbfinals sind durch. Morgen steht beim Eurovision Song Contest in Wien der Final auf dem Programm. Weiterhin für Diskussionen sorgt der Boykott von 5 Ländern. Der spanische Regierungschef Pedro Sanchez hat heute ausdrücklich die Entscheidung des öffentlich-rechtlichen Senders RTVE verteidigt, nicht am Wettbewerb teilzunehmen. Spanien sei überzeugt, auf der richtigen Seite der Geschichte zu stehen, so Sanchez in einer Videobotschaft auf X.
4: Este año, por tanto, será distinto, sí. No estaremos en Viena, pero lo haremos con la convicción de estar en el lado correcto de la historia.
1: Die boykottierenden Staaten, darunter auch Irland, Island, die Niederlande und Slowenien, protestieren vor allem dagegen, dass Israel trotz des Gaza-Kriegs zugelassen ist, während Russland wegen des Ukraine-Kriegs ausgeschlossen wurde. Außer dem niederländischen Fernsehen strahlt keiner der boykottierenden Sender den Final am Samstag aus. Sanchez seinerseits betonte, der Wettbewerb sei für den Frieden geschaffen worden. Angesichts des Kriegs sei Schweigen keine Option. Die Börsendaten von SIX, der Swiss Market Index, schließt heute bei 13.220 Punkten und damit leicht im Plus von 0,1%. Der Dow Jones Index in New York fällt momentan um 1,1%. Der Euro wird zu 91,50 gehandelt und der Dollar zu 78,71. Soweit die Meldungen. Zum Wetter. Der Abend und auch der morgige Samstag bleiben wechselhaft. Neben sonnigen Abschnitten ziehen vielerorts Schauer durch. Oberhalb von 1000 bis 1500 Metern fällt Schnee. Im Norden bleibt es kühl bei rund 13 Grad. Im Süden ist es morgen allerdings mit Nordföhn recht sonnig bei rund 20 Grad. Das waren Nachrichten von Radio SRF, verantwortlich Patrick Seiler.

Freitagabend auf der SRF Musikwelle und es ist ein ganz spezieller Freitagabend. Zum einen ist es vielleicht für euch der Freitagabend zumindest in einem verlängerten Wochenende, nachdem gestern ja Ufert war. Und zum anderen ist es der Freitagabend zumindest im eidgenössischen Musikfest Biel. Das ist am Mittwoch losgegangen und dauert noch bis am Sonntag und da treffen sich insgesamt etwa 25'000 Musikantinnen und Musikanten aus der ganzen Schweiz in verschiedenen Blasmusikformationen. Und genau das eidgenössische Musikfest machen wir auch zum Thema in dieser Feierabendmusik bis am 7. Auch wenn es da am Freitagabend immer um Jodeln geht, passt das sehr gut. Weil es gibt ganze Haufen Kompositionen, wo Jodl mit Blasmusik verschmelzen tut. Verschiedene Beispiele davon habe ich rausgesucht. Schön seid ihr mit dabei am Mikrofon Sammy Studer. Und starten tun wir jetzt gerade mit einem Jodulied, wo eine Blasmusikbegleiter zugeschrieben worden ist. Das Jodulied «Morgensägen» vom längst verstorbenen Hans-Walter Schneller. Wir hören damit das Jodl-Doppelquartett Siernach aus dem Kanton Thurgau unter der Leitung von Heidi Gerber zusammen mit der Musikgesellschaft Siernach.

die Musikgesellschaft und das Jodudopo-Quartett Sirnach haben wir miteinander gehört, da in der Feierabendmusik auf der SRF Musikwelle, mit dem Jodulied «Morgensägen» vom Hans-Walter Schneller. Am letzten Mittwochabend ist es losgegangen, das 35. Eidgenössische Musikfest in Biel. Da treffen sich 25'000 Musikantinnen und Musikanten aus der ganzen Schweiz in über 550 Blasmusikvereinen. Sie treten im Gesamten auf 15 Bühnen auf und treten an in verschiedenen Kategorien und Stärkenklassen. Dazu werden über 100'000 Besucherinnen und Besucher erwartet. Und ja, ihr wisst es. Am Freitagabend ist da in der Feierabendmusik immer ganze Haufen Jodu und nicht Blasmusik. Aber es gibt eben ganze Haufen Beispiele, wo Kompositionen geschaffen worden sind, die Blasmusik und Jodeln verbinden. Ein Pionier in diesem Bereich ist sicher der Emil Wallimann, der gebürtige Obwaldner, der seit vielen Jahren zu Ennenbürgen im Kanton Nidwalden lebt. Der Emil Wallimann ist in einer Bergbauernfamilie aufgewachsen und hat mit seinen Brüdern zusammen die Jodu-Gruppe Bergröseli Alp nach Staat gegründet. Er hat aber auch schon früh Klarinette gespielt und ist so in die Militärmusik gekommen und hat nachher immer weiter auch im Bereich der Blasmusik gewirkt, als Dirigent und Komponist. Aber seine beiden Leidenschaften, das Jodeln und Blasmusik, hat er die auch schon früh angefangen zu verbinden. Und so gibt es ganze Haufen Kompositionen von ihm, wo das eben so zu hören ist. Ein Beispiel davon hören wir uns jetzt an, und zwar mit dem Jodelclub Heimelig von Buchs, damals unter der Leitung von Hans Schmid, zusammen mit einem Ad-Hoc-Blasorchester, das Emil Wallimann zusammengestellt hat und auch gerade dirigiert. Das Stück, das wir hören, heisst «Kölbizeit», eine Komposition von Emil Wallimann gerade selber.

ein Jodelied, das wunderschön passen zu dem schönsten Feierabend der Woche, den wir heute haben. Der Feierabend zmitzt im langen Ufer zu Wochenende oder eben der Feierabend zmitzt im eidgenössischen Musikfest Biel. Das ist ja am Mittwochabend losgegangen und dauert noch bis am Sonntag. Und darum tun wir da in der Feierabendmusik auf der SRF Musikwelle verschiedene Jodelieder präsentieren, wo Jodu mit Blasmusik zusammengespannt hat. So wie es da eben gerade im Jodelied Abendgold von Timo Alemann. Gesungen hat das Klobeck Chörli Gonte unter der Leitung von Walter Neff zusammen mit der Stegreff-Gruppe Gonte. Zwei Komponisten, die auch schon früh Blasmusik und Jodeln miteinander verbunden haben, sind der Heinz Willisecker und der Edi Kurme. Zum Beispiel gibt es von ihnen das Werk «Jahreslauf der Natur». Das ist ein Werk, das das ganze Jahr beschreibt. Die Jodellieder hat eben der Heinz Willisecker komponiert, der Text ist von Rudolf Hegni und Blasmusik rundherum komponiert hat der Edi Kurme. Und ein Lied aus dem Jahreslauf der Natur ist «Der Wunsch», wo gerade alle Jahreszeiten noch einmal zusammenfasst und wo am Schluss von jeder von den vier Strophen auch ein anderer Jodu angehängt ist. Wir hören uns das an. Da spielt die Kirchenmusik von Aeschlis Matt zusammen mit dem Jodu-Chörli Lehn von Aeschlis Matt. Eine schon ein bisschen ältere Aufnahme, über 20-jährig von 1995. Da ist das Jodu-Lied «Der Wunsch».

sehr bekannten Naturjodu, den Steinmann-Liutz vom André Fommos. Da in der Feierabendmusik auf der SRF Musikwelle, heute jetzt in der Version zusammen mit Blasmusik. Wir haben die Jodu-Club Seerosen von Flüelen gehört, zusammen mit dem Musikverein Unterschächen. Zwei Urnervereine, die da also zusammengespannt haben. Ja, und das passt doch sehr gut zum eidgenössischen Musikfest, das seit dem letzten Mittwoch und noch bis am Sonntag zu Biel ist. Das grosse Blasmusikfest, wo 25'000 Aktive mit dabei sind und damit auch einer der weltweit grössten

Alp sagen, wo herrlich schön die Anbestimmung auf einer Alp beschreibt. Der Blasmusiksatz dazu komponiert hat der Kurt Dürig, er, der hier auch die Leitung hat, von der Musikgesellschaft Roggwil. Also, lehnen wir uns zurück und geniessen die herrlich schöne Abendstimmung.

Ein Naturjodel aus dem Entli-Buch haben wir gehört, der Alpenrösli-Jutz, komponiert von einem früheren Nationalrat, Tori Schneider. Und wir haben damit die Sonnenseitenjodler von Sörenberg gehört, zusammen mit der Blasmusikformation Sörenblech. Das ist ein Beispiel ab der CD vom Jodler Roger Stadlemann vom Sörenberg im Kanton Luzern, der aber eben nicht nur ein Jodler ist, sondern auch ein sehr guter Blasmusikant und in beiden Formationen mit dabei ist, bei den Sonnenseitenjodler, aber auch bei Sörenblech. Damit sind wir ja schon fast wieder am Schluss von dieser Feierabendmusik heute Freitagabend mit Musik, die zum eidgenössischen Musikfest passt, wo ja aktuell gerade zu Biel ist, der riesengroße Blasmusikanlass. Und wir haben verschiedene Beispiele präsentiert, wo eben Jodeln mit Blasmusik verbunden ist. Die Sendung, die könnt ihr auch nachlesen bei uns im Internet unter srfmusikwelle.ch. Ja, und dort unter srfmusikwelle.ch findet ihr auch ganze Haufen Informationen rund um das eidgenössische Musikfest Biel und dazu, was wir alles machen von Schweizer Radio und Fernsehen an diesem grossen Musikfest. srfmusikwelle.ch ist die Adresse dazu. Mehr Volksmusik gibt es da auf dem Sender heute Abend gerade noch einiges zu hören, und zwar ab der Nacht 2 Stunden lang im «So tönt's». Und bis zum Echo der Zeit, was da jetzt am 7. gibt, reicht es gerade noch für ein Beispiel, wo Blasmusik und Jodeln verbunden ist. Und dazu bleiben wir gerade noch einmal im Entli-Buch. Wir hören nämlich die Komposition von Rudi Bieri, «Die Vogelshow». Das ist ein Lied, das ein bisschen auf die Schippe nimmt, dass im Entli-Buch mal das Projekt rum war, dass alle Gemeinden miteinander hätten sollen fusionieren. Das ist eben unter dem Projekt «Die Vogelshow» gelaufen. Wir hören da jetzt das Entli-Bucher Brasschörli. Das sind 5 Musikanten aus der Gemeinde Flüeli im Kanton Luzern und 10 Jodlerinnen und Jodler aus Feisterwald, Flüeli und Sörenberg. Ja, mir bleibt es euch Danke zu sagen fürs Zuhören in dieser Stunde und ganz einen schönen Freitagabend und dir ein schönes Wochenende zu wünschen. Am Mikrofon war Sammy Studer.

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1: Radio SRF, Echo der Zeit mit Matthias Kündig. Heute Freitag, den 15. Mai, vertiefen wir folgende Themen. Ein historisches Treffen mit fantastischen Deals, so wertet US-Präsident Donald Trump das US-chinesische Gipfeltreffen mit Xi Jinping. Wir kratzen den Zuckerguss weg und fragen, was darunter ist. Dies gleich zu Beginn. Dann hinter Gittern. Andriy Yermak, der ehemals zweitmächtigste Mann in der Ukraine, sitzt in Untersuchungshaft. Wir analysieren, was das für Präsident Zelensky bedeutet. Feministische Pionierin. Die Medien- und Performance-Künstlerin Valerie Export ist 85-jährig gestorben. Ihre Arbeiten haben aufgerüttelt.
2: Ja, sie waren aggressiv und sie haben einfach die Leute provoziert, ja. Obwohl es mir nicht um den Schock gegangen ist, aber es ist mir um die Aggression gegangen natürlich.
1: Sagt Valerie Export in einem Interview vor gut 20 Jahren. Wir würdigen ihr Leben und Werk mit einem Nachruf. Und das älteste Hallenbad der Schweiz, das Volksbad in St. Gallen, wurde vor 120 Jahren gebaut, doch die Regierung möchte es bald schließen, aus Kostengründen. Doch dagegen gibt es Widerstand.
3: Ich komme schon viele Jahre hierhin. Ich bin schon gegangen wie ein kleines Kind. Jetzt sind es schon 50. Über 50. Nein, es ist schade.
1: Sagt diese 85-jährige Frau. Ob die Schließung unausweichlich ist oder nicht, das erfahren Sie ganz am Schluss. Hier im Echo der Zeit. Es mangelte nicht an warmen Worten und großen Gesten beim Gipfeltreffen von US-Präsident Donald Trump und Chinas Präsident Xi Jinping. Beide Seiten sprachen heute Vormittag zum Abschluss des Gipfels denn auch von einem historischen Treffen und von einer konstruktiven, strategischen und stabilen Beziehung beider Länder. Doch was hat das Gipfeltreffen an konkreten Ergebnissen gebracht, vor allem in wirtschaftlicher Hinsicht? US-Präsident Trump sprach vor seiner Abreise aus Peking von «fantastischen Deals». Doch da bleibt nach dem Ende des Pekinger Gipfels vieles offen. Ich habe Miko Huortari, den Direktor des Mercator-Instituts für China-Studien, gefragt, welche konkreten Geschäfte in den letzten zwei Tagen tatsächlich unter Dach und Fach gebracht wurden.
4: Ja, Stand jetzt ist es weiterhin so, dass fast nichts konkret bestätigt ist. Das ist jetzt nicht ganz unüblich bei solchen Reisen, aber ich würde sagen, das erreicht nicht den Status fantastischer Handelsdeals. Es geht um Flugzeuglieferungen, Boeing, es geht wahrscheinlich um mögliche amerikanische Öllieferungen, geht um Sojaexporte aus den USA. All das war zu erwarten, hat aber kein Niveau, das jetzt rechtfertigen würde, da in Jubeltöne auszubrechen.
1: Schon während seiner ersten Amtszeit hat Trump von China ja Zusicherungen erhalten, mehr landwirtschaftliche Güter, zum Beispiel Fleisch oder Soja, aus den USA zu importieren. Was ist dann jeweils daraus geworden?
4: Ja, deutlich weniger eben, als das versprochen wurde. Insofern sind alle diese Ankündigungen auch mit großer Vorsicht zu genießen. Der sogenannte Phase-One-Deal in der ersten Amtszeit von Donald Trump wird allgemein bewertet als gescheitert. Das droht jetzt durchaus auch. Ich glaube, beide Seiten haben aber ein Interesse, dass sie da mit irgendetwas aus diesen Verhandlungen rausgehen. Insbesondere Trump will natürlich da Geschäfte auch machen.
1: In der US-Delegation mit dabei war auch eine Gruppe von prominenten Konzernchefs, von Tesla zum Beispiel, Elon Musk oder Jensen Huang von Nvidia. Welche Rolle haben sie nun tatsächlich am Gipfeltreffen gespielt?
4: Das ist unklar. Mir scheint das eine Investition in die Strecke in diesem Jahr zu sein. Da stehen ja einige weitere Treffen auch an, möglicherweise ein Staatsbesuch von Xi Jinping auch in den USA, dass man hier sozusagen zumindest nochmal den Raum aufmacht für kommerzielle Möglichkeiten, beide Seiten da wieder ins Geschäft zu kommen. Konkret vereinbart, nach Stand jetzt, wurde wenig. Es gibt natürlich die Frage, Exporte von Hochleistungschips aus den USA nach China höchst umstritten. Da waren dann Akteure wie Jensen Huang natürlich an vorderster Front. Auch Finanzsektor ist immer ein Thema, wo es gemeinsame Interessen gibt. Möglicherweise. Für Trump ist das sicherlich auch eine Projektion von wirtschaftlicher Macht, wenn er da mit den großen Konzernlenkern antritt. Aber ob es konkrete Ergebnisse gibt, ist Stand jetzt noch offen.
1: Sie haben bereits die Hochtechnologie angesprochen, das heißt also Hochleistungschips, künstliche Intelligenz, aber eben auch seltene Erden, die es für diese Technologie braucht. Hochtechnologie war in der Vergangenheit ein konfliktträchtiges Thema in den US-chinesischen Beziehungen. Wo stehen wir bei diesem Thema nun nach diesem Gipfeltreffen?
4: Das ist ein fast paradoxer Zustand. Die USA haben sich ja durchaus darauf eingelassen, Second Best, also die zweite Riege der Hochleistungschips, auch nach China zu exportieren. Die Theorie dahinter ist, dass man China an sich binden möchte und eben nicht die Eigenständigkeit der Chip-Entwicklung in China beschleunigen soll. In der Tat ist es jetzt aber so, dass eher in China die Sicherheitsbedenken gewachsen sind, was das dann bedeuten würde, wenn man sich in diese langfristige Abhängigkeit begibt. Also insofern, USA würden gerne wohl exportieren, stand jetzt. China ist aber sehr zögerlich und insofern fast eine Umkehrung der Verhältnisse.
1: Und weshalb ist China zögerlich?
4: Zum einen, weil die Priorität für Xi da ganz klar ist, dass man eigenständig, selbst self-reliant, unabhängig sein möchte von westlichen, dann natürlich auch Hebeln, die so eine Technologieabhängigkeit mit sich bringen. Zum zweiten ist mit diesen Chip-Lieferungen möglicherweise auch verbunden, dass es hier natürlich auch eine Kontrollfähigkeit aus den USA gibt, diese Dinge an- und abzustellen, aber auch zu prüfen, wo die Dinge auch hingehen, wo Produkte dann hingeliefert werden. Das ist etwas, das passt zumindest dem harten sicherheitspolitischen Kern in Peking überhaupt nicht.
1: Ende Oktober letzten Jahres haben Trump und Xi sich im Zollstreit quasi auf einen Waffenstillstand geeinigt. Die derzeitigen gegenseitigen Zölle, die gelten noch bis November. Ist man sich am Gipfeltreffen in Peking nun näher gekommen in der Zollfrage?
4: Das steht offen. Die Gespräche dazu fanden sicherlich statt, auch in Korea vorher. Scott Bessent als Hauptverhandler, Li Feng auf der chinesischen Seite. Das ist letztlich natürlich der Kern, um den es geht. Öffentlich verlautbart wurde dazu nichts direkt. Auch hier gilt wahrscheinlich, man hat sich nochmal die Leviten gelesen, die Positionen vorgetragen. Ich gehe davon aus, dass diese Verhandlungen dann auch noch bis September, wo möglicherweise dann Xi Jinping in den USA bald vorangetrieben werden. Ich glaube, beide Seiten haben ein Interesse an relativer Stabilität. Das wurde jetzt nochmal deutlich. Xi Jinping spricht von einem Dreijahresfenster, in dem man strategische Stabilität mit den USA suchen würde. Also ich glaube, es gibt die Bereitschaft, diesen Waffenstillstand fortzuführen. Aber festgelegt und dann sowieso natürlich in Stein gemeißelt ist da gar nichts.
1: Im Vorfeld des Gipfeltreffens haben Sie in einem Interview mit der NZZ gesagt, China habe derzeit die besseren Karten. Hat sich Ihre Meinung bestätigt in den letzten zwei Tagen?
4: Der Gesamteindruck ist schon, dass Peking hier natürlich zum einen eine wirklich beeindruckende Show auffährt, die so jemand wie Trump offensichtlich dann auch eine Wirkung bei ihm hinterlässt. Zum zweiten, Stand jetzt, gibt es keine größeren Kompromisse oder Konzessionen, die China eingegangen ist. Und es setzt eben auch den Ton. Also wenn da kurzfristig Trump sich genötigt fühlt, sozusagen mit Handelsergebnissen zu prahlen, die vielleicht gar keine Substanz haben, aber China sozusagen den großmütigen und langfristig denkenden Akteur auf der Weltbühne gibt, das ist zumindest ein rhetorischer und optischer Gewinn für Peking.
1: Sagt China-Experte Mikko Huatari. Er leitet das Mercator-Institut für China-Studien in Berlin. Nun zur Nachrichtenübersicht des Tages mit Dominik Brandt. Im Skandal um die Herzchirurgie am Universitätsspital Zürich hat der ehemalige Direktor der Herzklinik, Francesco Maisano, erstmals Stellung genommen.
5: Maisano hat einer italienischen Zeitung eine vierseitige Erklärung geschickt. Darin weist der Herzchirurg sämtliche Vorwürfe zurück. Ein Untersuchungsbericht hatte Maisano zuvor riskante Eingriffe und die Verantwortung für etwa 70 vermeidbare Todesfälle angelastet. Maisano sagt nun, er sei in Zürich als italienischer Arzt nie vollständig akzeptiert worden. Es habe kulturellen Widerstand gegen seine Innovationen gegeben. Auch die Kritik an einem Implantat, das von ihm mitentwickelt wurde, wies er zurück. Ein Chirurg werde an geretteten Leben gemessen, nicht am Vermeiden von Risiken. Maisano arbeitet heute an einer Klinik in Mailand. Das Bundesgericht hat sich an einer außerordentlichen Sitzung mit der Liebesbeziehung zweier Gerichtsmitglieder befasst. Die versammelten Richterinnen und Richter hielten fest, dass solche Beziehungen grundsätzlich gegen die geltenden Gepflogenheiten verstießen. Denn auch gegenüber Kolleginnen und Kollegen müsse die Unabhängigkeit gewahrt bleiben. Im konkreten Fall, also der Beziehung zwischen Yves Donsala und Beatrice van de Graaff, hält sich das Gericht aber noch zurück. Über das weitere Vorgehen soll erst entschieden werden, wenn ein unabhängiges Expertengremium seinen Bericht vorlegt. Dieser wird Ende Juni erwartet. In einem Monat, am 14. Juni, entscheidet die Schweizer Stimmbevölkerung unter anderem über die SVP-Initiative «Keine 10 Millionen Schweiz». Im Abstimmungskampf um die sogenannte Nachhaltigkeitsinitiative fließt ordentlich Geld. Rund 15,5 Millionen Franken haben die Pro- und Contra-Kampagne zusammen zur Verfügung. Diese Zahlen hat die Eidgenössische Finanzkontrolle veröffentlicht. Das Budget der Befürworterinnen und Befürworter der Initiative beträgt 6,4 Millionen, jenes der Gegnerinnen und Gegner 9 Millionen Franken.
1: Nun zu Meldungen aus dem Ausland. Der israelische Ministerpräsident Benjamin Netanyahu hat sich in einer Rede zum Gazastreifen geäußert. Es ging darum, wie viel Land des Küstenstreifens Israel besetzt hält.
5: Netanyahu hat erstmals offiziell bestätigt, dass Israel im Moment 60% des Gazastreifens kontrolliert und damit mehr als die gut 50%, die der Waffenstillstand ursprünglich vorgesehen hatte. Netanyahu sagte wörtlich: «Heute beherrschen wir 60%, morgen werden wir sehen.» Laut israelischen Medienberichten dehnen israelische Truppen ihre Kontrolle derzeit weiter aus. Es gibt auch Berichte, wonach die islamistische Hamas ihren Einfluss wieder ausgebaut hat, in den Gebieten, die nicht israelisch besetzt sind. Die Friedensverhandlungen sind seit Wochen blockiert. Beide Seiten werfen sich gegenseitig vor, den Waffenstillstand zu verletzen. Die Schweiz, die EU und 35 weitere Staaten wollen zusammen ein Sondertribunal für die Ukraine einrichten. Dies teilt der Europarat mit, der die Einrichtung des Sondergerichts organisiert. Das Gericht soll Kriegsverbrechen, die im Ukraine-Krieg begangen werden, aufklären und bestrafen. Es ist als Ergänzung zum Internationalen Strafgerichtshof gedacht, um eine Lücke in den Zuständigkeiten zu schließen. Der Bundesrat hat entschieden, dass auch die Schweiz mitmacht. Außenminister Ignazio Cassis erklärte, die Schweiz unterstütze den Aktionsplan voll und ganz. Definitiv wird die Teilnahme aber erst, wenn auch das Parlament dieser zugestimmt hat. Zu den Börsendaten von 18.11 Uhr, geliefert von SIX. Der Swiss Market Index schließt bei 13.220 Punkten plus 0,1%. Der Dow Jones Index in New York fällt um 1,1%. Der Euro wird zu 91,47 Rappen gehandelt, der Dollar zu 78,68 Rappen. Und das Wetter am Abend und morgen bleibt es wechselhaft. Neben sonnigen Abschnitten ziehen vielerorts Schauer durch. Oberhalb von 1000 bis 1500 Metern fällt Schnee. Die Höchstwerte liegen bei 13 Grad. Im Süden ist es morgen mit Nordföhn recht sonnig bei etwa 20 Grad.
1: Vor kurzem noch war Andriy Jermak der zweitmächtigste Mann in der Ukraine. Er war Freund und rechte Hand von Präsident Zelensky. Doch nun sitzt Jermak im Gefängnis wegen des Verdachts auf Geldwäscherei und dem Bau von Villen mit illegal erworbenem Geld. Präsident Zelensky schweigt, doch die Affäre wirft auch auf ihn einen dunklen Schatten. Die Analyse von Ukraine-Korrespondentin Judith Huber.
6: Die letzten Tage waren, gelinde gesagt, schwierig für die Ukraine. Da war der massive russische Luftangriff aufs ganze Land. Allein in Kiew starben 24 Menschen. Eine russische Rakete verwandelte ein Wohnhaus in ein Massengrab. Im selben Zeitraum wurden neue Details zum Korruptionsfall bekannt, der dem früheren Stabschef des Präsidenten, Andriy Jermak, Ende letztes Jahr das Amt gekostet hatte. Es geht um Korruption im Energiesektor. Diese Woche gab das ukrainische Antikorruptionsbüro bekannt, Jermak stehe im Verdacht, als Teil einer Gruppe illegal erworbenes Geld gewaschen zu haben. Umgerechnet 9 Millionen Euro sollen in den Bau von 4 Villen im teuersten Vorort von Kiew geflossen sein. Das Geld soll aus der Bestechung beim staatlichen Atomenergiekonzern stammen. Jermak bestreitet die Vorwürfe, darunter auch, dass eine dieser Villen für ihn gebaut wurde, obwohl abgehörte Telefongespräche darauf hinweisen. Zwei der Häuser sollen weiteren Vertrauten des Präsidenten gehören, die in den Korruptionsfall verwickelt sind, dem ins Ausland geflohenen Geschäftsmann Timur Mindic und dem früheren Vizepremier Oleksiy Tschernyschow. Und die vierte Villa? Manche ukrainische Journalisten vermuten, dass sie Präsident Volodymyr Selenskyj gehört. Selenskyj selbst schweigt dazu und die Strafverfolger betonen, dass der Präsident nicht Gegenstand der Voruntersuchung sei. Der Präsident ist immun gegen Strafverfolgung. Der Schatten, der auf Selenskyj fällt, wird immer größer. Drei seiner Vertrauten stehen im Verdacht, sich am Krieg bereichert zu haben, Gelder abgezweigt zu haben, die für die Verteidigung des Landes zentral waren. Und sie fühlten sich offenbar unantastbar. Sie bauten an ihren Willen in der Annahme, dass sie dafür nicht belangt werden würden. Doch der Krieg hat in der ukrainischen Gesellschaft den Willen, mit der Korruption aufzuräumen, nur noch verstärkt. Man empfindet Korruption als Ungerechtigkeit, als Schwächung des Landes während des Überlebenskampfs. Deshalb ist es möglich, dass die Antikorruptionsbehörden sogar während eines Krieges gegen Personen aus dem engsten Kreis der Macht vorgehen. Abgewählt werden kann Selenskyj zurzeit nicht. Zu risikoreich wären Wahlen während eines laufenden Angriffskriegs. Man anerkennt seine Verdienste um das Land. Er gilt in der Bevölkerung als legitimer Präsident. Doch die Korruptionsaffäre gleiche einer Zeitbombe, meinte ein ukrainischer Politologe. Nach dem Ende des Krieges wird mit Verzögerung einiges ans Licht kommen und aufgearbeitet werden müssen.
1: 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In der nächsten halben Stunde erklären wir, weshalb der Druck auf den Europäischen Gerichtshof für Menschenrechte steigt. Wir würdigen Wally Export, die Ikone der feministischen Kunst, die 85-jährig verstorben ist. Wir blicken in den Irak, der unter dem Iran-Krieg leidet und ohne Regierung dasteht. Wir lassen uns erklären, weshalb es in der Praxis noch immer schwierig ist, CO2 aus der Luft abzuscheiden. Und wir besuchen das Volksbad in St. Gallen, das älteste Hallenbad der Schweiz. In den letzten zwei Tagen hat in Chisinau, der Hauptstadt Moldaus, ein zweitägiges Treffen der Außenminister der Europaratsmitgliedstaaten stattgefunden. Thema war die Zukunft des Europäischen Gerichtshofs für Menschenrechte, das richterliche Kontrollorgan des Europarats. Der Gerichtshof entscheidet über Beschwerden von Bürgerinnen und Bürgern, wenn die nationalen Rechtswege erschöpft sind. Die Urteile sind für die Mitgliedstaaten bindend. Und genau diese Urteile haben in letzter Zeit vermehrt für Unmut gesorgt bei einigen Mitgliedern, zum Beispiel im Bereich Migration. In der Schweiz hat vor allem das Klimaseniorinnenurteil des EGMR eine heftige Debatte ausgelöst. Einzelne Staaten haben jüngst gar mit einer Kündigung der Europäischen Menschenrechtskonvention gedroht und damit mit dem Austritt aus dem Europarat. Am Ministertreffen in Moldau wurde nun nach Antworten auf diese Kritik gesucht und schließlich wurde einstimmig die sogenannte Deklaration von Chisinau verabschiedet. Fredrik Steiger hat mir erklärt, worauf sich die Außenministerinnen und Außenminister der Europaratsmitgliedstaaten geeinigt haben.
7: Auf eine sogenannte Deklaration von Chisinau, die wurde im Konsens, also auch im Namen der Schweiz, als Mitglied des Europarats beschlossen. Sie ist nicht rechtsverbindlich, aber politisch bedeutsam zur Asyl- und Migrationspolitik in Europa. Und sie macht vor allem deutlich, dass in Europa in Sachen Zuwanderung ein rauer Wind weht und vor allem, dass aus Sicht vieler Regierungen die Europäische Menschenrechtskonvention und die Urteile des Gerichtshofs für Menschenrechte in Straßburg zu großzügig sind in Zuwanderungsfragen. Etliche Regierungen wünschen sich da eine härtere Gangart und mehr Spielraum, wenn es darum geht, selber und abschließend zu bestimmen in Ausländerfragen. Und viele empfinden es als störend oder gar als empörend, wenn der Menschenrechtsgerichtshof nationale Entscheidungen und Urteile umstößt. Und das umso mehr, als Straßburg ja bereits die nationale Gerichtspraxis im Vorfeld prägt, denn alle wissen ja, dass solche Entscheidungen in Straßburg angefochten werden können.
1: Was dürfte sich nun konkret ändern in der Gerichtspraxis des Menschenrechtsgerichtshofs?
7: Der politische Druck auf die Menschenrechtsrichterinnen und Richter in Straßburg steigt. Zwar wird in der Deklaration von Chisinau die Unabhängigkeit des Gerichtshofs betont, aber gleichzeitig wird eben die Menschenrechtskonvention ein Stück weit relativiert, indem zumindest indirekt gefordert wird, man möge sie doch etwas elastischer auslegen. Konkret geht es etwa darum, einen kriminellen Ausländer auszuschaffen, sollen künftig nicht primär die Risiken berücksichtigt werden für ihn, wenn er in seine Heimat, möglicherweise ein Unrechtsstaat, zurückkehren muss, sondern ebenso sehr das Interesse der Öffentlichkeit im Asylland, dass er ausgeschafft wird. Oder ein zweites Beispiel, zwar soll der Schutz vor unmenschlicher Behandlung weiter absolut gelten, aber die einzelnen Länder sollen stärker selber definieren können, ab wann denn eine Behandlung als unmenschlich gilt. Und auch in Fragen wie Familiennachzug, Ausschaffungszentren in Drittländern oder Massenabweisung bei grossen Flüchtlingsströmen, überall dort sollen die Länder mehr Spielraum erhalten.
1: Sind die Kündigungs- und Austrittsdrohungen einiger Länder damit nun vom Tisch?
7: Sie sind vom Tisch, aber ich denke nur vorläufig. Alain Berset als Generalsekretär des Europarates ist es gelungen, die politischen Angriffe auf den Gerichtshof zu stoppen. Berset hat die Debatte sozusagen zurückgeholt in den Europarat und deren Ergebnis ist nun eben diese Deklaration von Chisinau. Allerdings, wenn der Menschenrechtsgerichtshof aus Sicht einzelner Länder diese Deklaration nicht genügend berücksichtigt, also wenn er weiterhin aus ihrer Sicht zu großzügig zugunsten von Zuwanderern urteilte, dann dürfte es erneut Drohungen gegen Straßburg geben. Und wenn es tatsächlich in Ländern wie Deutschland, Frankreich, Spanien, Großbritannien nach den nächsten Wahlen zu einem massiven Rutsch nach ganz rechts kommt, dann steht ohnehin all das in Frage, wofür der Europarat steht, also Demokratie, Rechtsstaatlichkeit und Menschenrechte.
1: Dies ist die Einschätzung von Fredrik Steiger, unserem Fachmann für internationale Diplomatie. Kurz vor ihrem 86. Geburtstag ist die österreichische Künstlerin Vali Export in Wien gestorben. Sie war eine feministische Pionierin, setzte sich ihr Leben lang für Gleichberechtigung ein und hat mit ihren Fotos, Objekten und Performances die Kunstwelt nicht nur gehörig geschockt, sondern auch nachhaltig geprägt. Der Nachruf von Kunstredaktorin Elinor Landmann.
8: Vali Export setzte auf Aggression und fast immer ging es in ihrer Kunst um Frauenkörper. 1968 marschierte sie mit einem Pappkarton vor der nackten Brust durch München. Im legendären Tapp- und Tastkino durften Münchner Passanten ihre Brüste berühren. Frauen, so erinnerte sich Vali Export später, seien kopfschüttelnd davongelaufen. Die Männer seien alle sehr sorgfältig gewesen. Aus dem Jahr 1969 stammt das Werk «Aktionshose Genitalpanik». Ein Foto der Performance ist später berühmt geworden. Vali Export sitzt mit gespreizten Beinen da, eine junge Frau mit düsterem Blick und präsentiert ihre Vagina. Das ist die Waffe und nicht die Maschinenpistole, die sie auf demselben Foto im Anschlag hält. Die Werke wirken bis heute. Vali Export erinnerte sich 2004 in einem Interview mit damals Radio DRS so.
2: Ja, dazu mal war das alles ein Schock, auch in meinem näheren Freundeskreis. Also diese Arbeiten waren, ja, sie waren aggressiv und sie haben einfach die Leute provoziert, ja. Obwohl es mir nicht um den Schock gegangen ist, aber es ist mir um die Aggression gegangen natürlich.
8: Die Aggression war Vali Exports Mittel zum Zweck. Sie nutzte sie und scherte sich nicht um die Reaktionen der Leute, surfte gekonnt auf patriarchalen Strukturen und drehte sie um, um zu zeigen, dass Frauenkörper eben mehr als Lustobjekte sind. Allerdings blieb sie dabei nicht stehen. So deutlich lesbar die Kunst der Vali Export ist, unterkomplex ist sie nicht. Das Tap- und Tastkino etwa macht aus den normalen Passanten aktive Fummler. Da geht es also auch um Aktivität und Passivität beim Konsum. Geboren wurde Vali Export 1940 in Linz als Waltraud Lehner und wuchs als eine von drei Töchtern einer Kriegswitwe auf. Vali, so nannte man sie schon damals, brach früh aus, heiratete, wurde Mutter, verließ Mann und Kind, um in Wien Künstlerin zu werden und erfand sich neu.
2: Ich habe den Namen Vali Export mir zugelegt, aus Überlegungen heraus, weil ich meinen eigenen Namen haben wollte.
8: Sie machte sich frei von Vätern oder Männern, stand nur noch für sich und klaute dafür den Namen der Zigarettenmarke Smart Export.
2: Ich habe selbst Smart Export geraucht und eigentlich haben wir gedacht, auf dieser Zigarettenpackung Smart Export steht fast alles drauf, was ich in einem Selbstporträt schreiben würde.
8: Made in Austria stehe da und Smart, das passe ja vielleicht auch, mutmaßte sie weiter. Und dann hat die Künstlerin noch ein Bild von sich ins Zigarettenmarkensignet hineingeklebt und vom Wahlspruch Semper et ubique, immer und überall profitiert. Aus der Zigarettenschachtel wurde ein Kunstobjekt und das ist heute im Museum of Modern Art in New York zu bestaunen. Wally Export bastelte sich eine neue Identität, schrieb sich gleichzeitig als Person in die Markenwelt ein und kreierte durch Piraterie ihr eigenes Logo. Das Ganze rotzfrech und mit der klaren Botschaft: Ich mache das bewusst. Für so viel Radikalität zahlte die Künstlerin einen hohen Preis. Wally Export wurde lange nicht gewürdigt, eher belächelt. Breite Anerkennung fand sie erst später. In die Kunstgeschichte ist sie erst ums Jahr 2000 eingetreten, dann dafür mit Wucht. Sie arbeitete bis zu ihrem Tod. Ihr stilleres Spätwerk stand aber immer im Schatten der starken frühen Arbeiten. Wally Export hat sich für andere Künstlerinnen eingesetzt und für Gleichberechtigung gekämpft. Semper et ubique.
1: Im Krieg zwischen den USA, Israel und dem Iran geriet kein Land so sehr ins Kreuzfeuer wie der Irak. Alle drei Kriegsparteien haben Ziele im Irak beschossen. Dies hauptsächlich, weil der Irak in den letzten Jahrzehnten einen Balanceakt vollzog. Denn im Land befinden sich sowohl Militärbasen der USA und pro-iranische Milizen. Und auch jetzt steht der Irak vor riesigen Herausforderungen. Ohne Regierung und mit stark reduzierten Öleinnahmen. Nahostkorrespondent Thomas Gutesohn.
9: 90% der Einnahmen des Iraks stammen aus dem Export von Erdöl. Davon werden wiederum gut 90% über die Straße von Hormus verschifft. Die Seestraße ist also lebensnotwendig für die irakische Wirtschaft, sagt Haider al-Shakri, Irak-Experte bei der renommierten Denkfabrik Chatham House.
10: Its economy has been impacted to a great extent since Iraq relies mostly on the Strait of Hormuz for most of its imports, but also oil exports.
9: Der Irak produziere kaum eigene Lebensmittel, sagt Shakri. Einerseits sind die klimatischen Bedingungen für die Landwirtschaft schwierig, andererseits hat sich die Politik stets auf die Öleinnahmen verlassen. Der Plan war, Erdöl zu exportieren und alles andere zu importieren. Und das hauptsächlich durch die Straße von Hormuz. Der Irak hat, wenn nicht alles, vieles auf diese eine Karte gesetzt und in Basra im Süden sogar für mehrere Milliarden einen neuen Hafen bauen lassen. Der Plan mag aufgegangen sein, zumindest bis zum 4. März, als der Iran die Seestraße schloss.
10: This conflict has really shown some of the real challenges that the Iraqi elite has been putting Iraq into for the past few decades.
9: Dieser Krieg habe die Probleme offengelegt, welche die politische Elite im Land geschaffen habe. Korruption, Vetternwirtschaft und fehlender politischer Wille. So konnten sich die letzten Regierungen kaum vorstellen, dass der Handel über die Seestraße je eingeschränkt werden könnte. Alternative Handelswege wurden vernachlässigt.
10: Iraq has other pipelines that are historic and hasn't been activated for decades. Now they are thinking about restoring those, but
9: alte, bisher ungenutzte Pipelines sollen nun wiederhergestellt werden, doch das benötigt Zeit und Geld. Geld, das der Irak nicht hat. Experten schätzen, dass die Geldreserven des Iraks noch bis Mitte Monat reichen, um beispielsweise Gehälter auszuzahlen. Und für die heißen Sommermonate mit Temperaturen um die 50 Grad kommt ein weiteres Problem hinzu: die Stromversorgung.
10: More than 20-30% of Iraq's electricity is produced because of gas imports from Iran.
9: Einen wesentlichen Teil seines Stroms erzeugt der Irak aus Gas, das er aus dem Iran importiert. Doch auch dieses Gas fließt seit Kriegsausbruch nicht mehr. An sich würde der Irak selbst über genügend Gas verfügen, um Strom zu produzieren, doch dieses wird bei der Ölförderung seit jeher größtenteils abgefackelt. Es habe nie den politischen Willen gegeben, die eigenen Gasvorkommen im größeren Stil zu nutzen. Dies habe mit den politischen Machtverhältnissen im Irak zu tun, erklärt der Analyst vom Chatham House.
10: In Iraq and in the Iraqi government there are groups that are close to Iran. They wanted to benefit Iran.
9: Parteien, die dem Iran nahestehen, hätten dem von Sanktionen geschwächten Nachbarn so zu Einnahmen verholfen und dabei selbst Geld in die eigenen Taschen gesteckt, sagt Haider al-Shakri. So sei der politische Wille, das eigene Gas für die Stromproduktion im Irak zu nutzen, gar nie zustande gekommen. Doch diese offensichtliche Misswirtschaft habe im Irak schon oft zu größeren Protesten geführt.
10: Protests have happened because of, summer heat.
9: Und falls die Energiekrise andauert, geht der Analyst davon aus, dass auch diesen Sommer wieder Irakerinnen und Iraker auf die Straße gehen werden, um gegen die Regierung und deren Machenschaften zu protestieren. Derzeit hat der Irak nur eine Übergangsregierung. Seit den Wahlen im Dezember konnten sich die Parteien noch nicht auf eine funktionierende Regierung einigen. Der aussichtsreichste Kandidat für eine Regierungsbildung heißt Ali al-Zaidi, ein Geschäftsmann ohne politische Erfahrung.
10: Ali al-Zaidi, he comes in as this compromise candidate. He is not a politician, but that's what they wanted. They wanted someone who is not from a political background.
9: Aber genau das sei, was die Parteien wollten. Ein Premierminister, auf den alle gleichermaßen einwirken könnten. Ali Zaidi hat bereits den Segen aus Teheran und Washington erhalten. Den eigentlichen Lieblingskandidaten, den früheren Premier Nouri al-Maliki, musste der pro-iranische Parteienblock auf Druck von US-Präsident Trump zurückziehen. Sollte es al-Zaidi gelingen, bis Ende Monat eine Regierung zu bilden, steht diese vor gewaltigen Problemen. Eine Energie- und Wirtschaftskrise, kein Budget und ein möglicher Krieg im Nachbarland, der starke Milizen im Irak unterhält. Diese sind jederzeit in der Lage, einen Stellvertreterkrieg gegen die USA und die amerikanischen Truppen im Land vom Zaun zu brechen. Der irakische Balanceakt zwischen den USA und dem Iran wird zurzeit auf eine harte Probe gestellt.
1: Hier noch ein Hörtipp. Die Bachtabak gehören zu Frankreich wie das beste Baguette oder der Pastis. Sie sind Bar und Tabakladen in einem. Doch die Franzosen und Französinnen rauchen weniger und das Sozialleben in den Dörfern verändert sich. Damit sie auch in der heutigen Zeit überleben, müssen sich die Bachtabak weiterentwickeln. Dafür gibt es mittlerweile sogar Hilfe vom französischen Staat. Aber wie viel Transformation darf es sein? Junge Städter und Städterinnen scheinen sich gerade wieder auf das Alte zu besinnen, sagt ein Antiquitätenhändler.
11: C'est comme ça se passe ici, en fait. Ça pue un peu à l'intérieur, la bière. Donc il y a ce côté authentique que les jeunes, clairement, ils cherchent à nouveau, oui.
1: In einem Bachtabak muss es ein bisschen nach Bier stinken. Die Jungen suchen genau diese authentische Seite. 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Hier im Echo der Zeit sprechen wir noch über das älteste Hallenbad der Schweiz, das heißt Volksbad und soll geschlossen werden. Zuerst aber noch dies. Um den Klimawandel zu bremsen, muss auch die Schweiz ihren Ausstoß von CO2 drastisch verringern. Das funktioniert, wenn bei Autos oder Heizungen die fossilen Brennstoffe durch elektrischen Strom ersetzt werden. Es gibt aber auch Bereiche, bei denen die sogenannte Dekarbonisierung schwierig bis unmöglich ist, zum Beispiel in der Zementindustrie oder der Luftfahrt. Die Emissionen, die dort entstehen, können jedoch reduziert werden, indem CO2 der Atmosphäre entnommen wird. Die Schweiz will diese sogenannte CO2-Entnahme zusammen mit Norwegen und Schweden voranbringen. Doch noch stellen sich Fragen, technische, aber auch politische und finanzielle. Klaus Ammann.
12: Wenn es darum geht, der Atmosphäre CO2 zu entnehmen, gehören Schweizer Unternehmen zu den Pionieren. Das ETH Spin-off Climeworks beispielsweise hat eine Art Staubsauger entwickelt, der statt Staub Kohlendioxid aus der Luft holt. Im vergangenen Jahr machte Climeworks allerdings Schlagzeilen, weil die größte Anlage in Island nicht den erhofften Erfolg brachte. Zahlreiche Mitarbeiter mussten gehen. Unterdessen sei das Unternehmen wieder auf Kurs, betont Mitgründer und Co-Chef Jan Wurzbacher an einem Anlass an der Climate Week Zürich, vor allem, weil es in die Technologie investiert habe.
13: Wir haben Materialien entwickelt, die sind 10-mal stabiler als alles, was wir vorher haben. Wir haben unseren Energiebedarf um den Faktor 2 reduziert. Wir haben unsere Systeme so designt, dass sie kompakter gebaut werden können. Und alles das wird jetzt die Basis bilden für die nächste Generation unserer Technologie.
12: Mit dieser neuen Technologie könnten in den nächsten Jahren Millionen Tonnen CO2 aus der Atmosphäre entfernt werden, glaubt der Climeworks Co-Chef. Dafür brauche es aber einen Markt über Landesgrenzen hinweg.
13: Denn das Spannende ist, wenn ich CO2 aus der Luft hole, auch mit anderen Methoden als mit unseren, ich kann das an im Prinzip beliebigen Standorten global tun. Das heißt, ich möchte mir die Standorte aussuchen, wo es am effizientesten und am kostengünstigsten ist.
12: Auch die Firma Neustark gehört zu den Pionieren der CO2-Entnahme. Sie scheidet an unterdessen über 50 Standorten CO2 nicht aus der Luft, sondern dort ab, wo es entsteht, zum Beispiel bei Kehrichtverbrennungs- oder Biogasanlagen, und speichert es in Recyclingbeton. Valentin Gutknecht, Mitgründer und Co-Chef von Neustark, plädiert ebenfalls für internationale Zusammenarbeit.
14: Projekte finden in gewissen Ländern statt, die Käufer von diesem Klimanutzen sind in anderen Ländern. Bisher ist der Markt noch relativ klein. Wenn der wachsen soll, dann ist es unbedingt notwendig, dass diese Klimaschutzmaßnahmen über Landesgrenzen hinweg ganz klar bilanziert werden.
12: Sprich, dass vor allem klar geregelt ist, welches Land sich die CO2-Reduktion an die eigenen Klimaschutzbemühungen anrechnet. Solche Mechanismen hat die Schweiz im vergangenen Jahr mit Norwegen mit symbolischen Mengen getestet. Nun will sie das auch mit Schweden tun. Umweltbotschafter Felix Wertli hat mit dem Botschafter Schwedens eine entsprechende Vereinbarung unterzeichnet.
15: Mit diesen Pilotaktivitäten, die wir etablieren, testen wir einerseits, wie das zwischen zwei Ländern geschehen kann. Und gleichzeitig finden wir Akteure aus der Wirtschaft, aus der Technologie, die solche Projekte umsetzen können. Und auch hier findet ein Lernprozess statt.
12: Ein solcher Partner aus der schwedischen Wirtschaft ist die Restaurantkette Max Burgers. Das Unternehmen kaufe schon seit Jahren Zertifikate für CO2-Reduktionen, erklärt Nachhaltigkeitschef Kai Törück. Die Qualität dieser Zertifikate sei aber teils mangelhaft gewesen.
16: And one of the things that we always wanted was that the authorities stepped in and said, this is so good that we can approve it.
12: Er sei froh, dass es nun Zertifikate gebe, für deren Qualität die schwedische und die Schweizer Regierung bürgen, sagt Kai Törück. Auch auf Schweizer Seite ist das Interesse an diesen bilateralen Abkommen zur CO2-Entnahme groß. Bei Unternehmen wie der Fluggesellschaft Swiss, aber auch bei der Stadt Zürich. René Estermann, Direktor des Umwelt- und Gesundheitsschutzes.
17: Das ist vital, oder? CO2 wird auf die Länge hin dann in so großen Volumen und Mengen anfallen zum Abscheiden. Wir werden nicht so rasch und nicht so viel in der Schweiz abspeichern. Also wir sind angewiesen, gerade als Binnenland, auf andere Länder. Und insgesamt beim Klimaschutz, oder, sind wir immer darauf angewiesen, dass wir teilweise auch Technologien, die wir in der Schweiz entwickeln, dann auf dem Weltmarkt platzieren können.
12: Die Stadt Zürich will ab 2028 CO2, das bei einer Kläranlage entsteht, abscheiden und nach Dänemark transportieren zur Lagerung. Insgesamt kann die Schweiz bis 2050 wohl rund ein Drittel ihrer Treibhausgasemissionen nicht vermeiden. Um unter dem Strich auf null Emissionen zu kommen, müssen also mehrere Millionen Tonnen CO2 aus der Atmosphäre entfernt werden. Ist die Schweiz diesbezüglich auf Kurs? Umweltbotschafter Felix Wertli.
15: Das Ziel ist für 2050, wir haben noch etwas Zeit. Was wir hier machen, ist den Weg vorbereiten.
12: Und dieser Weg wird wohl künftig wichtig, denn die anderen Wege erweisen sich bisher als holprig. Die Bemühungen, CO2 in anderen Ländern, vor allem im globalen Süden, günstiger zu reduzieren und die Reduktion dann der Schweiz anzurechnen, kommen bisher kaum voran. Und auch die Reduktion von Treibhausgasen in der Schweiz selbst ist nicht auf Kurs.
1: Das Volksbad in St. Gallen ist das älteste öffentliche Hallenbad der Schweiz. 1906 erbaut, wird es bis heute rege genutzt. Das Volksbad ist zwar charmant, aber in vielem nicht mehr zeitgemäß. Die St. Galler Stadtregierung möchte es deshalb per 2028 schließen, aus Spargründen. Sehr zum Leidwesen der Stammgäste. Selina Etter berichtet.
18: Ein Stammgast setzt zum morgendlichen Rückenschwung an. In der gegenüberliegenden Ecke des Beckens übt eine kleine Gruppe mit Schwimmbrettern. Das blau gekachelte Bassin füllt fast die gesamte Fläche der hohen Halle aus. Rund um das Becken sind kleine Umkleidekabinen angeordnet. Am einen Ende steht ein Brunnen mit Figuren von spielenden Kindern und Schildkröten. Sie könne fast nicht glauben, dass das Volksbad geschlossen werde, sagt eine junge Schwimmerin.
19: Wow, das finde ich schrecklich. Also ich finde es so einen tollen Ort, mega einen speziellen Ort einfach auch. Auch ein Ort von Begegnung, von jung bis alt. Also bin ich gerade ein bisschen schockiert, muss ich sagen.
18: Auch diese 85-Jährige kann die drohende Schließung fast nicht glauben.
3: Schade. Das älteste Bad. Ich komme schon viele Jahre dran. Ich bin schon gegangen mit einem kleinen Kind. Jetzt sind es schon 50. Über 50. Nein, es ist schade.
18: Das St. Galler Volksbad wurde 1906 gebaut, in der Blüte der Textilindustrie. Es sei ein Bau von großem architektonischem Wert, sagt Kultur- und Kunstwissenschaftler Peter Röllin.
20: Man ist noch heute überwältigt von diesem unglaublichen Tonnengewölbe. Also ein Tonnengewölbe, das einem erinnert an wirklich römische Thermen, dann auch mit diesen halbrunden Fenstern. Also wer die Diokletians-Thermen in Rom kennt und andere, das ist wirklich fast römische Architektur, wenn man da reinkommt.
18: Damals diente das Volksbad, wie der Name schon sagt, den Einwohnerinnen und Einwohnern von St. Gallen zum Waschen und Baden. Nur die wenigsten Wohnungen hatten eigene Bäder. Entsprechend wurde das Volksbad vor allem zweckmäßig gebaut.
20: Es ist eine hervorragende Nutzarchitektur, schlicht, typisch für Nachjugendstil und hat dennoch so zwei, drei Punkte, die lustvoll gestaltet sind.
18: Etwa der Brunnen oder die Empore am einen Ende des Bades. Das Wasser für das Volksbad kommt seit jeher aus dem Bodensee. Damals war die Leitung vom See in die Stadt nur wenige Jahre alt. Und das Gewölbe wurde mit armiertem Beton gebaut. Vor 120 Jahren der neueste Stand der Technik. Heute sieht das ganz anders aus, sagt der zuständige St. Galler Stadtrat Matthias Gabatuller.
21: Das Volksbad ist, glaube ich, ein Patient auf der Intensivstation. Und das Volksbad hat eine ganz kleine Wasserfläche und es ist wirklich marode.
18: Und es bietet im Vergleich zu modernen Bädern wenig. Lediglich ein grosses Schwimmbecken. Weder Rutschbahn noch verstellbaren Boden, Babybereich oder Sprudelecke. Gespart werden sollen 420.000 Franken pro Jahr und 2,5 Stellen. Ob die Schließung per 2028 tatsächlich das Ende bedeuten würde, ist unklar.
21: Jetzt schauen wir da mal aufs 28 schliessen und schauen, ob man ein neues Projekt eben mit Privaten dann nachher aufgleisen könnte,
18: sagt Stadtrat Matthias Gabatuller. Derzeit führen die Schweizer Jugendherbergen eine Machbarkeitsstudie durch. Ob das zu einer Übernahme führt, ist völlig offen. Viele Stammgäste würden eine Schließung bedauern. Ganz besonders jene Leute, die direkt über dem Volksbad wohnen. Sie haben in ihren Wohnungen nämlich keine eigenen Duschen, dafür einen Schlüssel fürs Bad.
19: Wie wir gerade oben wohnen, können wir mit dem Badmantel abschleichen und müssen auch hier unten duschen. Also wir haben hier oben auch gar keine Duschmöglichkeiten. Ja, also da wird ein krasser Einschnitt werden.
18: Noch ist dieser Einschnitt aber nicht da. Das Sparpaket der St. Galler Stadtregierung kommt im Herbst ins Parlament. Wie die Fraktionen zu den Sparmaßnahmen stehen, ist noch nicht klar. Das Volksbad dürfte aber sicher zu reden geben.
1: Selina Etter hat berichtet. Das war's vom Echo der Zeit am Freitag, dem 15. Mai mit Redaktionsschluss um 18.43 Uhr. Verantwortlich für die Sendung ist Marisa Eckli, für die Nachrichten Adrian Huber, mein Name Matthias Kündig.
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1: Die Nachrichten von SRF um 8 mit Dominik Brandt. Nach dem Hantavirus-Ausbruch auf dem Kreuzfahrtschiff Hondius gibt die Weltgesundheitsorganisation WHO erst einmal Entwarnung. Genetische Analysen zeigten, dass es sich bei dem Erreger nicht um eine aggressivere oder leichter übertragbare Mutation handle. Dennoch bleiben Fragen offen. Die südamerikanische Andes-Version des Hantavirus wurde mutmaßlich von einem niederländischen Passagier eingeschleppt, der sich möglicherweise beim Vogelbeobachten infiziert hatte. Er und seine Frau verstarben. Die weiteren Infektionen erfolgten von Mensch zu Mensch, da dieser Übertragungsweg eigentlich sehr engen Kontakt erfordert, untersucht die WHO nun den genauen Ablauf. Bisher sind 10 Fälle registriert, 3 Personen starben. Die Wirtschaft in Russland ist im ersten Quartal des laufenden Jahres geschrumpft, zum ersten Mal seit Anfang 2023. Wie der russische Statistikdienst mitteilte, sank das Bruttoinlandsprodukt um 0,2% im Vergleich zum Vorjahresquartal. Hauptgründe für den Rückgang der kriegsdominierten Wirtschaft sind die hohe Inflation, ein akuter Arbeitskräftemangel sowie hohe Kreditkosten. Das russische Wirtschaftsministerium senkte die Wachstumsprognose für 2026 auf noch 0,4% von 1,3%. Damit verfehlt Moskau seine eigenen Entwicklungsziele. Zwar profitiert Moskau von hohen Ölpreisen durch den Iran-Krieg, die Ölinfrastruktur wird jedoch immer wieder von der Ukraine angegriffen. Die offizielle Meisterfeier des FC Thun hat tausende Fans in die Stadt gelockt. Am Nachmittag zogen Spieler und Staff der Thuner auf den Ladeflächen von Lastwagen in Richtung Innenstadt, begleitet von Anhängerinnen und Anhängern. Auf dem Stadthofplatz waren es dann Tausende, die die Spieler feierten. Ein erstes Fest hatte es schon Anfang Mai gegeben, nachdem der erste Meistertitel der Vereinsgeschichte feststand. Die Eishockey-WM in der Schweiz ist mit den ersten 2 Spielen eröffnet worden. In Freiburg hat Kanada gegen Schweden 5:3 gewonnen und in Zürich besiegte Finnland Deutschland 3:1. In gut einer Viertelstunde geht die WM auch für die Schweiz los. Sie trifft zum Auftakt in Zürich auf die USA. Das Wetter, morgen gibt's längere, bewölkte und auch sonnige Phasen. Vielerorts wird's auch mal nass mit Schnee ab rund 1100 Metern. Im Norden gibt's um 13, im sonnigen Süden 20 Grad. Das waren Nachrichten von Radio SRF, verantwortlich Patrick Seiler.

Herzlich willkommen zum «So tönt's» auf der SRF Musikwelle. Die nächsten zwei Stunden sind für alle, die gerne richtig flotte, urchige Volksmusik haben. Musik aus der Schweiz. Und ich wünsche dazu viel Vergnügen.

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1: Die Nachrichten von SRF um 9 mit Dominik Brandt. Die Waffenruhe zwischen Israel und der Hisbollah-Miliz im Libanon werde verlängert, das melden die USA. Und zwar um 45 Tage, wie der Sprecher des US-Außenministeriums mitteilt. Dies sei das Resultat einer dritten Gesprächsrunde zwischen israelischen und libanesischen Regierungsvertretern in Washington. Anfang Juni soll es eine weitere Gesprächsrunde geben. Israel und die Hisbollah haben sich bisher nicht dazu geäußert. Die aktuelle Waffenruhe würde am Sonntag ablaufen. Trotz der Vereinbarung haben sich Israel und die Hisbollah-Miliz auch in den letzten Wochen regelmäßig beschossen. Dabei gab es Tote und Verletzte. Nach dem neuesten Ebola-Ausbruch in Kongo-Kinshasa meldet auch das Nachbarland Uganda einen Todesfall. Es handle sich um einen Mann aus Kongo-Kinshasa, melden die ugandischen Behörden. Sie sprechen von einem importierten Fall. Lokale Fälle mit dem hochansteckenden Virus gebe es bislang keine. In Kongo-Kinshasa sind bislang 13 Ebola-Fälle von einem Labor bestätigt worden. Es gibt mehr als 200 Verdachtsfälle und 65 Tote, bei denen eine Ebola-Infektion vermutet wird. Schon vor einigen Monaten waren bei einem Ebola-Ausbruch in Kongo-Kinshasa Dutzende Menschen ums Leben gekommen. Der US-Schauspieler John Travolta ist an den Filmfestspielen in Cannes ausgezeichnet worden mit einer Ehrenpalme. Die Ehrung erfolgte überraschend kurz vor der Weltpremiere des Films «Propeller One-Way Night Coach», bei dem Travolta Regie führte, zum ersten Mal in seiner Karriere. Travolta erklärte, die Ehrenpalme bedeute ihm mehr als ein Oscar. Der Film basiert auf einem Kinderbuch, das der Schauspieler 1997 selbst geschrieben hatte. Neben Travolta wird dieses Jahr auch Regisseur Peter Jackson geehrt. Zum Fußball: in der Super League der Frauen hat sich Servet Genua für den Playoff-Final qualifiziert. Die Genferinnen gewinnen gegen den FC Zürich das Rückspiel mit 2:0. Das Hinspiel auswärts gewannen sie 4:0. Im Finale um die Schweizer Meisterschaft trifft Servet Genua entweder auf die IB-Frauen oder auf den FC St. Gallen. Das entscheidet sich morgen. Das Wetter: morgen gibt es längere, bewölkte und auch sonnige Phasen. Vielerorts wird es auch mal nass mit Schnee ab rund 1100 Metern. Im Norden gibt es um 13, im sonnigen Süden 20 Grad. Das waren Nachrichten von Radio SRF, verantwortlich Patrick Seiler.

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1: Die Nachrichten von SRF um 10 mit Dominik Brandt. In 2 Tagen wäre die Waffenruhe zwischen Israel und der Hisbollah-Miliz abgelaufen. Nun soll eine Verlängerung beschlossen sein, sagen die USA. Und 2 Viren beschäftigen in verschiedenen Teilen der Welt. Die WHO informiert zum Hantavirus. In Kongo, Kinshasa und Uganda gibt es Ebola-Opfer. Das Wetter, morgen längere bewölkte und sonnige Phasen, ab und zu Schauer bei 13 Grad, im Süden sonnig und wärmer. Die Waffenruhe zwischen Israel und der Hisbollah-Miliz im Libanon werde verlängert. Das melden die USA. Und zwar um 45 Tage, wie der Sprecher des US-Außenministeriums mitteilt. Dies sei das Resultat einer 3. Gesprächsrunde zwischen israelischen und libanesischen Regierungsvertretern in Washington. Anfang Juni soll es eine weitere Gesprächsrunde geben. Israel und die Hisbollah haben sich bisher nicht dazu geäußert. Die aktuelle Waffenruhe würde am Sonntag ablaufen. Trotz der Vereinbarung haben sich Israel und die Hisbollah-Miliz auch in den letzten Wochen regelmäßig beschossen. Dabei gab es Tote und Verletzte. Nach dem Hantavirus-Ausbruch auf dem Kreuzfahrtschiff Hondius gibt die Weltgesundheitsorganisation WHO erst einmal Entwarnung. Genetische Analysen zeigten, dass es sich bei dem Erreger nicht um eine aggressivere oder leichter übertragbare Mutation handle. Dennoch bleiben Fragen offen. Die südamerikanische Andes-Version des Hantavirus wurde mutmaßlich von einem niederländischen Passagier eingeschleppt, der sich möglicherweise beim Vogelbeobachten infiziert hatte. Er und seine Frau verstarben. Die weiteren Infektionen erfolgten von Mensch zu Mensch. Da dieser Übertragungsweg eigentlich sehr engen Kontakt erfordert, bisher sind 10 Fälle registriert, 3 Personen starben. In Kongo-Kinshasa wütet das Ebola-Virus und nun meldet auch das Nachbarland Uganda einen Todesfall. Es handle sich um einen Mann aus Kongo-Kinshasa, melden die ugandischen Behörden. Sie sprechen von einem importierten Fall. Lokale Fälle mit dem hochansteckenden Virus gebe es bislang keine. In Kongo-Kinshasa sind bislang 13 Ebola-Fälle von einem Labor bestätigt worden. Es gibt mehr als 200 Verdachtsfälle und 65 Tote, bei denen eine Ebola-Infektion vermutet wird. Schon vor einigen Monaten waren bei einem Ebola-Ausbruch in Kongo-Kinshasa Dutzende Menschen ums Leben gekommen. Der US-Schauspieler John Travolta ist an den Filmfestspielen in Cannes ausgezeichnet worden, mit einer Ehrenpalme für sein Lebenswerk. Die Ehrung erfolgte überraschend kurz vor der Weltpremiere des Films «Propeller One-Way Night Coach», bei dem Travolta Regie führte, zum ersten Mal in seiner Karriere. Travolta erklärte auf der Bühne, die Ehrenpalme bedeute ihm mehr als ein Oscar, und sprach von einem zutiefst bewegenden Moment für ihn und einer ganz besonderen Nacht.
2: Oh my God, this is a humbling moment, so thank you, Terry, from the bottom of my heart.
1: Travoltas Film wird in Cannes außerhalb des Wettbewerbs gezeigt. Das Werk basiert auf einem Kinderbuch, das der Schauspieler 1997 selbst geschrieben hatte. Zu weiteren Meldungen des Tages in der Übersicht. Der ehemalige Direktor der Herzklinik am Universitätsspital Zürich, Francesco Maisano, weist sämtliche Vorwürfe gegen ihn zurück. Gegenüber einer italienischen Zeitung bestreitet er die Verantwortung für rund 70 vermeidbare Todesfälle, die ihm ein Untersuchungsbericht anlastet. Maisano sprach von kulturellem Widerstand in Zürich gegen seine Innovationen. Er arbeitet heute in Mailand. Das Bundesgericht hält nach einer außerordentlichen Sitzung fest, dass Liebesbeziehungen unter Gerichtsmitgliedern grundsätzlich gegen die Gepflogenheiten verstießen. Im Fall einer Beziehung einer Richterin und eines Richters wartet das Gericht aber ab, bis Ende Juni ein Expertenbericht vorliegt. Dann will das Bundesgericht über mögliche Konsequenzen entscheiden. Für die Abstimmungen in einem Monat stehen den Pro- und Contra-Komitees insgesamt mehr als 16 Millionen Franken zur Verfügung. Der größte Anteil fließt laut der eidgenössischen Finanzkontrolle in die SVP-Initiative «Keine 10 Millionen Schweiz». Dabei ist das Nein-Lager mit 9 Millionen Franken finanziell besser aufgestellt als die Befürworter mit 6,4 Millionen. Für die Kampagne zum Zivildienstgesetz werden rund 600.000 Franken eingesetzt. In der Schweiz sind im vergangenen Jahr über 280 Fälle von Diskriminierung und Gewalt gegen queere Menschen gemeldet worden. Laut dem Bericht einer Organisation, die sich mit solchen Fällen beschäftigt, ist die Zahl im Vergleich zu den Vorjahren zwar leicht gesunken. In 45 Fällen kam es jedoch zu körperlichen Angriffen. Meist blieb es bei Beschimpfungen und Belästigungen. Zu den Börsendaten von 22.05 Uhr, geliefert von SIX. Der Swiss Market Index schließt bei 13.220 Punkten plus 0,1%. Der Dow Jones Index in New York stand kurz vor Schluss bei minus 0,9%. Der Euro wird zu 91,44 Rappen gehandelt, der Dollar zu 78,67 Rappen. Und das Wetter: morgen wechseln sich im Norden längere, bewölkte und sonnige Phasen ab. Es wird vielerorts auch mal nass, mit Schnee ab rund 1100 Metern. Die Höchstwerte liegen bei kühlen 13 Grad. Im Süden ist es mit Nordwind meist sonnig bei 20 Grad. Das waren Nachrichten von Radio SRF, verantwortlich Patrick Seiler.

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1: Die Nachrichten von SRF um 11 mit Lukas Siegfried. Wir beginnen mit Eishockey. Die Schweiz ist erfolgreich in die Heim-Weltmeisterschaft gestartet. Die Schweizer gewinnen in Zürich gegen die USA mit 3:1. Vor allem dank zwei Toren gleich zu Beginn des Spiels. Verteidiger Yannis Moser zeigt sich zufrieden mit der Leistung des Schweizer Teams.
2: Sicher ein guter Start gewesen. Das erste Goal so früh hilft natürlich. Und ein gutes erstes Drittel. Und dann im zweiten und im dritten hatte ich das Gefühl, es könnte noch ein bisschen geradliniger sein, aber ich glaube, für den Start ist es sicher nicht so schlecht gewesen.
1: Im anderen Spiel des Abends gewinnt Tschechien gegen Dänemark mit 4:1. Dann zum Fußball. Der FC Vaduz ist zurück in der Super League. Die Liechtensteiner gewinnen das letzte Saisonspiel auswärts gegen Wiel 3:1 und überholen damit den FC Aarau, der zu Hause gegen Yverdon 2:2 spielt. Damit wird Aarau in der Barrage auf die Grasshoppers treffen. Das Hinspiel findet am Montag in Aarau statt. Und zu weiteren Meldungen, zuerst aus dem Ausland. Treibstoff in Indien wird teurer, zum ersten Mal seit Beginn des Irankriegs. Benzin und Diesel kosten 3 Rupien pro Liter mehr, das sind etwas mehr als 2 Rappen. Gemäß indischen Medien ist das der höchste Anstieg seit 4 Jahren. Und dennoch, ein indischer Fernsehsender berichtet, dass das immer noch der geringste Preisanstieg unter den größten Volkswirtschaften der Welt ist. Während die Welt mit steigenden Kraftstoffkosten zu kämpfen hatte wegen der Nahostkrise, sei Indien eine Ausnahme gewesen. Indiens Premierminister Narendra Modi hatte zuletzt seine Landsleute angesichts der Nahostkrise und steigender Energiekosten aufgerufen, Benzin zu sparen und auch wieder mehr von zu Hause aus zu arbeiten. Dann nochmals in die Schweiz. An den Solothurner Literaturtagen ist die französisch-schweizerische Autorin Corinne Desarçons mit dem Grand Prix Littérature 2026 ausgezeichnet worden. Kulturministerin Elisabeth Bohm-Schneider hat ihr die Auszeichnung am Abend an den Solothurner Literaturtagen überreicht. Mit dem Grand Prix wird das literarische Schaffen der Autorin gewürdigt. Die Übergabe ist einer der Höhepunkte der Literaturtage. In ihrer Laudatio wurde Bohm-Schneider politisch und hat sich zur SVP-Initiative gegen eine 10-Millionen-Schweiz geäußert, über die am 14. Juni abgestimmt wird. Die Börsendaten von SIX, der Swiss Market Index, schließt bei 13.220 Punkten, 0,1% im Plus. Der Dow Jones Index in New York fällt um 1,1%. Der Euro wird zu 91,43 gehandelt, der Dollar zu 78,70. Und das Wetter? Morgen gibt's längere bewölkte und auch sonnige Phasen. Vielerorts wird's aber auch mal nass, mit Schnee ab rund 1100 Metern. Die Temperaturen im Norden gibt's um 13, im sonnigen Süden bis 20 Grad. Das waren Nachrichten von Radio SRF, verantwortlich Lukas Siegfried.

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0: Die Nachrichten von SRF um Mitternacht mit Lukas Siegfried. Ein Start nach Wunsch für die Schweizer Eishockey-Nazi an der Heimweltmeisterschaft. Sie gewinnt gegen die USA. Im Nahen Osten soll die Waffenruhe zwischen Israel und dem Libanon verlängert werden, sagt zumindest die US-Regierung. An den Filmfestspielen in Cannes bekommt Schauspieler John Travolta eine Ehrenpalme für sein Lebenswerk. Und das Wetter, der Samstag wird teils bewölkt und nass, teilweise aber auch sonnig. Wir beginnen mit Eishockey. Die Schweiz ist erfolgreich in die Heimweltmeisterschaft gestartet. Die Schweizer gewinnen in Zürich gegen die USA mit 3:1. Vor allem dank zwei Toren gleich zu Beginn des Spiels. Verteidiger Janis Moser zeigt sich zufrieden mit der Leistung des Schweizer Teams.
1: Sicher ein guter Start gewesen. Das erste Goal so früh hilft natürlich. Dann ein gutes erstes Drittel. Und dann im zweiten und im dritten hatte ich das Gefühl, es könnte noch ein bisschen geradliniger sein, aber ich glaube, für den Start ist es sicher nicht so schlecht gewesen.
0: Im anderen Spiel des Abends gewinnt Tschechien gegen Dänemark mit 4:1. Und zuvor am Nachmittag bezwang Finnland Deutschland 3:1. Kanada schlug Schweden mit 5:3. Dann gleich zum Fußball. Der FC Vaduz ist zurück in der Super League. Die Liechtensteiner gewinnen das letzte Saisonspiel auswärts gegen Wiel 3:1 und überholen damit den FC Aarau, der zu Hause gegen Yverdon 2:2 spielt. Damit wird Aarau in der Barrage auf die Grasshoppers treffen. Das Hinspiel findet am Montag in Aarau statt. Nun weiter zum Krieg im Nahen Osten. Die Waffenruhe zwischen Israel und der Hisbollah-Miliz im Libanon werde verlängert. Das melden die USA. Und zwar um 45 Tage, wie ein Sprecher des US-Außenministeriums sagt. Dies sei das Resultat einer erneuten Gesprächsrunde zwischen israelischen und libanesischen Regierungsvertretern in Washington. Israel und die Hisbollah haben sich bisher nicht dazu geäußert. Die aktuelle Waffenruhe würde am Sonntag ablaufen. Trotz der Vereinbarung haben sich Israel und die Hisbollah auch in den letzten Wochen regelmäßig beschossen. Dabei gab es Tote und Verletzte. Weiter mit zwei Meldungen zu Viruserkrankungen. Die Weltgesundheitsorganisation WHO gibt erst einmal Entwarnung in Bezug auf das Hantavirus, das auf einem Kreuzfahrtschiff ausgebrochen war. Genetische Analysen zeigten, dass es sich bei dem Erreger nicht um eine aggressivere oder leichter übertragbare Mutation handle, sagt die WHO. Und in Kongo-Kinshasa wütet das Ebola-Virus. Nun meldet auch das Nachbarland Uganda einen Todesfall. Es handle sich um einen Mann aus Kongo-Kinshasa, sagen die ugandischen Behörden. Sie sprechen von einem importierten Fall. An den Solothurner Literaturtagen ist die französisch-schweizerische Autorin Corinne Desarçon mit dem Grand Prix Littérature 2026 ausgezeichnet worden. Kulturministerin Elisabeth Bohm-Schneider hat ihr die Auszeichnung am Abend überreicht. Mit dem Grand Prix wird das literarische Schaffen der Autorin gewürdigt. In ihrer Laudatio wurde Bohm-Schneider politisch und hat sich zur SVP-Initiative gegen eine 10-Millionen-Schweiz geäußert, über die am 14. Juni abgestimmt wird. Und von den Solothurner Literaturtagen zu den Filmfestspielen in Cannes in Frankreich. Dort ist der US-Schauspieler John Travolta ausgezeichnet worden mit einer Ehrenpalme für sein Lebenswerk. Die Ehrung erfolgte überraschend kurz vor der Weltpremiere des Films «Propeller One-Way Night Coach», bei dem Travolta Regie führte, zum ersten Mal in seiner Karriere. Travolta erklärte auf der Bühne, die Ehrenpalme bedeute ihm mehr als ein Oscar und sprach von einem zutiefst bewegenden Moment für ihn und einer ganz besonderen Nacht.
2: Oh my God, this is a humbling moment. Humbling moment, so thank you, Terry, from the bottom of my heart.
0: Travoltas Film wird in Cannes außerhalb des Wettbewerbs gezeigt. Das Werk basiert auf einem Kinderbuch, das der Schauspieler 1997 selbst geschrieben hatte. Und dann noch dies, der Euro-Airport bei Basel nimmt seine renovierte Hauptpiste früher als vorgesehen wieder in Betrieb. Wegen günstiger Wetterbedingungen und eines raschen Baufortschritts wird der Flugbetrieb auf der Piste bereits heute Samstag wieder aufgenommen, 5 Tage früher als geplant. Der Euro-Airport nutzte die Sperrung gemäss einer Mitteilung auch für Modernisierungen im Terminal. So wurde die Halle 3 mit Anlagen zur selbstständigen Gepäckaufgabe ausgerüstet. Diese gehen ab Ende Mai schrittweise in Betrieb. Nun zu den Wetteraussichten für heute Samstag, den 16. Mai. Bewölkte und sonnige Phasen wechseln sich ab. Vielerorts wird es auch mal nass, mit Schnee ab rund 1100 Metern. Die Höchstwerte liegen bei 13 Grad. Im Süden ist es mit Nordwind meist sonnig, bei 20 Grad. Das waren Nachrichten von Radio SRF. Am Mikrofon und verantwortlich Lukas Siegfried. SRF-Verkehrsinformation von 0.05 Uhr. Vorsicht auf der A1 Zürich Richtung Bern. Zwischen Oberbipp und Wangen an der Aare besteht Gefahr durch Gegenstände auf der Fahrbahn. Dann auf der A3 Zürich-Basel zwischen Effingen und Frick in beiden Richtungen Gefahr wegen Tieren auf der Fahrbahn. In der Westschweiz auf der A12 Wöwe Richtung Freiburg zwischen Vory und Bühl besteht Gefahr wegen eines Unfalls. Und schließlich nochmals auf der A1 Bern Richtung Zürich zwischen der Verzweigung Lutherbach und Oberbipp. Stau nach einem Unfall. Die Fahrbahn ist verengt.

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1: Die Nachrichten von SRF um 1 mit Lukas Siegfried. Die Schweizer Eishockey-Nationalmannschaft ist erfolgreich in die Heimweltmeisterschaft gestartet. Die Schweizer gewinnen in Zürich gegen die USA mit 3:1, vor allem dank zwei Toren gleich zu Beginn des Spiels. Der Schweizer Trainer Jan Cadieu ist zufrieden, sieht aber auch noch Verbesserungspotenzial. Das Team sei zu Beginn etwas nervös gewesen.
2: Man hat es ein bisschen heute Morgen gespürt, aber ich glaube, die Gruppe hat sehr viel Charakter gezeigt und nach den ersten paar Minuten, die Nervosität ist weggegangen, dank der Intensität, wir haben gebracht und auch dieses ersten schnellen Tor hat uns geholfen.
1: Weiter geht's für die Schweiz heute Samstagabend mit dem zweiten Gruppenspiel gegen Lettland. Dann zum Fußball. Der FC Vaduz ist zurück in der Super League. Die Liechtensteiner gewinnen das letzte Saisonspiel auswärts gegen Wiel mit 3:1 und überholen damit den FC Aarau, der zu Hause gegen Yverdon 2:2 spielt. Damit wird Aarau in der Barrage auf die Grasshoppers treffen. Das Hinspiel findet am Montag in Aarau statt. Die Waffenruhe zwischen Israel und der Hisbollah-Miliz im Libanon werde verlängert, das melden die USA, und zwar um 45 Tage, wie ein Sprecher des US-Außenministeriums sagt. Dies sei das Resultat einer erneuten Gesprächsrunde zwischen israelischen und libanesischen Regierungsvertretern in Washington. Israel und die Hisbollah haben sich bisher nicht dazu geäußert. Die aktuelle Waffenruhe würde am Sonntag ablaufen. Trotz der Vereinbarung haben sich Israel und die Hisbollah auch in den letzten Wochen regelmäßig beschossen. Dabei gab es Tote und Verletzte. Nochmals in die Schweiz. Auf den Autobahnen rund um Bern hat es am Abend gleich 10 Verkehrsunfälle gegeben. 5 Personen wurden verletzt, wie die Berner Polizei meldet. Auf der A12 in Richtung Freiburg kam es zu einer Massenkarambolage. Die Autobahn war zwischen Niederwangen und Flamatt während mehrerer Stunden gesperrt. Zum Zeitpunkt der Unfälle zog eine Gewitterfront über die Region westlich von Bern. Inwiefern das Wetter mit den Unfällen in Zusammenhang steht, ist nicht bekannt. Und zu den Wetteraussichten für heute Samstag. Bewölkte und sonnige Phasen wechseln sich ab. Vielerorts wird es auch mal nass, mit Schnee ab rund 1100 Metern. Die Höchstwerte liegen im Norden bei 13 Grad. Und im Süden ist es heute meist sonnig bei 20 Grad. Das waren Nachrichten von Radio SRF, verantwortlich Lukas Siegfried. SRF Verkehrsinfo von 1.03 Uhr. Vorsicht, auf der A3 Zürich-Basel zwischen Effingen und Frick besteht in beiden Richtungen Gefahr durch Tiere auf der Fahrbahn. Und auf der A12 Wöwe Richtung Freiburg in Höhe Château Saint-Denis ist die Einfahrt nach einem Unfall gesperrt.

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1: Die Nachrichten von SRF um 2 mit Lukas Siegfried. Die Waffenruhe zwischen Israel und der Hisbollah-Miliz im Libanon werde verlängert, das melden die USA, und zwar um 45 Tage, wie ein Sprecher des US-Außenministeriums sagte. Dies sei das Resultat einer erneuten Gesprächsrunde zwischen israelischen und libanesischen Regierungsvertretern in Washington. Israel und die Hisbollah haben sich bisher nicht dazu geäußert. Die aktuelle Waffenruhe würde am Sonntag ablaufen. Trotz der Vereinbarung haben sich Israel und die Hisbollah auch in den letzten Wochen regelmäßig beschossen. Auch gestern, die staatliche libanesische Nachrichtenagentur meldet, dass bei einem Luftangriff Israels 6 Menschen getötet worden seien, darunter 3 Rettungssanitäter. Die israelische Seite hat sich bisher nicht dazu geäußert. Mehr als ein Monat nach der ersten Runde der Präsidentschaftswahl in Peru liegen jetzt offizielle Resultate vor. Die konservative Keiko Fujimori erreichte mit 17% die meisten Stimmen, vor dem linken Roberto Sanchez mit 12%. Damit kommt es am 7. Juni zur Stichwahl zwischen diesen beiden. Fujimori ist die Tochter des früheren Präsidenten Alberto Fujimori. Er wurde wegen Menschenrechtsverletzungen verurteilt. Sanchez war Minister in der Regierung von Ex-Präsident Pedro Castillo. Dieser sitzt wegen eines versuchten Staatsstreichs in Haft. Die politische Lage in Peru ist instabil. In den letzten 10 Jahren gab es 8 Wechsel an der Spitze des Landes. Damit in die Schweiz. Auf den Autobahnen rund um Bern hat es am Abend gleich 10 Verkehrsunfälle gegeben. 5 Personen wurden verletzt, wie die Berner Polizei meldet. Auf der A12 in Richtung Freiburg kam es zu einer Massenkarambolage. Der betroffene Abschnitt war während mehrerer Stunden gesperrt. Zum Zeitpunkt der Unfälle zog eine Gewitterfront über die Region westlich von Bern. Inwiefern das Wetter mit den Unfällen in Zusammenhang steht, ist nicht bekannt. Dann zum Sport. Die Schweizer Eishockey-Nationalmannschaft ist erfolgreich in die Heimweltmeisterschaft gestartet. Die Schweizer gewannen in Zürich gegen die USA mit 3:1, vor allem dank 2 Toren gleich zu Beginn des Spiels. Weiter geht's für die Schweiz heute Samstagabend mit dem 2. Gruppenspiel gegen Lettland. Und das Wetter heute Samstag, bewölkte und sonnige Phasen wechseln sich ab. Vielerorts wird es auch mal nass, mit Schnee ab rund 1100 Metern. Die Höchstwerte liegen bei 13 Grad. Und im Süden ist es heute meist sonnig bei 20 Grad. Das waren Nachrichten von Radio SRF, verantwortlich Lukas Sieg.